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0: Isaac mit We Had It All.
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4: Ich bin Tine Klimach. Union und SPD gehen mit einem handfesten Streit um die geplante Pflegereform in die neue Woche. Die SPD droht mit einer Blockade der Reformpläne, will grundsätzliche Änderungen. Gesundheitsminister Lindemann erteilte dem im ARD-Bericht aus Berlin aber eine Absage.
5: Die SPD fordert einen Beitrag der Privatversicherten zur Pflegereform und einen Pflegedeckel. Den hält Gesundheitsminister Lindemann für zu kurz gesprungen. Er spare wenige 100 Euro bei inzwischen 3.000 bis 4.000 Euro Eigenanteil. Ein Deckel der reinen Pflegekosten löse das strukturelle Problem der Pflege nicht, so Lindemann. Auch einen finanziellen Beitrag der Privatversicherten sehen Unionsvertreter skeptisch. Immerhin, Lindemann gibt sich noch optimistisch. Auch über andere Reformen habe man sich ja schon mal kurz vor knapp geeinigt. Eigentlich soll die Pflegereform am Mittwoch ins Kabinett. Aus Berlin, Ronny Tochau.
4: Nachdem auch die Berliner SPD eine Dreierkoalition mit Linken und Grünen erwägt, stehen in den nächsten Tagen die ersten Sondierungsgespräche an. Zunächst will die Linke getrennt mit Grünen und SPD sprechen. Termine wurden noch nicht genannt. Die Berliner Linke hatte als Siegerin der Berlin-Wahl beschlossen, Grüne und SPD zu Sondierungsgesprächen einzuladen. Das Münchner Oktoberfest ist in der ersten Woche mit mehr Menschen gestartet als im Vorjahr. Rund 3,8 Millionen Menschen waren in der ersten Woche auf der Theresienwiese, gut 300.000 mehr als im Vorjahr. Die Festleitung spricht in ihrer Halbzeitbilanz von einer entspannten und friedlichen ersten Woche.
6: Vor allem unter der Woche zieht es deutlich mehr Menschen auf die Wiesen. Da liegt die Besucherzahl mehr als 18% über dem Vorjahr. Am Wochenende waren es dagegen etwas weniger Gäste. Eine entsprechende Kampagne sollte die Massen besser verteilen. Polizei und Sanitäter hatten trotzdem mehr zu tun. Die Polizei registrierte rund 470 Straftaten und Ordnungswidrigkeiten. Überschattet wurde die erste Festwoche von einem tödlichen Unfall. Ein Mitarbeiter eines Fahrgeschäfts wurde von einer Gondel getroffen. Aus München, Fabian Schaffer.
4: Zum Sport. Es ist das zweite Spiel, aber die erste Niederlage für Jürgen Klopp als Bundestrainer. Die deutsche Fußballnationalelf hat zum ersten Mal gegen Griechenland mit 0:1 verloren. Damit liegt Deutschland in der Nations League aktuell auf Platz 3 in der Gruppe 2. Am Donnerstag gibt es die nächste Chance zu punkten. Da geht's für Deutschland gegen Serbien. Das Wetter, die aktuelle Vorhersage des Deutschen Wetterdienstes. Heute im Norden und Westen viele Wolken, an der Nordsee Regen. Sonst wird es vielerorts freundlich, im Südwesten auch lange Zeit sonnig und trocken. Mit Temperaturen von 23 bis 29 Grad, im Südwesten bis 31 Grad, an der Küste kühler. Am Dienstag ähnlich, im Norden und Nordwesten wolkig, aber meist trocken. Sonst kommt nach dem Nebel die Sonne, bei Temperaturen von bis zu 30 Grad in der Spitze.
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7: 3:02 mit 2 Meldungen für euch. Wir haben einmal die A5 Darmstadt-Heidelberg zwischen Weiterstadt und Dreieck Darmstadt. Kam es zu einem Unfall. Hier sind Personen auf der Fahrbahn und es liegen Fahrzeugteile auf der Fahrbahn. Bitte fahrt hier vorsichtig. Dann haben wir noch die A671. In beiden Richtungen ist sie vollgesperrt zwischen Gustavsburg und Hochheim Süd wegen Bauarbeiten an einer Mainbrücke bis noch um 5 Uhr. Bitte umfahrt das Gebiet weiträumig und kommt gut durch die Nacht.

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3: Ich bin Tine Klimach. Der Reformstreit der Koalition beim Thema Pflege spitzt sich zu. Die SPD hat angekündigt, die Pflegereform aus dem CDU-geführten Gesundheitsministerium zu blockieren, wenn sie nicht überarbeitet wird. Medienberichte über ein Krisentreffen von Union und SPD heute Abend wurden noch nicht bestätigt.
4: In der Regierung spricht man weniger von einem Krisentreffen, sondern von internen Verhandlungen auf Arbeitsebene. Und Gesundheitsminister Linnemann gab sich am Abend in der ARD optimistisch. Schon früher habe man sich in der Regierung teilweise erst 2 Stunden vor dem Einbringen einer Reform ins Kabinett darauf geeinigt. Der Streit sei also gerade nichts Ungewöhnliches. Allerdings sind Kompromisse kaum abzusehen. Die SPD will konkrete Änderungen jetzt. Die Union lehnt die ab. Die SPD will als erstes sofort strukturelle Reformen, die Union dafür erst Ende Oktober eine Kommission einsetzen, die dann wohl Monate für Ergebnisse bräuchte. Aus Berlin, Ronny Tochau.
3: In Südwestengland wurden am Wochenende in der Nähe einer Militärbasis 5 Männer festgenommen. Gegen sie wird nun, nach Angaben der britischen Polizei, wegen der Vorbereitung einer terroristischen Tat ermittelt. Die Festnahmen erfolgten, nachdem der Polizei 3 verdächtige Fahrzeuge aufgefallen waren. Sie seien in Richtung Luftwaffenstützpunkt Fairford unterwegs gewesen. Er wird auch von den USA genutzt. Laut US-Präsident Trump wollten die Männer großen Schaden anrichten. Weiteres ist nicht bekannt. Was tun bei kaputter Ware? Händler müssen jetzt in der EU sichtbarer über Kundenrechte informieren. Ab jetzt müssen dafür in der ganzen EU 2 einheitliche Labels verwendet werden.
5: Das eine ist das sogenannte Gewährleistungslabel. Das wird nicht an dem Gegenstand angebracht, den man kauft, sondern es wird überall an der Wand oder neben der Kasse zu sehen sein, mit einer Menge Text. Der klärt unter anderem darüber auf, dass es in der EU eine Gewährleistung von mindestens 2 Jahren gibt. Außerdem gibt es künftig ein sogenanntes Garan-Label. Das sieht man, wenn der Händler ohne zusätzliche Kosten mehr als 2 Jahre Garantie gibt. Aus Brüssel, Dieter Ebeling.
3: Zum Sport. Im ersten Heimspiel mit dem neuen Bundestrainer Jürgen Klopp hat die deutsche Fußballnationalmannschaft eine überraschende Niederlage gegen Griechenland kassiert. Nach dem 0:1 in Augsburg fielen die Deutschen auf den 3. Tabellenplatz in der Nations League Gruppe 2 zurück. Nächster deutscher Gegner ist Serbien am kommenden Donnerstag in München. Das Wetter, die aktuelle Vorhersage des Deutschen Wetterdienstes. Heute im Norden und Westen viele Wolken, an der Nordsee Regen. Sonst wird es vielerorts freundlich, im Südwesten auch lange Zeit sonnig und trocken. Mit Temperaturen von 23 bis 29 Grad, im Südwesten bis 31 Grad, an der Küste kühler. Am Dienstag ähnlich, im Norden und Nordwesten wolkig, aber meist trocken. Sonst kommt nach dem Nebel die Sonne, bei Temperaturen von bis zu 30 Grad in der Spitze.
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6: 4:02 haben wir 2 Meldungen für euch. Einmal auf der A5 Darmstadt Richtung Heidelberg. Zwischen Weiterstadt und Dreieck Darmstadt kam es zu einem Unfall. Hier sind Personen auf der Fahrbahn und es liegen Fahrzeugteile auf der Fahrbahn. Bitte fahrt hier vorsichtig. Dann haben wir noch die A671, die ist in beiden Richtungen vollgesperrt zwischen Gustavsburg und Hochheim Süd, wegen einer Baustelle an der Mainbrücke bis noch um 5 Uhr. Bitte umfahrt das Gebiet weiträumig und kommt gut durch den Morgen.

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2: Ich bin Michael Maxen in Gießen. Es war hier im Herbst letzten Jahres der Aufreger. Nachmittags fallen in einem Wettbüro am Marktplatz plötzlich Pistolenschüsse. Drei Menschen werden verletzt. Heute soll das Urteil gegen den Angeklagten fallen. Oberstaatsanwalt Thomas Hauburger.
3: Dem Angeklagten wird versuchter heimtückischer Mord, gefährliche Körperverletzung sowie Verstoß gegen das Waffengesetz vorgeworfen. Die Staatsanwaltschaft hat nach dem Ergebnis der Beweisaufnahme gegen den Angeklagten eine Freiheitsstrafe von 7 Jahren und 6 Monaten beantragt.
2: Im Vorfeld hatte der Angeklagte wohl Streitigkeiten wegen Drogen und Geld. Oberstaatsanwalt Hauburger sagt, es sei ein Wunder, dass durch die Schüsse niemand ums Leben gekommen ist.
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4: Ich bin Tine Klimach. Mit einem Streit um die geplante Pflegereform starten Union und SPD in die neue Woche. Eigentlich wollte Gesundheitsminister Lindemann seine Pläne am Mittwoch vom Kabinett verabschieden lassen. Die SPD droht aber mit einer Blockade von seinen Sparplänen. Lindemann selbst wollte den Streit nicht zu hoch hängen. Man habe sich bei der letzten Reform für die Krankenversicherung auch erst 2 Stunden vor der Kabinettsbefassung geeinigt, sagte er in der ARD. Die Schweizer wollen sich nicht stärker abschotten. Eine Initiative zu strikterer Neutralität ist bei einer Volksabstimmung gescheitert. Die Abstimmung war brisant, denn es ging um eine Zusammenarbeit der Schweiz mit Nachbarländern und auch um Russland-Sanktionen.
5: Die große Mehrheit der Wählerinnen und Wähler wollte keine weitere Abschottung der Schweiz. Mit der von rechts forcierten Abstimmung sollte eine striktere Auslegung der Neutralität in die Verfassung geschrieben werden. Sanktionen gegen Länder, die Kriege starten, wären dann nicht mehr möglich gewesen. Dagegen aber Geschäfte mit Kriegsparteien. Gegner hatten darauf gepocht, dass die Schweiz einen moralischen Kompass behält und Täter nicht genauso wie Opfer behandelt. Aus Genf, Christiane Ulrich.
4: Die Verbraucherzentralen fordern ein einheitliches, einfaches Fahrpreismodell im gesamten öffentlichen Personennahverkehr. Die Chefin des Bundesverbands Ramona Popp sagte der dpa, wer in Deutschland Bus und Bahn nutzt, braucht ein Tarifsystem, das überall gleich funktioniert. Der Verband schlägt ein Preismodell vor, das sich allein an der genutzten Zeit im ÖPNV orientiert. Konkret sollte es nur noch 5 Ticketarten geben. Zum Sport. In der Nations League hat die deutsche Fußballnationalmannschaft am Abend in Augsburg gegen Griechenland mit 0:1 verloren. Für die Gäste war es der erste Sieg überhaupt gegen Deutschland. Nach dem Spiel meinte Trainer Jürgen Klopp:
6: Was den Kader angeht, bin ausschließlich ich verantwortlich. Das ist ja auch absolut. Ich nehme das voll auf meine Kappe, ist keine Frage. Aber ansonsten ist nichts passiert. Wir haben ein Spiel verloren und das sollten wir eben nicht zur Gewohnheit werden lassen. Das ist nicht das Erste, das ich verloren habe. Es wäre extrem lässig, wenn es das Letzte gewesen wäre. Da bin ich mir aber auch nicht so sicher. Es geht immer darum, dass man aus Spielen das Richtige mitnimmt.
4: Nächster deutscher Gegner ist Serbien am kommenden Donnerstag in München. Das Wetter, die aktuelle Vorhersage des Deutschen Wetterdienstes. Heute im Norden und Westen viele Wolken, an der Nordsee Regen. Sonst wird es vielerorts freundlich, im Südwesten auch lange Zeit sonnig und trocken. Mit Temperaturen von 23 bis 29 Grad, im Südwesten bis 31 Grad, an der Küste kühler. Am Dienstag ähnlich, im Norden und Nordwesten wolkig, aber meist trocken. Sonst kommt nach dem Nebel die Sonne, bei Temperaturen von bis zu 30 Grad in der Spitze.

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0: Welcher Promi hat sich den Wecker extra früh gestellt? Ich versuche ihn zu erraten. Hier ist Julia. Guten Morgen, lieber Unbekannter.
2: Hallo, guten Morgen.
0: Bist du jemand, der sein Geld damit verdient, auf einer Bühne zu stehen?
2: Nicht immer, aber manchmal.
0: Also, ich habe ein Gefühl.
2: Mhm.
0: Beim ersten Wort, was du gesprochen hast.
2: Das erste Wort war Hallo.
0: Ja. Bist du ein Reality-Star?
2: Nein.
0: Oh. Okay, dann kann ich alles streichen, was ich jetzt gerade im Kopf hatte. Also, bist du ein Musiker?
2: Nein.
0: Das heißt,
2: ich wäre gern einer, aber ich bin sehr untalentiert in dem Bereich.
0: Können wir die Berufsgruppe auch streichen? Bist du ein Buchautor?
2: Unter anderem ja.
0: Das heißt, du hast schon mal ein Buch geschrieben?
2: Nicht nur eins.
0: Nicht nur eins. Oho. Hast du schon mal ein Buch über dich selbst geschrieben oder schreibst du Romane?
2: Ich liebe es, über mich selbst zu sprechen.
0: Also
2: habe ich
0: dich.
2: Auf jeden Fall auch schon ein Buch über mich selbst
0: okay.
2: geschrieben.
0: Bist du ein bist du ein Schauspieler?
2: Gastauftritte.
0: Bist du ein Moderator?
2: Ja.
0: Das heißt, ich kenne dich aus dem Fernsehen?
2: Ziemlich sicher.
0: Weil du eine eigene Sendung hast?
2: Also ich habe eigene Sendungen, aber ich bin auch sehr oft zu Gast in anderen Sendungen.
0: Okay, als Talkgast dann?
2: Zum Beispiel.
0: Bist du irgendwie politisch unterwegs?
2: Ich würde sagen, ich habe eine Message,
0: ja.
2: Ob die jetzt zwingend politisch ist. Also ich spreche jetzt nicht für eine Partei. Ich kann dir einen Tipp geben, ich kann gar nicht für eine Partei sprechen, denn ich bin nicht deutsch.
0: Du bist nicht deutsch?
2: Ich habe keinen deutschen Pass und auch keinen deutschen Namen.
0: Italien?
2: Ja.
0: Oh. Warst du auf dem Konzert von Céline Dion?
2: Ja.
0: Dann möchte ich lösen. Bist du Riccardo Simonetti?
2: Ja, richtig.
0: Cool.
2: Ey, das hast du aber schnell geschafft.
0: Ja, tatsächlich.
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0: So viele Entertainer mit italienischen Namen gibt es nur nicht. Und da er ja so gesagt hatte, er hat eine Message, dachte ich schon, könnte Riccardo Simonetti sein. Wir sind sehr gespannt auf die Antworten und kurz nach halb sprechen wir weiter. Nur hier bei FFH.

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3: Ich bin Tine Klimach. Mit einem Streit um die geplante Pflegereform starten Union und SPD in die neue Woche. Eigentlich wollte Gesundheitsminister Lindemann seine Pläne am Mittwoch vom Kabinett verabschieden lassen. Die SPD droht aber mit einer Blockade von seinen Sparplänen. Lindemann selbst wollte den Streit nicht zu hoch hängen. Man habe sich bei der letzten Reform für die Krankenversicherung auch erst 2 Stunden vor der Kabinettsbefassung geeinigt, sagte er in der ARD. Die Schweizer wollen sich nicht stärker abschotten. Eine Initiative zu strikterer Neutralität ist bei einer Volksabstimmung gescheitert. Die Abstimmung war brisant, denn es ging um eine Zusammenarbeit der Schweiz mit Nachbarländern und auch um Russland-Sanktionen.
4: Die große Mehrheit der Wählerinnen und Wähler wollte keine weitere Abschottung der Schweiz. Mit der von rechts forcierten Abstimmung sollte eine striktere Auslegung der Neutralität in die Verfassung geschrieben werden. Sanktionen gegen Länder, die Kriege starten, wären dann nicht mehr möglich gewesen. Dagegen aber Geschäfte mit Kriegsparteien. Gegner hatten darauf gepocht, dass die Schweiz einen moralischen Kompass behält und Täter nicht genauso wie Opfer behandelt. Aus Genf, Christiane Ölrich.
3: Die Verbraucherzentralen fordern ein einheitliches, einfaches Fahrpreismodell im gesamten öffentlichen Personennahverkehr. Die Chefin des Bundesverbands Ramona Popp sagte der dpa, wer in Deutschland Bus und Bahn nutzt, braucht ein Tarifsystem, das überall gleich funktioniert. Der Verband schlägt ein Preismodell vor, das sich allein an der genutzten Zeit im ÖPNV orientiert. Konkret sollte es nur noch 5 Ticketarten geben. Zum Sport. In der Nations League hat die deutsche Fußballnationalmannschaft am Abend in Augsburg gegen Griechenland mit 0:1 verloren. Für die Gäste war es der erste Sieg überhaupt gegen Deutschland. Nach dem Spiel meinte Trainer Jürgen Klopp:
5: Was den Kader angeht, bin ausschließlich ich verantwortlich. Also ist ja auch absolut. Ich nehme das voll auf meine Kappe, ist keine Frage. Aber ansonsten ist nichts passiert. Aber wir haben ein Spiel verloren und das sollten wir eben nicht zur Gewohnheit werden lassen. Das ist nicht das Erste, das ich verloren habe. Es wäre extrem lässig, wenn es das Letzte gewesen wäre. Da bin ich mir aber auch nicht so sicher. Es geht immer darum, dass man aus Spielen das Richtige mitnimmt.
3: Nächster deutscher Gegner ist Serbien am kommenden Donnerstag in München.
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6: 2 Minuten vor 17:30 haben wir. Schönen guten Morgen. Und wir haben heute den 28. September. Aber es wird noch mal so richtig sommerlich warm heute. 25 bis 30 Grad. Dazu bekommen wir so ein paar Wolken und es bleibt meist trocken. Und damit werfen wir den Blick auf die Straßen mit dem FFH-Verkehrsservice. Wir haben die A3 Frankfurt-Köln. Zwischen Raunheim und dem Wiesbadener Kreuz steht ein defektes Auto auf der rechten Spur in der Baustelle. Dann haben wir noch die A66 Fulda-Hanau. Zwischen Neuhof Süd und Flieden gab es einen Unfall und die Unfallstelle ist noch nicht gesichert. Bitte fahrt hier besonders vorsichtig. Und ansonsten keine weiteren Meldungen. Kommt gut an.

0: ist jetzt Bryan Adams und Mel C. Und Michael Patrick Kelly und Ray Garvey. Das sind nur zwei Songs, weil die jeweils zusammen was gemacht haben.
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0: Entertainer, der auch Bücher schreibt mit einer klaren Message für Toleranz. Und ich habe ihn erraten.
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0: Vor allem der jüngeren Generation sicherlich ein Begriff. Riccardo Simonetti, ein Paradiesvogel, sehr vielfach begabt, super sympathisch. Riccardo, wie geht's dir?
2: Mir geht's super. Ich bin gerade jeden Tag in einer anderen Stadt, weil ich eben ganz viele Termine rund um mein Buch habe und eine neue Show, die ich gedreht habe. Und das macht mega viel Spaß, aber ist natürlich auch mit jeder Menge Chaos verbunden. Mhm. Angefangen bei jeder Nacht in einem anderen Hotel zu schlafen. Ja. Das heißt, man sucht jede Nacht einen Lichtschalter, versucht alle Lichter im Zimmer auszubekommen. Das finde ich jetzt unglaublich schwer in Hotels, weil irgendwie gibt es keinen Knopf, der alle Lichter ausschaltet. Da muss man alles einzeln finden. Und wenn man dann nachts aufwacht und die Toilette sucht, dann verirrt man sich auch manchmal.
0: Das glaube ich dir sofort. Du hast dein Buch gerade schon angesprochen. Wann ist ein Mann heißt das? Vielleicht für alle, die sich mit dir, mit deiner Geschichte auch noch nicht so beschäftigt haben, was hat dich an dem Thema wiederum so beschäftigt?
2: Also ich hatte einen Auftritt in der Sesamstraße und dann haben sich so viele Leute darüber aufgeregt, dass da ein Mann mitmacht, der geschminkt ist, der lange Haare hat, der die Farbe rosa trägt. Und irgendwie dachte ich mir, ich glaube, die Gesellschaft muss mal hören, dass ganz viele Dinge, die sie heute als unmännlich einordnet, ursprünglich mal für Männer erfunden wurden, nämlich hohe Schuhe, Make-up, Perücken und sogar die Farbe rosa. Und deshalb wollte ich ein Buch schreiben, das eben genau sich mit solchen Dingen beschäftigt und hoffentlich ganz vielen Menschen Mut macht und sie darin bestärkt, ihren eigenen Weg zu gehen, unabhängig davon, was gängige Ideale oder Normen einem vorschreiben.
0: Gab es bei dir einen Moment, wo du gemerkt hast, also sorry, ich muss ja gar nicht so sein, wie andere mich vielleicht haben wollen?
2: Also ich dachte zum Beispiel früher als Kind oder Teenager oft, dass ich als Mädchen glücklicher wäre, weil ich gerne mit Puppen gespielt habe und weil ich lange Haare haben wollte und weil ich Make-up interessant fand. Als ich dann älter geworden bin, habe ich gemerkt, nee, ich will gar kein Mädchen sein. Also ich fühle mich sehr, sehr wohl als Junge und auch als Mann dann später. Aber ich mag halt Dinge, die die Gesellschaft oft irgendwie als feminin einordnet. Ja. Und das war für mich dann so ein Moment, wo ich gemerkt habe, ich muss mich gar nicht entscheiden. Ich darf alles mögen, was ich will und bleib ja trotzdem ein Mann.
0: Richtig so. Riccardo Simonetti bei Die Promis rufen an. Die ganze Folge gibt's für euch zum Nachhören. Bei uns im Web und in der App.

0: gleich Taylor Dane und Nico Santos. Kriegt ihr beides noch vor 6.
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3: Bürgermeisterabwahl in Rauenheim scheitert. Regierung zopft sich über Pflegereform. Das Wetter wolkig und warm, bis 30 Grad.
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3: Ich bin Sarah Maxen, guten Morgen. Rauenheims Bürgermeister David Rendl kann im Amt bleiben. Er hat den Bürgerentscheid überstanden. Eine Mehrheit hat zwar für seine Abwahl gestimmt, aber das notwendige Quorum wurde nicht erreicht. FFH-Reporterin Maike Stolz, was bedeutet das denn genau?
4: Knapp 67,7% haben mit Ja gestimmt, aber es hätten auch mindestens 30% aller Wahlberechtigten für die Abwahl stimmen müssen und das hat eben nicht geklappt. Noch kurz zum Hintergrund. Rendl hatte die Abwahl durch das Stadtparlament im Mai nicht angenommen, deswegen jetzt der Bürgerentscheid. Bei dem Konflikt geht es um millionenschwere Provisionszahlungen an einen städtischen Mitarbeiter durch Rendls Vorgänger. Der Vorwurf, Rendl habe die vom Parlament geforderte Rückzahlung immer wieder blockiert.
3: Zwischen der Union und der SPD gibt es Streit um die Pflegereform. Die SPD droht damit, die Sparpläne von Gesundheitsminister Linnemann zu blockieren. Die wollte er eigentlich am Mittwoch ins Kabinett bringen. Heute könnte es deswegen laut Medienberichten ein Krisentreffen geben. FFH-Reporter Ronny Thorau.
5: In der Regierung spricht man weniger von einem Krisentreffen, sondern von internen Verhandlungen auf Arbeitsebene. Und Gesundheitsminister Linnemann gab sich am Abend in der ARD optimistisch. Schon früher habe man sich in der Regierung teilweise erst 2 Stunden vor dem Einbringen einer Reform ins Kabinett darauf geeinigt. Allerdings sind Kompromisse kaum abzusehen. Die SPD will konkrete Änderungen jetzt. Die Union lehnt die ab. Die SPD will als erstes sofort strukturelle Reformen. Die Union dafür erst Ende Oktober eine Kommission einsetzen.
3: Ein Einparkversuch ist in Niedernhausen im Rheingau-Taunus-Kreis tödlich geendet. Ein 84-Jähriger hat laut Polizei seine eigene Ehefrau überfahren. Demnach ist der Mann erst rückwärts gegen ein geparktes Fahrzeug gekracht und dann plötzlich nach vorne geschossen. Dabei erfasste er die 80-Jährige, die vor dem Auto stand. Der Wagen raste dann noch über 150 Meter weiter in geparkte Autos und Zäune. Die Heimpremiere für den neuen Fußball-Bundestrainer Jürgen Klopp ist missglückt. Die Nationalmannschaft hat in Augsburg überraschend mit 0:1 gegen Griechenland verloren. Es ist die erste deutsche Niederlage gegen die Griechen überhaupt. FFH-Reporter Thomas Bremser.
6: Ja, es war einfach zu wenig, vor allem nach vorne. Kaum Ideen gegen defensiv sehr starke Griechen, die, wenn sie mal nach vorne gespielt haben, auch gefährlich waren. 15 Minuten vor Schluss, dann das Tor. Jürgen Klopp immer wieder am Schimpfen auf der Bank, aber er nimmt sein junges Team in Schutz.
7: Also es gibt für mich keinen Grund, jetzt in Depression zu fallen und zu sagen, Gott, wir sind ja doch so schlecht. Das sind wir nicht. Aber wir sind ja jetzt nicht schon wieder so gut, wie wir gerne wären. Wenn ihr jemanden kritisieren wollt, macht das mit mir. Das meine ich ernst.
3: Viele von uns sind jetzt eigentlich schon auf Herbst eingestellt, aber das wird nochmal richtig warm heute. 25 bis 30 Grad bekommen wir. Jetzt gerade sind wir noch bei 13 in Dillenburg und in Offenbach. Dazu sind heute einige Wolken unterwegs, aber Regen ist in den meisten Orten nicht in Sicht.
8: Der Blick auf die Straßen im FFH-Verkehrsservice. Die A66 ist aktuell Fulda Richtung Hanau. Zwischen Neuhof Süd und Flieden hat es gekracht. Die Unfallstelle ist auch noch ungesichert. Bitte fahrt hier auf jeden Fall vorsichtig. Aber ansonsten ist alles frei. Gute Fahrt.

0: 28. September, ein besonderer Montagmorgen für alle Backstreet Boys Fans, die am Wochenende, Freitag, Samstag oder gestern schon auf dem Konzert waren. Ich weiß nicht, wer von euch so verrückt war, gestern Abend hinzugehen und heute wieder zu arbeiten, so wie ich, jetzt heute Morgen. Also es wird wahrscheinlich zäh, aber wenn ihr bei mir seid, dann beruhigt mich das auf jeden Fall. Vielleicht können alle, die am Wochenende schon auf dem Konzert waren, schickt mir doch mal eine Sprachnachricht per WhatsApp an die 069 1972 5, wie ihr es fandet. Also meine Stimme ist, finde ich, erstaunlich fresh dafür, dass ich nur geschrien habe, oder?
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0: Herzlich willkommen in der Fünf-Tage-Woche. Ja, vom Feiertag haben wir leider nicht alle was. Hä, was? Feiertag? Ja, der 3. Oktober ist diese Woche. Es ist ein Samstag, aber gut. Wenigstens ist das Wetter top, ne, Anke?
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2: Für mich noch einen Kaffee, Anke.
3: Mit oder mit ohne Milch?
2: Mit ohne.
3: Boah, Stefan, diese Woche ist Kratzen angesagt.
4: Hast du dir die Pupillen ausgekugelt? Meine Wetter-App sagt 28 Grad.
3: Sag ich doch, Kratzen an der 30-Grad-Marke.
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5: Einmal die drei und die Automotorsport.
3: Momentchen mal bitte. Stefan, ich freue mich jetzt schon auf die Stromrechnung für die Klimaanlage.
4: Wie nennt man die eigentlich? 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
5: Also beim großen ADAC Winterreifentest schnitten von 16 getesteten Reifen für Kleinwagen nur 2 mit gut ab. Über die Hälfte der Kandidaten empfiehlt der ADAC dagegen nicht.
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4: Nee, aber du bekommst doch jeden Tag mein letztes Hemd.
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Morgen mit Harry Styles und American Girls, 13 nach 6. Temperaturen jetzt schon größtenteils zumindest leicht zweistellig im FH-Fahrland. Nachher knacken wir dann eventuell sogar allen Ernstes wieder die 30 Grad und das am 28. September. Ansonsten Wolken und Sonne im Mix heute. Und auf den Straßen haben wir die A66 Fulda-Hanau. Zwischen Neuhof Süd und Flieden hat's gekracht. Unfallstelle immer noch ungesichert. Bitte fahrt da vorsichtig.

0: Richtig viel Kohle für euren Abschlussjahrgang. Das klingt gut, oder?
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0: 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Das reicht für eine dicke Party und anschließende Abschlussfahrt. 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Alle Abschlussjahrgänge 2027. 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Die von der Mittelstufenschule Dichterviertel in Wiesbaden zum Beispiel. Oh.

0: bei euch gar nicht sein, ja? 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

0: Euer Montagmorgen gleich mit alle Farben. Und mit Stand For. Das ist der FFH-Mix und wir starten noch vor 6:30.
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8: Powerbank brennt in Flieger aus Frankfurt. Nationalmannschaft verliert gegen Griechenland. Das Wetter sommerlich warm mit Wolken.
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8: Ich bin Sarah Maxen. Guten Morgen. Plötzlich fängt eine Powerbank Feuer mitten im Lufthansa-Flieger von Frankfurt nach Lissabon. FFH-Reporter Lorenzo Rendon Valencia, die Crew hat laut der Airline aber blitzschnell reagiert.
9: Ja, der Akku hatte direkt am Platz eines Passagiers gebrannt. Die Crew hat die Powerbank dann sofort in eine feuerfeste Spezialtasche gesteckt. Obwohl die Gefahr damit gebannt war, gehen die Piloten auf Nummer sicher und landen statt in Portugal bereits in Frankreich, wo die rund 200 Fluggäste dann eine Nacht im Hotel übernachtet haben. Damit eine Crew bei einem Brand schnell reagieren kann, dürfen Powerbanks nur ins Handgepäck und während eines Flugs nicht benutzt werden.
8: Zum ersten Mal seit Beginn des Ukraine-Kriegs haben sich die Außenminister von Deutschland und Russland getroffen. Ein Durchbruch gab es in New York aber nicht, hat Bundesaußenminister Wadephul danach gesagt. Trotzdem verteidigte er im ersten das Treffen als sinnvoll. Kritik kommt aus seiner eigenen Partei. Der CDU-Außenpolitiker Kiesewetter sagte der Frankfurter Allgemeinen Zeitung, ein Telefonat wäre klüger gewesen, denn das Ergebnis bleibe das gleiche. Die deutsche Fußballnationalmannschaft hat in der Nations League überraschend mit 0:1 gegen Griechenland verloren. Es ist die erste deutsche Niederlage gegen die Griechen überhaupt. Damit ist die Bilanz nach 2 Partien unter dem neuen Bundestrainer Jürgen Klopp ernüchternd. Nur Platz 3 in der Gruppe. Klopp sagt aber,
10: die Euphorie in Deutschland war riesig. Wenn sie jetzt weg ist, dann tut mir das echt sehr leid. Aber dass der deutsche Fußball aktuell nicht in der besten Situation aller Zeiten ist und Jürgen Klopp nicht vorbeikommt und einmal kurz mit Hand auflegen alle Probleme löst. Also ich wusste das vorher, falls es irgendwer nicht wusste, dann wissen wir es jetzt.
8: Und jetzt schalten wir in die einzelnen hessischen Regionen.
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11: Ich bin Michael Maxen in Gießen. Es war hier im Herbst letzten Jahres der Aufreger. Nachmittags fallen in einem Wettbüro am Marktplatz plötzlich Pistolenschüsse. 3 Menschen werden verletzt. Heute soll das Urteil gegen den Angeklagten fallen. Oberstaatsanwalt Thomas Hauburger.
12: Dem Angeklagten wird versuchter heimtückischer Mord, gefährliche Körperverletzung sowie Verstoß gegen das Waffengesetz vorgeworfen. Die Staatsanwaltschaft hat nach dem Ergebnis der Beweisaufnahme gegen den Angeklagten eine Freiheitsstrafe von 7 Jahren und 6 Monaten beantragt.
11: Im Vorfeld hatte der Angeklagte wohl Streitigkeiten wegen Drogen und Geld. Oberstaatsanwalt Hauburger sagt, es sei ein Wunder, dass durch die Schüsse niemand ums Leben gekommen ist.
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8: Wir haben zwar Ende September, aber heute wird es nochmal sommerlich warm im FFH-Land. 25 bis 30 Grad. Dazu bekommen wir ein paar Wolken, aber es bleibt meist trocken.
13: Kurzer Blick auf die Straßen um 6:45. Die Meldungen, die da gerade noch waren, haben sich erledigt. Also freie Fahrt.

6.35 Uhr hier bei FFH. Also so ein Morgen kickt irgendwie anders nach einem Backstreet Boys Konzert. Für ganz viele von euch und auch für mich aus dem FFH-Land ging am Wochenende ja ein Traum in Erfüllung, weil die Backstreet Boys endlich zurück sind in Deutschland. Spielen seit Freitag in Düsseldorf ja insgesamt 10 Konzerte. Ich war gestern und neben mir stand ein Mädel, man kommt ja dann auch so ins Gespräch, die gesagt hat, das ist irgendwie wie ein Fiebertraum. Und irgendwie fühlt sich's auch so an. Also ich habe schon sehr viele Konzerte von den Jungs gesehen, aber gestern, ich weiß nicht, warum es anders war. Vielleicht, weil wir jetzt auch alle nicht mehr 12 sind, wie irgendwie damals. Aber es ging schon los beim Anstehen am Eingang. Kein Losgerenne, als die Türen aufgemacht haben. Es war kein Gedrängel. Früher gab es ja Konzerte, da haben alle so geschrien, dass man gar nicht verstanden hat, welches Lied die gerade singen. Es haben einfach alle gefeiert, laut mitgesungen. Die beste Zeit gehabt hier. Und das ist natürlich alles einfach krass, ja, wenn irgendwie 45.000 Leute jedes Lied irgendwie mitsingen und es waren ganz viele, die auch gesagt haben, es ist mein allererstes Konzert. Ich habe ja auch mit einigen von euch telefoniert letzte Woche. Liebe Grüße an die Mädels aus Fulda, die ich in der Toilette getroffen habe. Ist übrigens Top-Tipp für alle, die die nächsten Tage gehen. Geht einfach aufs Männerklo, weil da ist gar nichts los, weil entsprechend sehr, sehr wenige Männer nur da sind. So, also genießt es auf jeden Fall, wenn ihr da seid an den nächsten Tagen. Wir haben alle gesagt, die Mädels und ich, wenn wir könnten, würden wir sofort nochmal wieder hinfahren. Feiert ordentlich unter dieser riesigen, gigantischen Disco-Kugel, die bei Get Down unterm Stadiondach hängt und baumelt. Spielen wir jetzt die Backstreet Boys. You're the one.

0: Daddy Swims und Bad Dreams bei FFH. Gleich 6:45. Guten Morgen zu euch. Wir schauen aufs Montagswetter. Temperaturen jetzt schon 11 Grad in Kassel, 12 sind es in Butzbach, 12 auch bei euch in Hofgeismar, 14 in Groß-Gerau. Also es geht auf jeden Fall ordentlich nach oben heute. 25 bis 30 Grad und das Ende September. Also wir haben den Sommer ja schon ein paar Mal irgendwie abgeschrieben, aber jetzt ist er nochmal da, zumindest der Spätsommer. Ansonsten heute gar nicht so richtig schön. Ja, wir haben ein bisschen Sonne, die unterwegs ist, aber vor allem viele Wolken. Aber warm ist es. Was ist auf den Straßen los? Wir schalten in die Verkehrszentrale Deutschland zu FFH-Staupilot Nils Grunwald.
1: Ja, viel los auf den beiden Verbindungen zwischen Mainz und Wiesbaden. Einmal die A643 Richtung Wiesbaden zwischen Mainz-Konzenheim und dem Schiersteiner Kreuz. 5 Kilometer stockender Verkehr. Die A671 auch schon voll zwischen dem Mainz-Spitzdreieck und Hochheim-Süd. 2 Kilometer Stau an der Baustelle Richtung Wiesbaden. Und die B45 Hanau-Dieburg zwischen Hanau-Kleinauheim und der A3 Auffahrt Hanau. 2 Kilometer Stau.
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0: Swift und Sunrise Avenue. Ja, das ist die Kombi für den Montagmorgen und wir starten noch vor 7.
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8: Bürgermeisterabwahl in Raunheim scheitert. Polizei bringt lebenswichtige Nachricht in Bingen. Das Wetter wolkig und warm bis 30 Grad.
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8: Ich bin Sarah Maxen. Guten Morgen. Wahldrama in Raunheim samt Polizeieinsatz am Abend. Erstmal zum Bürgerentscheid an sich. Der umstrittene Bürgermeister David Rendl kann im Amt bleiben, auch wenn es ziemlich knapp war, FFH-Reporter Marc Wilhelm.
9: Ja, für eine Abwahl des SPD-Bürgermeisters haben 320 Ja-Stimmen gefehlt. Es hat sich zwar eine satte Mehrheit für eine Abwahl ausgesprochen, aber das alleine reicht eben nicht. Denn die Befürworter haben nicht mindestens 30% aller Wahlberechtigten ausgemacht, was nötig gewesen wäre. Hintergrund des Bürgerentscheids ist ein jahrelanger Konflikt zwischen dem Rathauschef und dem Stadtparlament um millionenschwere Provisionszahlungen.
8: Marc, und dann gab es ja nochmal richtig Aufregung und einen Polizeieinsatz im Raunheimer Rathaus.
9: Genau, weil jemand im Rathauskeller laut Groß-Gerauer Echo zwei ominöse blaue Säcke gefunden hat mit geschredderten Unterlagen. Die Polizei hat die sichergestellt, hat sie mir bestätigt, und ermittelt jetzt, haben die kleinen Papierschnipsel vielleicht irgendwas mit dem Bürgerentscheid zu tun. Auf einem Privatfoto im Echo ist auf einem Sack ein grauer Briefumschlag zu sehen mit dem Aufdruck Wahlsache.
8: Eigentlich wollte Bundesgesundheitsminister Linnemann die Pflegereform übermorgen ins Kabinett bringen, aber jetzt gibt es wieder Streit in der Regierung. Die SPD droht damit, die Sparpläne zu blockieren. Unter anderem fordert sie einen Pflegedeckel, damit der Eigenanteil für Betroffene und Angehörige für einen Platz im Heim nicht immer weiter steigt. Deswegen könnte es laut Medienberichten heute Krisengespräche zwischen Union und SPD geben. Wenn nachts die Polizei zu Hause Sturm klingelt, hat das oft nichts Gutes zu bedeuten. In Bingen aber haben die Beamten eine Familie mit einer sehr guten Nachricht aus dem Bett geholt. Für ein Familienmitglied gibt es ein dringend benötigtes Spenderorgan. Die Klinik hatte die Frau vorher nicht ans Telefon bekommen, so die Polizei. Jetzt konnte sie sich direkt auf den Weg in die Uniklinik machen. Die Heimpremiere für den neuen Fußball-Bundestrainer Jürgen Klopp ist missglückt. Die Nationalmannschaft hat in Augsburg überraschend mit 0:1 gegen Griechenland verloren. Klopp nimmt die Mannschaft danach in Schutz.
10: Also es gibt für mich keinen Grund, jetzt in Depression zu fallen und zu sagen, Gott, wir sind ja doch so schlecht. Das sind wir nicht. Aber wir sind ja jetzt nicht schon wieder so gut, wie wir gerne wären. Wenn ihr jemanden kritisieren wollt, macht das mit mir. Das meine ich ernst.
8: Viele von uns sind eigentlich schon auf Herbst eingestellt, aber das wird nochmal richtig warm heute im FFH-Land. 25 bis 30 Grad bekommen wir. Jetzt gerade sind wir noch bei 13 in Hanau und in Hünfeld. Dazu sind einige Wolken heute unterwegs, aber Regen ist in den meisten Orten nicht in Sicht.
0: 7:02 und schon richtig viel los auf den Straßen. FFH-Staupilot Nils Grunwald.
11: Du sagst es, und die A5 Frankfurt-Darmstadt ist voll gesperrt, gerade zwischen Langenmörfelden und dem Rasthof Gräfenhausen wegen eines brennenden Autos. Da steht ganz rechts, 2 Kilometer staut sich's. Bitte umfahrt das Gebiet weiträumig über die B486 oder schon am Frankfurter Kreuz über die A3 und die A67. Ich gehe davon aus, dass die Vollsperrung aufgehoben wird, sobald das Auto gelöscht ist. Die A643 Mainz-Wiesbaden zwischen Mainz-Gonsenheim und dem Schirschener Kreuz, 5 Kilometer stockender Verkehr. Und die A671 Mainz Richtung Wiesbaden zwischen dem Main-Spitzdreieck und Hochschulen. Rauchheim Süd 2 Kilometer Stau an der Baustelle. Das waren die größten Staus. Alle Infos gibt's auch für eure Strecke in unserer FFH-App.

0: Pech, aber wir machen das Beste draus, okay? Guten Morgen zu euch.
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0: Montagmorgen.
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0: Natürlich gibt's auch diese Woche Urlaubsfeeling bei uns. Zweimal am Tag, 10:05 nachmittags und um 7:50. Also in einer guten Stunde habt ihr die Chance auf entweder eine AIDA-Kreuzfahrt oder den Koffer voll mit Urlaubsüberraschungen. Bitte anrufen nachher an der 06919-725. Das hat Johannes aus Heppenheim letzte Woche nämlich leider verpasst. Ich habe seinen Namen genannt, der hat nicht angerufen und hat uns hinterher noch eine Sprachnachricht geschickt.
2: Liebes FFH-Team, ich bin Johannes und ich habe heute Morgen meinen größten Deal ever, glaube ich, verpeilt. Es haben so viele Leute mich angerufen und geschrieben, Facebook, WhatsApp, Insta und darüber hinaus überall und haben versucht, mich zu erreichen, weil ich ja gezogen wurde. Hab's leider nicht gehört. Ich höre immer FFH zu jeder Tag- und Nachtzeit. Und ich wollte Danke sagen an alle, die an mich gedacht haben und die mich versucht haben zu erreichen. Es hat leider nicht funktioniert. Aber trotzdem danke. Und ich wünsche allen viel Glück, die noch drankommen und die gezogen werden und auch natürlich durchkommen und anrufen, ja, was ich halt verpeilt habe.
0: Tut mir im Nachhinein immer noch leid, aber so ist leider das Spiel, ne? Innerhalb von 2 Songs anrufen und dann gewinnt ihr auf jeden Fall was. Also vielleicht kommt euer Name um 7:50. Schaltet auf jeden Fall ein.
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0: heute super sommerlich, bis zu 30 Grad stellenweise. Also echt warm und dazu ein Mix aus Wolken und vereinzelt ein bisschen Sonnenschein. Der Blick auf die Straßen jetzt mit FFH-Staupilot Nils Grunwald.
1: Gute Nachrichten von der A5 Frankfurt-Darmstadt. Wie erwartet ist die Vollsperrung aufgehoben zwischen Langenmerfelden und dem Rasthof Gräfenhausen, nachdem das Auto gebrannt hatte. Jetzt ist es gelöscht, die beiden linken Spuren sind wieder frei. 3 Kilometer Stau noch.

0: ihr seid da und hört uns hier bei FFH. Und montags gibt's immer noch mal extra Kraft, wenn ich weiß, auch die wahren Stars sind jetzt schon wach.
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0: Welcher Promi hat sich den Wecker heute Morgen gestellt? Ich versuche drauf zu kommen. Guten Morgen, lieber Unbekannter, liebe Unbekannte.
2: Hallo, guten Morgen.
0: Bist du jemand, der sein Geld damit verdient, auf einer Bühne zu stehen?
2: Nicht immer, aber manchmal.
0: Also, ich habe ein Gefühl.
2: Mhm.
0: Beim ersten Wort, was du gesprochen hast.
2: Das erste Wort war Hallo.
0: Ja. Bist du ein Reality-Star?
2: Nein.
0: Oh. Okay, dann kann ich alles streichen, was ich jetzt gerade im Kopf hatte. Also, bist du ein Musiker?
2: Nein.
0: Das heißt,
2: ich wäre gern einer, aber ich bin sehr untalentiert in dem Bereich.
0: Können wir die Berufsgruppe auch streichen? Bist du ein Buchautor?
2: Unter anderem ja.
0: Das heißt, du hast schon mal ein Buch geschrieben?
2: Nicht nur eins.
0: Nicht nur eins. Oho. Hast du schon mal ein Buch über dich selbst geschrieben oder schreibst du Romane?
2: Ich liebe es, über mich selbst zu sprechen.
0: Also über dich.
2: Ich habe auf jeden Fall auch schon ein Buch über mich selbst geschrieben.
0: Bist du ein bist du ein Schauspieler?
2: Gastauftritte.
0: Bist du ein Moderator?
2: Ja.
0: Das heißt, ich kenne dich aus dem Fernsehen?
2: Ziemlich sicher.
0: Weil du eine eigene Sendung hast?
2: Also ich habe eigene Sendungen, aber ich bin auch sehr oft zu Gast in anderen Sendungen.
0: Okay, als Talkgast dann?
2: Zum Beispiel.
0: Bist du irgendwie politisch unterwegs?
2: Ich würde sagen, ich habe eine Message,
0: ja.
2: Ob die zwingend politisch ist. Also ich spreche jetzt nicht für eine Partei. Ich kann dir einen Tipp geben, ich kann gar nicht für eine Partei sprechen, denn ich bin nicht deutsch.
0: Du bist nicht deutsch?
2: Ich habe keinen deutschen Pass und auch keinen deutschen Namen.
0: Italien?
2: Ja.
0: Oh. Warst du auf dem Konzert von Céline Dion?
2: Ja.
0: Dann möchte ich lösen. Bist du Riccardo Simonetti?
2: Ja, richtig.
0: Cool.
2: Ey, das hast du aber schnell geschafft.
0: Ja, Entertainer mit italienischen Namen. So viele gibt's da jetzt auch nicht, T.
2: Ja, richtig.
0: Cool.
2: Das hast du aber schnell geschafft.
0: Ja, Entertainer mit italienischen Namen. So viele

0: gleich Michael Schulte und Pascal. Noch vor halb.
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2: Powerbank brennt im Flieger aus Frankfurt. Nationalmannschaft verliert gegen Griechenland. Das Wetter sommerlich warm mit Wolken.
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2: Ich bin Sarah Maxen. Guten Morgen. Plötzlich fängt eine Powerbank Feuer, mitten im Lufthansa-Flieger von Frankfurt nach Lissabon. FFH-Reporter Lorenzo Rennon Valencia, die Crew hat laut der Airline aber blitzschnell reagiert.
3: Ja, der Akku hatte direkt am Platz eines Passagiers gebrannt. Die Crew hat die Powerbank dann sofort in eine feuerfeste Spezialtasche gesteckt. Obwohl die Gefahr damit gebannt war, gehen die Piloten auf Nummer sicher und landen statt in Portugal bereits in Frankreich, wo die rund 200 Fluggäste dann eine Nacht im Hotel übernachtet haben. Damit eine Crew bei einem Brand schnell reagieren kann, dürfen Powerbanks nur ins Handgepäck und während eines Flugs nicht benutzt werden.
2: Zum ersten Mal seit Beginn des Ukraine-Kriegs haben sich die Außenminister von Deutschland und Russland getroffen. Ein Durchbruch gab es in New York nicht, hat Bundesaußenminister Wadefuhl danach gesagt. Trotzdem verteidigt er im ersten das Treffen als sinnvoll. Kritik kommt aber aus seiner eigenen Partei. Der CDU-Außenpolitiker Kiesewetter sagte der Frankfurter Allgemeinen Zeitung, ein Telefonat wäre klüger gewesen, denn das Ergebnis bleibe das Gleiche. Die deutsche Fußballnationalmannschaft hat in der Nations League überraschend mit 0:1 gegen Griechenland verloren. Es ist die erste deutsche Niederlage gegen die Griechen überhaupt. Damit ist die Bilanz nach 2 Partien unter dem neuen Bundestrainer Jürgen Klopp ernüchternd. Nur Platz 3 in der Gruppe. Klopp sagt aber:
4: Die Euphorie in Deutschland war riesig. Wenn sie jetzt weg ist, dann tut mir das echt sehr leid. Aber dass der deutsche Fußball aktuell nicht in der besten Situation aller Zeiten ist und Jürgen Klopp nicht vorbeikommt und einmal kurz mit Hand auflegen alle Probleme löst. Also ich wusste das vorher, falls es irgendwann nicht wusste, dann wissen wir es jetzt.
2: Und jetzt schalten wir in die einzelnen hessischen Regionen.
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5: Ich bin Marc Wilhelm. Er soll die weltweit größte Drogenplattform im Darknet betrieben und gegründet haben. Ab heute muss sich der 31-Jährige vor dem Landgericht Frankfurt verantworten. Laut den Ermittlern wurde dort unter anderem Kokain, Fentanyl und Heroin verkauft für insgesamt 330 Millionen Euro. Er selbst soll damit rund 20 Millionen Euro verdient haben. Einmal hinter die Kulissen schauen und auf den Stühlen der Politiker sitzen. Rund 11.000 Menschen haben am Wochenende die Tage der offenen Tür im Hessischen Landtag in Wiesbaden besucht. Wir von FFH waren mit einem eigenen Programm dabei. Bei einer Kinderpressekonferenz haben die Kids die Politiker ins Schwitzen gebracht. Außerdem gab es Live-Musik und ein Quiz.
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2: Das Wetter im FFH-Land bringt uns Sonne und Wolken und ein Hauch von Sommer. Wir bekommen heute warme 25 bis 30 Grad. Da können wir glatt nochmal die Sonnencreme rauskramen.
6: 7:45, ich höre jetzt alle Männer schon sagen, Sonnencreme brauche ich doch nicht, ist doch schon Ende September, wofür? FFH-Staupilot Nils Grunwald.
7: Ja, die A3 Würzburg-Frankfurt zwischen dem Rasthof Weißkirchen und Obertshausen. 5 Kilometer Stau wegen eines defekten LKW auf der rechten Spur. Außerdem ein Auffahrunfall ebenfalls auf der rechten Spur. Und übrigens hatte ich gestern auch Sonnencreme auf dem Kopf.
6: Ach,
7: die A5 Kassel-Frankfurt, ja, zwischen Fernwald und Butzbach. 3 Kilometer Stau wegen eines Unfalls auf den beiden linken Spuren. Hier hat sich ein Auto überschlagen. Und die A5 Frankfurt-Darmstadt zwischen Zeppelinheim und dem Rasthof Gräfenhausen. 5 Kilometer Stau. Hier hat ein Auto gebrannt. Jetzt ist nur noch die rechte Spur gesperrt. Der Stau sollte also weniger werden. Fahrt trotzdem am besten immer noch am Frankfurter Kreuz über die A3 und die A67. Das waren die größten Staus. Alle Infos gibt's auch für eure Strecke in unserer FFH-App.
6: Nils, da bist du wieder mal die positive Ausnahme an dieser Stelle.

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1: Ein italienischer Entertainer, viel auf Social Media zu sehen, der auch Bücher schreibt. Riccardo Simonetti, für viele ein Paradiesvogel, also viel begabt, finde ich, und super sympathisch. Wie geht's dir gerade?
2: Mir geht's super. Ich bin gerade jeden Tag in einer anderen Stadt, weil ich eben ganz viele Termine rund um mein Buch habe und eine neue Show, die ich gedreht habe. Und das macht mega viel Spaß, aber ist natürlich auch mit jeder Menge Chaos verbunden. Mhm. Angefangen bei jeder Nacht in einem anderen Hotel zu schlafen. Ja. Das heißt, man sucht jede Nacht einen Lichtschalter, versucht alle Lichter im Zimmer auszubekommen. Das finde ich jetzt unglaublich schwer in Hotels, weil irgendwie gibt's keinen Knopf, der alle Lichter ausschaltet, da muss man alles einzeln finden. Und wenn man dann nachts aufwacht und die Toilette sucht, dann verirrt man sich auch manchmal.
1: Das glaube ich dir sofort. Du hast dein Buch gerade schon angesprochen. Wann ist ein Mann ein Mann, heißt das? Vielleicht für alle, die sich mit dir, mit deiner Geschichte auch noch nicht so beschäftigt haben, was hat dich an dem Thema wiederum so beschäftigt?
2: Also ich hatte einen Auftritt in der Sesamstraße und dann haben sich so viele Leute darüber aufgeregt, dass da ein Mann mitmacht, der geschminkt ist, der lange Haare hat, der die Farbe rosa trägt. Und irgendwie dachte ich mir, ich glaube, die Gesellschaft muss mal hören, dass ganz viele Dinge, die sie heute als unmännlich einordnet, ursprünglich mal für Männer erfunden wurden, nämlich hohe Schuhe, Make-up, Perücken und sogar die Farbe rosa. Und deshalb wollte ich ein Buch schreiben, das eben genau sich mit solchen Dingen beschäftigt und hoffentlich ganz vielen Menschen Mut macht und sie darin bestärkt, ihren eigenen Weg zu gehen, unabhängig davon, was gängige Ideale oder Normen einem vorschreiben.
1: Gab es bei dir einen Moment, wo du gemerkt hast, also sorry, ich muss ja gar nicht so sein, wie andere mich vielleicht haben wollen?
2: Also ich dachte zum Beispiel früher als Kind oder Teenager oft, dass ich als Mädchen glücklicher wäre, weil ich gerne mit Puppen gespielt habe und weil ich lange Haare haben wollte und weil ich Make-up interessant fand. Als ich dann älter geworden bin, habe ich gemerkt, nee, ich will gar kein Mädchen sein. Also ich fühle mich sehr, sehr wohl als Junge und auch als Mann dann später. Aber ich mag halt Dinge, die die Gesellschaft oft irgendwie als feminin einordnet.
1: Ja.
2: Und das war für mich dann so ein Moment, wo ich gemerkt habe, ich muss mich gar nicht entscheiden. Ich darf alles mögen, was ich will und bleib ja trotzdem ein Mann.
1: Stimmt. Riccardo Simonetti bei uns bei FFH bei Die Promis rufen an.

0: 20 vor 8, guten Morgen. Es ist jetzt schon ziemlich milde im Fahrland und das ist ja nur der Auftakt für das, was noch kommen wird. Nachher bis 30 Grad stellenweise und dazu ein Mix aus Wolken und auch ein bisschen Sonnenschein. Wir schalten in die Verkehrszentrale Deutschland zu FFH-Staupilot Nils Grunwald.
1: Die A5 Kassel-Frankfurt, da ist der Stau zwischen Fernwald und Putzbach etwas länger geworden. 4 Kilometer Stau, nachdem sich ein Auto überschlagen hatte. Die beiden linken Spuren sind noch blockiert. Feuerwehr und Krankenwagen sind noch vor Ort. Also das wird noch einen Moment dauern.
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14: Bürgermeisterabwahl in Raunheim scheitert. Schon jetzt so viel Solarstrom wie im ganzen letzten Jahr. Das Wetter wolkig und warm bis 30 Grad.
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14: Ich bin Sarah Maxen. Guten Morgen. Wahldrama in Raunheim samt Polizeieinsatz am Abend. Aber erstmal zum Bürgerentscheid an sich. Der umstrittene Bürgermeister David Rendl kann im Amt bleiben. FFH-Reporter Marc Wilhelm, und das, obwohl es ziemlich knapp war.
15: Ja, für eine Abwahl des SPD-Bürgermeisters haben 320 Ja-Stimmen gefehlt. Es hat sich zwar eine satte Mehrheit für eine Abwahl ausgesprochen, aber das alleine reicht eben nicht. Denn die Befürworter haben nicht mindestens 30% aller Wahlberechtigten ausgemacht, was nötig gewesen wäre. Hintergrund des Bürgerentscheids ist ein jahrelanger Konflikt zwischen dem Rathauschef und dem Stadtparlament um millionenschwere Provisionszahlungen.
14: Und Marc, dann gab es ja noch richtig Aufregung und einen Polizeieinsatz im Raunheimer Rathaus.
15: Genau, weil jemand im Rathauskeller laut Groß-Gerauer Echo 2 ominöse blaue Säcke gefunden hat mit geschredderten Unterlagen. Die Polizei hat die sichergestellt, hat sie mir bestätigt, und ermittelt jetzt, haben die kleinen Papierschnipsel vielleicht irgendwas mit dem Bürgerentscheid zu tun. Auf einem Privatfoto im Echo ist auf einem Sack ein grauer Briefumschlag zu sehen mit dem Aufdruck Wahlsache.
14: Schüsse fallen in einem Gießener Wettbüro, 3 Menschen werden verletzt. Diese Tat hatte im Oktober vergangenes Jahr für viel Aufsehen gesorgt. In einer guten halben Stunde soll am Landgericht das Urteil gegen den Angeklagten fallen. FFH-Reporter Michael Maxen.
16: Die Pistolenschüsse fallen um 15 Uhr nachmittags mitten in der Innenstadt. Es ist ein großes Glück, dass niemand ums Leben kommt. Der 34-Jährige wird noch am Tatabend festgenommen. Das Motiv bleibt länger unklar. Es soll laut Ermittlern im Vorfeld wohl Streitigkeiten über Drogen und Geld gegeben. gegeben haben. Dem Angeklagten wird jetzt unter anderem versuchter Mord vorgeworfen. Die Staatsanwaltschaft hat eine Freiheitsstrafe von 7,5 Jahren beantragt.
14: Wir haben gerade mal Ende September aber schon so viel Solarstrom in Deutschland erzeugt wie im gesamten letzten Jahr. Knapp über 90 Terawattstunden sind es. Vor allem, weil es viel Sonnenschein gab, aber auch viele neue Anlagen, so der Bundesverband Solarwirtschaft. Die Heimpremiere für den neuen Fußball-Bundestrainer Jürgen Klopp ist missglückt. Die Nationalmannschaft hat in Augsburg überraschend mit 0:1 gegen Griechenland verloren. Dadurch fällt Deutschland in der Nations League-Gruppe auf den 3. Platz zurück. Richtig schöner Sonnenschein gerade in Teilen des FFH-Landes. Und die Sonne, die hat auch noch ordentlich Power. 25 bis 30 Grad bekommen wir. Jetzt gerade ist es noch so ein bisschen frischer. 8 Grad in Fulda und 11 in Melsung. Und ein paar Wolken sind heute auch unterwegs. Aber Regen ist in den meisten Orten nicht in Sicht.
0: Wir kommen genau richtig für eine wichtige Meldung von den Straßen. FFH-Staupilot Nils Grunwald.
9: Achtung auf der B275 im Rheingau-Taunus-Kreis zwischen der B260 und Bad Schwalbach laufen immer mal Ziegen über die Fahrbahn. Bitte fahrt in beiden Richtungen vorsichtig. Die A3 Würzburg-Frankfurt zwischen dem Rastorf Weißkirchen und Obertshausen 4 Kilometer Stau wegen eines defekten LKW auf der Rechtsspur. Die A5 Kassel-Frankfurt zwischen Fernwald und Putzbach 6 Kilometer Stau inzwischen wegen des Unfalls auf den beiden Linksspuren. Hier hat er sich ein Auto überschlagen, plant 25 Minuten mehr Zeit ein. Und die A66 Wiesbaden-Frankfurt Frankfurt zwischen dem Schirschener Kreuz und Wiesbaden-Erbenheim. 5 Kilometer stockender Verkehr und dadurch staut sich zurück bis auf die A643 zum Dreieck Mainz. Das waren die größten Staus. Alle Infos gibt es auch für eure Strecke in unserer FFH-App.
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0: Morgen am Montag. Wir starten in die neue Woche natürlich mit dem FFH-Urlaubsglück und ich möchte keinen Druck aufbauen an dieser Stelle. Aber am Donnerstag hat keiner angerufen morgens, am Freitag hat keiner angerufen morgens. Es wäre sehr schön, wenn gleich um 8:10 einer von euch hier bei mir in der Leitung wäre. Danke.
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0: Morgen und herzlich willkommen in der 5-Tage-Woche. Ja, vom Feiertag haben wir leider nicht alle was. Feiertag? Hä? Was? Ja, diese Woche ist der 3. Oktober. Leider am Samstag, aber zumindest passt das Wetter, ne, Anke?
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2: Für mich noch einen Kaffee, Anke.
3: Mit oder mit ohne Milch?
2: Mit ohne.
3: Boah, Stefan, diese Woche ist Kratzen angesagt.
4: Hast du dir die Pupillen ausgekugelt? Meine Wetter-App sagt 28 Grad.
3: Sag ich doch, Kratzen an der 30-Grad-Marke.
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3: Herbst oder wie der Sommer sagen würde, holt mal Glühwein.
5: Einmal die 3 und die Automotorsport.
3: Momentchen mal bitte. Stefan, ich freue mich jetzt schon auf die Stromrechnung für die Klimaanlage.
4: Wie nennt man die eigentlich? Heizkostenabrechnung?
5: Also beim großen ADAC-Winterreifentest schnitten von 16 getesteten Reifen für Kleinwagen nur 2 mit gut ab. Über die Hälfte der Kandidaten empfiehlt der ADAC dagegen nicht.
3: Wenn's nicht bald mal kühler wird, haben die Motten jedenfalls meine Winterklamotten restlos aufgefressen.
4: Du hast ja immer noch mich.
3: Kaufst du mir neue?
4: Nee, aber du bekommst doch jeden Tag mein letztes Hemd.
3: Mach 393.900.

0: Sonntagmorgen, 10 nach 8.
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0: Trotz Wochenende, ich weiß ja, was ihr vermisst habt, gell? Einchecken auf ffh.de, jetzt euren Namen hören und dann anrufen. So einfach ist es. Und wir machen den nächsten von euch glücklich. Wir suchen jemanden aus Dreieich. Franco Balestra. Franco Balestra. Du hast 2 Songs lang Zeit, jetzt bei mir anzurufen. Vanessa Carlton und Martin Garrix spiele ich mit Ed Sheeran zusammen. 069 19 72 5. Dann entscheidet für dich das Glückslicht, ob du eine AIDA-Kreuzfahrt machst oder einen Koffer voller Urlaubsüberraschungen abräumst. Franco, ruf an.
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0: Vanessa Carlton und A Thousand Miles hier bei FFH um 17 Minuten nach 8.
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0: Exakt, das sind die beiden Möglichkeiten, die beiden möglichen Gewinne für euch beziehungsweise für Franco Balestra aus Dreieich, wenn er jetzt dran ist. Franco, bist du da?
2: Ich bin da, ja. Guten Morgen.
0: Guten Morgen, Franco. Du hast dir sehr lange Zeit gelassen, hier anzurufen, wenn ich das so sagen darf.
2: Ja.
0: Bist du unterwegs? Oder hast du?
2: Ich bin im Büro, hab's aber gar nicht selbst gehört, sondern... Ein Freund hat mich angerufen, dass ich mich hier melden soll.
0: Es ist immer gut, wenn man nette Menschen hat, die wissen, wie man heißt und dass man hier gerade bei FFH ausgerufen wurde.
2: Ja, toll. Genau.
0: Lieber Franco, du bist ganz kurz davor, entweder eine Kreuzfahrt oder einen Koffer voller Urlaubsüberraschungen zu gewinnen. Ich würde sagen, ich hau für dich mal hier auf den Buzzer im Studio und dann gucken wir mal, was das Glückslicht für dich raushaut, ja?
2: Ja, wunderbar, danke.
0: Und los. Kreuzfahrt oder Koffer, Kreuzfahrt oder Koffer, Kreuzfahrt oder Koffer. Franco?
2: Ja.
0: Für dich geht's auf Kreuzfahrt.
2: Ja, wunderbar. Wahnsinn.
0: Du gewinnst mit AIDA Prima eine Kreuzfahrt zu den Kanaren und nach Madeira im Wert von knapp 3000 Euro.
2: Ist ja verrückt. Ich habe heute Geburtstag.
0: Nein, hast du nicht.
2: Doch.
0: Ehrlich?
2: Ja,
0: gut,
2: wunderbar.
0: Warum sollst du es mir erzählen? Herzlichen Glückwunsch in jeglicher Hinsicht, lieber Franco.
2: Ja. Danke.
0: Mein Gott, hättest du heute auf der Arbeit eine Runde Sekt geschmissen oder ist das bei euch nicht so?
2: Doch. Jungs, die kriegen alle was zu essen bei uns.
0: Oh, fantastisch. Dann kannst du jetzt direkt noch dazu sagen, so Leute, ihr könnt mal schön anstoßen auf meinen Geburtstag, aber ich bin bald weg. Ja?
2: Ja, genau.
0: Schöne Kreuzfahrt.
2: Ja, danke.
0: Dann feier schön und ihr könnt natürlich auch noch einchecken für euer persönliches Urlaubsglück. Mitmachen geht ganz einfach auf ffh.de und in der App. Wichtig wäre, dass ihr euren Namen hört oder nette Menschen habt, die euch anrufen, so wie dich, Franco. Und heute Nachmittag eure nächste Chance in echt Evren um 10 nach 5.
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0: dass ihr euren Namen hört oder nette Menschen habt, die euch anrufen, so wie dich, Franco. 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
8: Powerbank brennt in Flieger aus Frankfurt. Nationalmannschaft verliert gegen Griechenland. Das Wetter sommerlich warm mit Wolken.
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8: Ich bin Sarah Maxen. Guten Morgen. Plötzlich fängt eine Powerbank Feuer, mitten im Lufthansa-Flieger von Frankfurt nach Lissabon. FFH-Reporter Lorenzo Rendon Valencia, die Crew hat

0: hat der Airline aber blitzschnell reagiert.
1: Ja, der Akku hatte direkt am Platz eines Passagiers gebrannt. Die Crew hat die Powerbank dann sofort in eine feuerfeste Spezialtasche gesteckt. Obwohl die Gefahr damit gebannt war, gehen die Piloten auf Nummer sicher und landen statt in Portugal bereits in Frankreich, wo die rund 200 Fluggäste dann eine Nacht im Hotel übernachtet haben. Damit eine Crew bei einem Brand schnell reagieren kann, dürfen Powerbanks nur ins Handgepäck und während eines Flugs nicht benutzt werden.
0: In Rauenheim übersteht Bürgermeister David Rendl seine Abwahl, aber jetzt ermittelt die Polizei. Denn im Rathauskeller sind zwei Müllsäcke mit geschredderten Papieren aufgetaucht. Auf einem davon ein Umschlag mit dem Aufdruck Wahlsache. Das zeigt ein Privatfoto beim Groß-Gerauer Echo. Die Polizei prüft, ob es einen Zusammenhang mit dem Bürgerentscheid gibt. Bei dem waren zwar die meisten für die Abwahl, aber insgesamt haben nicht genug Menschen abgestimmt, sodass das notwendige Quorum nicht erreicht wurde. Die Heimpremiere für den neuen Fußball-Bundestrainer Jürgen Klopp ist missglückt. Die Nationalmannschaft hat in Augsburg überraschend mit 0:1 gegen Griechenland verloren. Es ist die erste deutsche Niederlage gegen die Griechen überhaupt. FFH-Reporter Thomas Bremser.
2: Ja, es war einfach zu wenig, vor allem nach vorne. Kaum Ideen gegen defensiv sehr starke Griechen, die, wenn sie mal nach vorne gespielt haben, auch gefährlich waren. 15 Minuten vor Schluss, dann das Tor. Jürgen Klopp immer wieder am Schimpfen auf der Bank, aber er nimmt sein junges Team in Schutz.
3: Also es gibt für mich keinen Grund, jetzt in Depression zu fallen und zu sagen, Gott, wir sind ja doch so schlecht. Das sind wir nicht. Aber wir sind ja jetzt nicht schon wieder so gut, wie wir gerne wären. Wenn ihr jemanden kritisieren wollt, macht das mit mir. Das meine ich ernst.
0: Und jetzt schalten wir in die einzelnen hessischen Regionen.
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5: Ich bin Michael Maxen in Gießen. Es war hier im Herbst letzten Jahres der Aufreger. Nachmittags fallen in einem Wettbüro am Marktplatz plötzlich Pistolenschüsse. Drei Menschen werden verletzt. Heute soll das Urteil gegen den Angeklagten fallen. Oberstaatsanwalt Thomas Hauburger.
6: Dem Angeklagten wird versuchter heimtückischer Mord, gefährliche Körperverletzung sowie Verstoß gegen das Waffengesetz vorgeworfen. Die Staatsanwaltschaft hat nach dem Ergebnis der Beweisaufnahme gegen den Angeklagten eine Freiheitsstrafe von 7 Jahren und 6 Monaten beantragt.
5: Im Vorfeld hatte der Angeklagte wohl Streitigkeiten wegen Drogen und Geld. Oberstaatsanwalt Hauburger sagt, es sei ein Wunder, dass durch die Schüsse niemand ums Leben gekommen ist.
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0: Die Woche startet im FFH-Land spätsommerlich warm. Wir bekommen heute 25 bis 30 Grad. Dazu gibt es Sonne und so ein paar Wolken. Es bleibt aber meist trocken.
7: Was ist auf den Straßen los? Jede Menge. FFH-Staupilot Nils Grunwald.
8: Die A3 Würzburg-Frankfurt zwischen dem Rasthof Weißkirchen und Obertshausen 3 Kilometer Stau wegen des defekten LKW auf der rechten Spur. Hier läuft die Reparatur. Dadurch staut sich aber zurück bis auf die B43a. Die A5 Kassel-Frankfurt zwischen Fernwald und Butzbach 6 Kilometer Stau wegen des Unfalls auf den beiden linken Spuren. Plant 40 Minuten mehr Zeit ein. Die B3 ist zwischen Pohl, Gönz und Butzbach ebenfalls überlastet. Deswegen bitte umfahrt das Gebiet weiträumig. Die A66 Wiesbaden-Frankfurt zwischen dem Schiersteiner Kreuz und Wiesbaden-Erbenheim 5 Kilometer Stock. Dadurch staut sich zurück bis auf die A643 zum Dreieck Mainz. Das waren die größten Staus. Alle Infos gibt es auch für eure Strecke in unserer FFH-App.

Morgen, hier ist FFH. Ja, es ist der Morgen danach, für mich zumindest. Ein Morgen kickt anders nach einem Backstreet Boys Konzert. Aber für so viele aus dem FFH-Land ging ja am Wochenende einfach ein absoluter Traum in Erfüllung. Dass die Backstreet Boys zurück sind in Deutschland, ist so, so toll. Und die spielen seit Freitag einfach 10 Konzerte in Düsseldorf. Ich war gestern und es war so schön.

0: wie einfach alle mitsingen. Also so eine schöne Stimmung. Und es war witzig, weil ich sehr viele von euch gestern getroffen habe. Elena aus Maintal, du hast das FFH-Land am Samstag in Düsseldorf schon vertreten. Wie war's? Wie war dein allererstes Backstreet Boys-Konzert?
1: Oh mein Gott, was für eine Show. Ich habe ja wirklich viele Konzerte gesehen, aber das war schon mega cool, wirklich. Also der Anfang, wie die da runtergeflogen sind,
0: ja,
1: das habe ich noch nie in meinem Leben gesehen, sowas.
0: Ja.
1: Wow. Und dann das Ende, also der Anfang und das Ende ist das, was mir im Kopf geblieben ist.
0: Ja.
1: Wahnsinn.
0: Oh, ich stehe ja noch komplett unter dem Eindruck, ne, weil ich war ja erst gestern Abend
1: da. Ja.
0: Und fandest du auch die, ich habe irgendwie so das Gefühl gehabt, es war alles so friedlich und es hatten alle Spaß und alle haben irgendwie mitgesungen und es war wie so eine große Party, oder?
1: Genau, egal wer war da, ob klein oder groß.
0: Ja.
1: Und was ich mega cool fand, wirklich, ist, waren ja alle gleich angezogen.
0: Mhm.
1: Und manche waren so gestylt, wo ich dachte, wow.
0: Ja, und jetzt bist du
1: alle.
0: Unter uns darf ich ja fragen, wie alt bist du mittlerweile? Ja.
1: 43.
0: So, du bist 43, knapp nur älter als ich, aber du hast mit 43 Jahren, war es das wert, so lange zu warten, bis du die Jungs jetzt endlich einmal live sehen konntest? Ja, oder?
1: Auf jeden Fall, aber meine lieben Eltern, die hören das jetzt nicht, die leben ja in Spanien, aber vielen Dank, dass ich das damals verpasst habe. Das war nämlich echt cool.
0: Ja, dann liebe Grüße zu dir und wir schwelgen noch ein bisschen zusammen in Erinnerungen. Jetzt mit As Long As You Love Me, einer der großen Hits aus der Anfangszeit. Und ich kann euch schon mal, ich will jetzt nicht mehr spoilern, als man ja eh schon leider über Instagram und so weiter mitbekommt. Hab mir ja vorgenommen, dass ich mir gar nichts angucke vorher und mich komplett überraschen lasse. Es hat überhaupt nicht geklappt. Ich hatte das Gefühl, ich habe das Konzert schon mal erlebt, bevor ich hingefahren bin. Aber sie singen tatsächlich alle großen Hits. Also ihr werdet nach Hause gehen und denken, ja, war eigentlich alles mit dabei. Und das ist doch auch schön. Für alle zum Freuen jetzt, für alle Backstreet Boys Fans da draußen. Hier

0: Morgen ins Milde, FH-Land, 8:45 mittlerweile, aber die Temperaturen schon 17 Grad in Gelnhausen, 14 in Wetzlar, 14 in Korbach und nachher geht's richtig rauf. Wir knacken allen Ernstes heute nochmal angeblich, ich kann es ja kaum glauben, die 30-Grad-Marke und das am 28. September. Also dieses Jahr ist irgendwie völlig wahnsinnig, was das Wetter angeht. Dazu ein Mix aus eher Wolken und ein bisschen Sonne. Was ist auf den Straßen los? Jetzt gibt's das Update für euch live aus der Verkehrszentrale Deutschland von FH-Staupilot Nils Grunwald.
1: Es gibt einen neuen Unfall auf der A485 Gießen Richtung Butzbach zwischen Gießen-Licherstraße und Bergwerkswald. Deswegen 3 Kilometer Stau. Die rechte Spur ist blockiert.
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0: Lady, aber nicht von Mojo, sondern von Oliver Heldens, ein Niederländer. Und dazu packen wir Cher mit Love in das Understanding noch vor 9.
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0: Bürgermeisterabwahl in Raunheim scheitert. Klopp nimmt Fußballnationalelf in Schutz. Das Wetter wolkig und warm bis 30 Grad.
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0: Ich bin Sarah Maxen. Guten Morgen. Wahldrama in Raunheim samt Polizeieinsatz am Abend. Aber erstmal zum Bürgerentscheid an sich. Der umstrittene Bürgermeister David Rendl kann im Amt bleiben. FFH-Reporter Marc Wilhelm, und das, obwohl es ziemlich knapp war.
18: Ja, für eine Abwahl des SPD-Bürgermeisters haben 320 Ja-Stimmen gefehlt. Es hat sich zwar eine satte Mehrheit für eine Abwahl ausgesprochen, aber das alleine reicht eben nicht. Denn die Befürworter haben nicht mindestens 30% aller Wahlberechtigten ausgemacht, was nötig gewesen wäre. Hintergrund des Bürgerentscheids ist ein jahrelanger Konflikt zwischen dem Rathauschef und dem Stadtparlament um millionenschwere Provisionszahlungen.
0: Ja, und Marc, dann gab es ja noch richtig Aufregung und sogar einen Polizeieinsatz im Raunheimer Rathaus.
18: Genau, weil jemand im Rathauskeller laut Groß-Gerauer Echo 2 ominöse blaue Säcke gefunden hat mit geschredderten Unterlagen. Die Polizei hat die sichergestellt, hat sie mir bestätigt, und ermittelt jetzt, haben die kleinen Papierschnipsel vielleicht irgendwas mit dem Bürgerentscheid zu tun. Auf einem Privatfoto im Echo ist auf einem Sack ein grauer Briefumschlag zu sehen mit dem Aufdruck Wahlsache.
0: Die Heimpremiere für den neuen Fußball-Bundestrainer Jürgen Klopp ist missglückt. Die Nationalmannschaft hat in Augsburg überraschend mit 0:1 gegen Griechenland verloren. Klopp nimmt die Mannschaft danach in Schutz.
19: Also es gibt für mich keinen Grund, jetzt in Depression zu fallen, zu sagen, Gott, wir sind ja doch so schlecht. Das sind wir nicht. Aber wir sind ja jetzt nicht schon wieder so gut, wie wir gerne wären. Wenn ihr jemanden kritisieren wollt, macht das mit mir. Das meine ich ernst.
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4: Die Wirtschaft schwächelt, aber KI boomt. Und unter anderem deswegen gibt es immer mehr milliardenschwere Start-ups in Deutschland. Gleich 10 Start-ups haben in diesem Jahr schon eine Bewertung von mindestens 1 Milliarde Euro bekommen, sind also sogenannte Unicorns. Damit stehen wir bei 39 insgesamt, ein Rekord, so der Start-up-Monitor. Auch haben Investoren in diesem Jahr schon viel mehr Geld in deutsche Start-ups gesteckt als im gesamten vergangenen Jahr. Der Verband warnt aber, das meiste Geld fließt an wenige Top-Firmen. In der Breite fehlt oft das Kapital. An der Börse wird der DAX zum Start in den Handel leicht im Plus erwartet.
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4: Richtig schöner Sonnenschein gerade in Teilen des FFH-Landes. Und die Sonne hat auch noch ordentlich Power. 25 bis 30 Grad bekommen wir. Bis wir da sind, das dauert noch so ein bisschen. Jetzt gerade stehen wir nämlich erst noch bei 12 Grad in Hofgeismar und 16 in Rüsselsheim. So ein paar Wolken sind heute auch unterwegs, aber Regen ist in den meisten Orten nicht in Sicht.
10: 9:02, wir schauen auf die Straßen. Mit wir meine ich wie immer dich, FFH-Stoffpilot Nils Grunwald.
20: Achtung auf der A7 Kassel-Fulda zwischen dem Hattenbacher-Dreieck und Niederaula liegt ein Plastikteil auf der linken Spur. Bitte fahrt hier besonders vorsichtig. Die A5 Kassel-Frankfurt zwischen Fernwald und Butzbach. Mittlerweile 8 Kilometer Stau wegen des Unfalls auf den beiden linken Spuren. Hier hatte sich ein Auto überschlagen. Der Abschleppdienst ist mittlerweile da und hat es aufgeladen. Ihr braucht aber 45 Minuten mehr Zeit. Die B3 ist überlastet, deswegen bitte umfahrt das Gebiet weiträumig. Die A7 Kassel-Fulda zwischen Malsfeld und Homberg-Efze. 2 Kilometer Stau wegen eines Unfalls. Und die A485 Gießen-Butzbach zwischen Gießen-Licher Straße und Bergwerkswald. 3 Kilometer Stau wegen eines Unfalls auf der rechten Spur. Das waren die größten Staus. Alle Infos gibt's auch für eure Strecke in unserer FFH-App.

0: wegen des Feiertags, aber ja, schade, der 3. Oktober liegt ja leider auf einem Samstag, also leider zumindest für die meisten Arbeitnehmer. Egal.
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0: Montagmorgen direkt mal mit einer Kreuzfahrt in die Woche starten. Können wir machen.
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0: Franco Balestra aus Dreieich hat die Kreuzfahrt gewonnen. Das Glückslicht hat entschieden.
2: Wahnsinn.
0: Du gewinnst mit Aida Prima eine Kreuzfahrt zu den Kanaren und nach Madeira im Wert von knapp 3.000 Euro.
2: Ist ja verrückt. Ich habe heute Geburtstag.
0: Nein, hast du nicht.
2: Doch.
0: Ehrlich?
2: Ja,
0: gut,
2: wunderbar.
0: Warum sollst du es mir erzählen? Herzlichen Glückwunsch in jeglicher Hinsicht, lieber Franco.
2: Ja, danke.
0: Und ihr macht gerne auch noch mit auf ffh.de und dann gibt's schon die nächste Chance bei Echt Evren um 10 nach 5.
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0: Also am 28. September nochmal 30 Grad stand irgendwie auch nicht auf unserer Bingo-Card, oder? Guten Morgen ins FFH-Land, 13 Minuten nach 9. Genau das kriegen wir heute aber. Bis zu 30 Grad Wolken und Sonne im Mix. Was ist auf den Straßen los? Den Überblick gibt's jetzt mit FFH-Staupilot Nils Grunwald.
1: Auf der A5 Kassel-Frankfurt geht es jetzt wieder so langsam weiter zwischen Fernwald und Butzbach. Die Unfallstelle ist geräumt, noch 8 Kilometer Stau. Und auch auf der A485 Gießen-Butzbach ist die Unfallstelle geräumt, zwischen Gießenlicher Straße und Bergwerkswald noch 2 Kilometer Stau.
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0: sagt, dass sie gerne auch mal länger pennen. Aber Entschuldigung, jeden Montag muss hier morgens einer anonym anrufen.
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0: Ja, ich will nicht sagen, ich habe ein bisschen im Nebel gestochert, aber es hat einen Moment gedauert, bis ich drauf gekommen bin. Guten Morgen.
2: Hallo, guten Morgen.
0: Bist du jemand, der sein Geld damit verdient, auf einer Bühne zu stehen?
2: Nicht immer, aber manchmal.
0: Also, ich habe ein Gefühl.
2: Mhm.
0: Beim ersten Wort, was du gesprochen hast.
2: Das erste Wort war Hallo.
0: Ja. Bist du ein Reality-Star?
2: Nein.
0: Oh. Okay, dann kann ich alles streichen, was ich jetzt gerade im Kopf hatte. Also, bist du ein Musiker?
2: Nein.
0: Das heißt,
2: ich wäre gern einer, aber ich bin sehr untalentiert in dem Bereich.
0: Können wir die Berufsgruppe auch streichen? Bist du ein Buchautor?
2: Unter anderem ja.
0: Das heißt, du hast schon ein Buch geschrieben?
2: Nicht nur eins.
0: Nicht nur eins. Oho. Hast du schon mal ein Buch über dich selbst geschrieben oder schreibst du Romane?
2: Ich liebe es, über mich selbst zu sprechen. Also habe ich auf jeden Fall auch schon ein Buch über mich selbst geschrieben.
0: Bist du ein Bist du ein Schauspieler?
2: Gastauftritte.
0: Bist du ein Moderator?
2: Ja.
0: Das heißt, ich kenne dich aus dem Fernsehen?
2: Ziemlich sicher.
0: Weil du eine eigene Sendung hast?
2: Also ich habe eigene Sendungen, aber ich bin auch sehr oft zu Gast in anderen Sendungen.
0: Okay, als Talkgast dann?
2: Zum Beispiel.
0: Bist du irgendwie politisch unterwegs?
2: Ich würde sagen, ich habe eine Message,
0: ja.
2: Ob die zwingend politisch ist. Also ich spreche jetzt nicht für eine Partei. Ich kann dir einen Tipp geben, ich kann gar nicht für eine Partei sprechen, denn ich bin nicht deutsch.
0: Du bist nicht deutsch?
2: Ich habe keinen deutschen Pass und auch keinen deutschen Namen.
0: Italien?
2: Ja.
0: Oh. Warst du auf dem Konzert von Céline Dion?
2: Ja.
0: Dann möchte ich lösen. Bist du Riccardo Simonetti?
2: Ja, richtig.
0: Cool.
2: Das hast du aber schnell geschafft.
0: Ja, gut. Bei mir hat es natürlich, ich habe Videos gesehen, wie Riccardo bei Céline Dion war. Deswegen habe ich dann irgendwie er hat eine Message und er ist oft in Talkshows, hat irgendwie, und Italiener natürlich Klick gemacht. Wir wollten natürlich noch weitersprechen und fragen, wer ist eigentlich der größte Star in deinen Handy-Kontakten? Hört ihr um kurz nach 9:30 nur hier bei mir.

0: halb zehn.
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6: Auf der A5 Kassel-Frankfurt wird der Stau immer weniger. Zwischen Fernwald und dem Gambacher Kreuz noch 3 Kilometer Stau. Die A5 Darmstadt-Heidelberg zwischen Hemsbach und dem Kreuz Weinheim hat es einen Unfall auf der linken Spur gegeben, deswegen 4 Kilometer Stau. Und die A643 Mainz Richtung Wiesbaden zwischen Mainz-Mombach und dem Schirschener Kreuz 2 Kilometer Stau. Das waren die größten Staus. Alle Infos gibt's auch für eure Strecke in unserer FFH-App.
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5: Ich wünsche euch einen guten Start in die letzte Septemberwoche. Ist ja heute schon der 28. auch wenn sich's temperaturmäßig gar nicht so anfühlt. Schön, dass ihr bei uns seid.
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0: Moderator, Buchautor, Entertainer und extrem sympathisch. Riccardo Simonetti.
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0: Riccardo, wer dich nicht vor Augen hat, du bist ein Mann, der Make-up liebt, der Glitzer und den besonderen Auftritt. Guten Morgen nochmal.
2: Guten Morgen.
0: Ich war gestern auf dem Backstreet Boys Konzert und mein Lieblings-Backstreet Boy, AJ, hat auch schon damals in den 90ern Nagellack gehabt und hatte Lippenstift. Und ich fand ihn damals so gut und meine Mutter hat immer gesagt, was ist denn das für ein Mann? Aber Entschuldigung, ganz normaler Mann.
3: Ich finde es auch in Ordnung, wenn es nicht jeder gut findet. Das muss man nicht schön finden. Aber genauso findet man ja auch nicht jeden Mann schön, der kein Make-up trägt.
0: Wie kam es bei dir eigentlich, dass du irgendwann in der Öffentlichkeit standest? Erinnerst du dich noch so, als es bei dir losging, karrieremäßig?
3: Also ich wollte das immer. Ich habe schon mit 4 Jahren angefangen, Theater zu spielen. Und ich glaube, so wie andere Jungs die Freude daran hatten, Fußball zu spielen oder, ich weiß nicht, im Chor zu singen, war es für mich so, dass die Bühne immer der Safe Space für mich war, in dem ich für die Eigenschaften geschätzt werde, für die es sonst immer Spott und Hülle gab. Auf der Bühne war das dann alles gewünscht und richtig und deswegen habe ich das eigentlich schon mein Leben lang versucht zu erreichen.
0: Jetzt kennt man dich ja optisch auch in vergleichsweise wilden oder mutigen oder verrückten Outfits in Anführungszeichen und ich glaube, jeder Mensch hat irgendwie auf seinem Level ein Kleidungsstück im Schrank, wo man denkt, oh mein Gott, was habe ich mir dabei eigentlich gedacht, das kann ich nie wieder anziehen. Hast du irgendeinen Mode-Fail daheim, wo du sagst, das geht gar nicht mehr, obwohl du es gekauft hast?
3: Nee, ehrlicherweise nicht. Ich habe das Gefühl, dass, wenn ich manchmal Dinge getragen habe, die ich heute nicht mehr anziehen würde, damals haben die Sinn gemacht und es bringt mir eh nichts, mich jetzt deshalb schlecht zu fühlen und zu sagen, oh mein Gott, wie konnte ich das nur anhaben?
0: Das ist sehr schön gesagt. Wir stellen zum Abschluss immer die Frage an die Promis, die hier anrufen, wer die prominenteste Person ist bei dir im Handy, im Telefonbuch?
3: Ich würde sagen, vielleicht Joko und Klaas, Anke Engelke, aber ich lebe ja auch im Jahr 2026, da macht man ja nicht mehr alles übers Handy, sondern kommuniziert ja auch viel über Instagram und schreibt DMs. Wahrscheinlich bei Instagram mit Lana Del Rey oder Jennifer Lopez. Jennifer Lopez folgt mir auch auf Instagram, mit der schreibe ich auch manchmal DMs.
0: Nein! Das ist schon krass, oder? Riccardo Simonetti hier bei die Promis rufen an. Habt ihr Lust auf noch mehr Stars? Dann klickt euch mal rein bei uns in die Podcast-Welt auf ffh.de.

Hier ist Radio FFH. Wichtige Meldung für euch. Achtung auf der A67, Darmstadt in Richtung Mönchhof-Dreieck. Zwischen Rüsselsheim-Ost und dem Mönchhof-Dreieck. Hier liegt eine Metallstange auf der linken Spur. Hey, komm.

0: People pleaser. Happy Birthday. Hier ist jetzt Radio FFH. Silent Running, der FFH Greatest Hit von Mike and the Mechanics, wird 40 Jahre alt. Ich habe jetzt keine Geburtstagstorte besorgt, ne? Dafür spiele ich euch den Song einfach gleich hier im FFH-Mix. Und dazu angesagte Beats von Alle Farben noch vor 10.
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4: 6 Jahre Haft für Schüsse im Gießener Wettbüro. Bundesregierung zofft sich wegen Pflegereform. Das Wetter sommerlich warm mit Wolken.
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4: Ich bin Sarah Maxen. Guten Tag. Für die Schüsse in einem Gießener Wettbüro muss ein 34-Jähriger für 6 Jahre ins Gefängnis. Das hat das Landgericht in Gießen gerade entschieden. Es hat den Mann unter anderem wegen gefährlicher Körperverletzung schuldig gesprochen. Der 34-Jährige hatte demnach im vergangenen Oktober 3 Menschen mit einer Pistole verletzt. Die neue Pflegereform wird zur massiven Belastungsprobe für die schwarz-rote Bundesregierung. Die SPD droht mit einer Blockade, wenn die Sparpläne nicht überarbeitet werden. Um die Wogen zu glätten, soll es heute ein internes Spitzentreffen geben. FFH-Reporterin Katrin Müller.
5: Wegen eines Milliardendefizits sei das Geld in wenigen Monaten schlichtweg alle, warnen die Pflegekassen. Gesundheitsminister Lindemann drückt aufs Tempo und will seine Reformpläne schon übermorgen durch das Kabinett bringen. Ihm geht es vor allem ums Sparen. Strukturelle Reformen sollen erst ab Oktober in einer Kommission beraten werden. Die SPD will aber kein reines Sparpaket zulasten der Betroffenen durchwinken. Sie fordert unter anderem einen Pflegedeckel, um den Anstieg der Eigenanteile für einen Platz im Heim zu begrenzen. Den lehnt Lindemann aber ab.
4: Aufregung in einem Lufthansa-Flug von Frankfurt nach Lissabon. Da hat auf einmal die Powerbank von einem Fluggast gebrannt. Die Maschine ist deswegen nach Lyon in Frankreich umgeleitet worden. Die 200 Passagiere mussten eine Nacht im Hotel verbringen, bevor es dann gestern weiter nach Lissabon ging. Von Lampertheim in Südhessen über Frankfurt bis Wetzlar und Flieden. So weit hat sich die große Drüsenameise aus Südeuropa in Hessen inzwischen ausgebreitet. Insgesamt 45 Vorkommen hat das Hessische Landesamt für Naturschutz bestätigt. FFH-Reporter Olaf Brinkmann.
6: Seit einigen Wochen gibt es online eine Karte vom Landesamt, auf der ist zu sehen, die Fälle liegen alle in der südlichen Hälfte Hessens. Noch, denn bundesweit ist der Krabbler auf dem Vormarsch, eingeschleppt durch Pflanzen. Wer sich schützen will, der sollte beim Kauf im Gartenmarkt genau hinschauen. Pflanzen immer aus dem Topf nehmen, sind da Ameisen, dann stehen lassen. Denn haben will man diese Ameise nicht. Sie bildet riesige Kolonien, unterhöhlt Straßen und Gehwege, geht in Häuser und beißt.
4: Erst ein lauter Knall, dann Flammen. In Bad Soden im Main-Taunus-Kreis haben Unbekannte in der Nacht offenbar versucht, einen mobilen Blitzer abzufackeln. Die Feuerwehr konnte die Flammen schnell löschen. Der Blitzer in der Kronberger Straße sollte deshalb noch funktionieren, so die Polizei. Neben dem Gerät fanden die Ermittler auch Brandbeschleuniger.
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7: Jetzt schon 18 Grad in Birkenau an der Langenbergschule. 25 bis 29 kriegen wir noch. Und das, obwohl wir von der Sonne gar nicht so viel sehen heute. Der FFH-Verkehrsservice mit einer wichtigen Meldung von der A3 Köln-Frankfurt. Achtung hier, zwischen dem Wiesbadener Kreuz und Raunheim liegen mehrere Metallplatten auf der mittleren Spur. Bitte passt auf euch auf. Ansonsten wissen wir aber nichts von größeren Staus. Geblitzt wird am Ortseingang von Wasenberg. Wenn ihr aus Treiser kommt, da beim Bäcker, 50 dürft ihr fahren, hat uns Nicole gemeldet. Und ihr wisst ja, habt ihr noch einen Blitzer? Meldet den 069 19 72 5.
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7: So, auf in die neue Woche. Zusammen kriegen wir das doch locker hin, oder? Und das Meckern überlassen wir gerne mal Stammkunde Stefan aus Ankes Tanke. Neue Folge seiner Comedy in 10 Minuten.
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0: Morgens holt er sich immer bei Anke in der Tanke einen Kaffee mit ohne Milch, ganz wichtig. Irgendwo muss die Energie ja dann herkommen, ne? Um sich den ganzen Tag über jeden einzelnen Autofahrer aufzuregen.
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2: Sagt mal, geht's noch, ihr Halbdackel? Schmeißen die ihre Meckes-Tüten einfach auf den Parkplatz? Und jetzt auch noch eine Kippe? Wenigstens trennen sie den Müll. Zigarettenstummel aus dem linken und Papiertüten aus dem rechten Fenster. Ich bin ja eh für eine Abfallgebühr auf die Jugend von heute, weil ich bei denen jedes Mal vom Glauben abfall.
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0: Und gleich für euch Pink hier im FFH-Mix. Aber nicht wie ihr denkt, Pink so mit voller Pink-Power. Nee, die kann ja auch anders. So ein bisschen ruhiger. Ich glaube, das ist perfekt für so einen Montagvormittag. Trotzdem aber mit cooler E-Gitarre im Hintergrund, ne? Und mit der Hammerstimme von ihr. Please don't leave me. Gleich für euch noch vor halb.
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0: 2 Meldungen habe ich für euch. Einmal von der A3 Frankfurt-Würzburg. Zwischen dem Frankfurter Kreuz und Frankfurt-Süd hier 2 Kilometer.

0: angestockter Verkehr. Und die A67 Mannheim-Darmstadt zwischen Lorsch und Gernsheim 3 Kilometer Stau, weil hier laufen gerade Mäharbeiten am Mittelstreifen. Da ist nur die rechte Spur frei. Kommt alle gut an, lasst euch bitte nicht erwischen. Auf der B456 Weilburg in Richtung Bermbach, da dürft ihr 60 fahren. Jannis, danke schön fürs Melden. Habt ihr noch einen Blitzer gesehen? Ruft mich einfach an. 069 19 72 5. Ich bin Johann Kurzenberg. Schönen Montag.
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Michael Schulte habt ihr gerade gehört hier im FFH-Mix. Sonntags den Tatort wie im Kino erleben, ja? Oder das nächste Deutschlandspiel auf 65 Zoll. Da blenden euch die weißen Zähne von Kloppo, aber mal so richtig, ja? Die erhellen euer komplettes Wohnzimmer. 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

Ja, es kommt halt doch auf die Größe an, wenn's um den Weltrekord geht. Hier ist Hitradio FFH und sie haben es wirklich geschafft. Ein neuer Weltrekord geht zu uns ins FFH-Land. Melsung hat die längste Aalewurst der Welt. Die ist so lang, die hat sogar einmal ums komplette Rathaus gepasst. 114 Meter lang. 114 Meter lange Wurst, Leute. Hergestellt wurde sie zum 100-jährigen Jubiläum von Edeka Hessenring zusammen mit den Fleischer-Azubis. Die haben einen guten Job gemacht, ja. Die werden hoffentlich alle übernommen jetzt. Da kann man ja nur sagen, alles hat ein Ende, nur die Wurst hat keins. Zumindest sieht man das nicht, wenn man da am Anfang dieser 114 Meter langen Aalenwurst gestanden hat. Hier ist das Radio FFH. Wichtige Meldung aus dem Rheingau-Taunus-Kreis B260. Zwischen Bad Schwalbach-Ramschied und der Abfahrt zur B275. Hier sind gerade Ziegen auf oder in der Nähe von der Fahrbahn. Komm.

0: Wir sind Radio FFH am Montagvormittag. Ich habe eine wichtige Meldung für euch. Achtung auf der A60 Mainz in Richtung Rüsselsheim zwischen dem Mainspitz-Dreieck und Bischofsheim. Hier liegen gleich mehrere Kanthölzer auf der Fahrbahn. Kommt gut an, lasst euch da bitte nicht von beeinträchtigen. So, mit 14 die erste Band gegründet, Gesang studiert in London, nach Berlin gezogen und jetzt im FFH-Mix. Ich sag mal so, der Lebenslauf, der kann sich sehen lassen. Der angesagte Chris de Serendi, Good Old Days, gleich hier. Und Rihanna versorgt uns mit ihrem FFH Greatest Hit. Bleibt dran, den hört ihr noch vor 11.
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6: 6 Jahre Haft für Schüsse in Gießener Wettbüro. Rhein erreicht Rekordtiefstand in Köln. Das Wetter, Sonne, Wolken und warm.
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6: Ich bin Maike Stolz, guten Tag. Schüsse fallen am helllichten Tag in einem Gießener Wettbüro. 3 Menschen werden verletzt. Jetzt hat das Landgericht den Schützen zu 6 Jahren Haft verurteilt. Oberstaatsanwalt Thomas Hauburger, was war das Motiv zur Tat?
7: Hintergrund der Tat war ganz offenbar nach dem Ergebnis der Beweisaufnahme, dass sich der Angeklagte von einigen Personen in dem Wettbüro beleidigt gefühlt hat. Er wollte seine Ehre wiederherstellen. Er wollte Macht demonstrieren. Das war die Motivationslage für dieses Delikt.
6: Vor einer Woche hat Mecklenburg-Vorpommern einen neuen Landtag gewählt. Heute haben die Sondierungsgespräche für eine neue Landesregierung begonnen. Zunächst zwischen SPD und Linken. Die SPD-Ministerpräsidentin Schwesig will zudem ein Bündnis mit den Grünen. Die Wahl gewonnen hatte die AfD. Sie hat allerdings keine Mehrheit. Auf dem Rhein bei Köln fahren im Moment kaum noch Schiffe. Der Grund? Ein neuer historischer Niedrigwasserrekord, so der Kölner Amtsleiter. Das Wasserstraßen- und Schifffahrtsamt hat einen Pegel von nur noch 40 Zentimetern gemessen. Die Fahrrinne ist aber noch tiefer. 2 Riesenpandas für die Diplomatie, die hat China jetzt in die USA geschickt. Die Tiere sind am Sonntag im Zoo von Atlanta angekommen. Ping Ping und Fu Shuang bleiben jetzt aber erstmal rund einen Monat in Quarantäne. Chinas Staatschef Xi hatte die Leihgabe vergangene Woche bei einem Treffen mit US-Präsident Trump angekündigt. Starke Leistungen von 3 jungen Hessen bei der Berufs-WM in Shanghai. Luke Finn Zamponi aus Haiger hat mit seinem Partner sogar die Bronzemedaille in der Disziplin Cyber Security gewonnen. FFH-Reporter Marius Franke.
8: Die beiden mussten 4 Tage lang am PC Unternehmensnetzwerke absichern, Hackerangriffe aufklären und auch selbst angreifen. Im KI-Zeitalter wird das ja immer wichtiger. Auch Finn Gücker, Tischlermeister aus Battenberg, überzeugt. Am Ende wird er 5. und erreicht die Exzellenzmedaille, die ihm Weltklasseniveau bescheinigt. An der Holzfachschule hier in Bad Wildungen hatte er sich 10 Stunden täglich vorbereitet. Der dritte Hesse, Tim Schäfer aus Hof Bieber, wurde bei den Malern und Lackierern 13.
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9: Von Westen her ziehen so ein paar graue Wolken rein zu uns ins FFH-Land. Schön und sonnig, gerade noch vor allem in Osthessen. Aber trotz der Wolken wird sommerlich warm heute. 25 Grad im Bergland, 29 Grad an Rhein und Main. Der FFH-Verkehrsservice, das geht schnell. Eine Meldung für euch von der A67 Mannheim-Darmstadt. Zwischen Lorsch und Gernsheim, 3 Kilometer stockender Verkehr. Hier laufen gerade Mäharbeiten am Mittelstreifen, deswegen ist nur die rechte Spur frei. Kommt sonst alle gut an.
4: Ja, schönen guten Morgen, hier ist der Rainer. Ich habe einen Blitzer zu melden.
9: Gerne.
4: Schlüchtern-Herold, hinter dem feststehenden Blitzer an der Schule, 50 Meter dahinter noch ein mobiler.
9: Dankeschön, Rainer. Eure Blitzer 069 19 72 5.
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9: Sommer und das am 28. September 2026. So kann die Woche doch starten, oder? Schönen Montag euch.
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0: Na, seid ihr gerade auf der Suche nach einem neuen Job? Hier ist Hitradio FFH. Ich sag's auch nicht eurem aktuellen Chef, versprochen. Aber Julia Roth sagt euch, wie ihr euch erfolgreich bewerben könnt. Hallo Julia.
1: Hallo Johann, ich grüße dich.
0: Julia, du bist Coach in der FFH Academy und gibt's da auch Tipps, ne, für die perfekte Bewerbung. Wir machen so drei Beispiele aus dem Anschreiben mitgebracht und du sagst mir bitte, ob es so gut ist oder wie es besser geht. Nummer 1. Sehr geehrte Damen und Herren, hiermit bewerbe ich mich auf die von Ihnen ausgeschriebene Stelle.
1: Als Einstieg nicht schlecht. Es ist nicht nötig, da immer zwingend einen möglichst originellen Einstieg zu verwenden.
0: Ah, gut zu wissen, okay.
1: Originalität ist auch ohnehin ein Thema, das in Bewerbungen etwas überbewertet wird. Es reicht ein wirklich ganz klassischer Einstieg, so wie der, den wir eben gehört haben.
0: Oh, okay, damit hätte ich gar nicht gerechnet. Nummer 2, dass man sowas schreibt wie: Ich bin teamfähig, flexibel und gut gelaunt. Punkt.
1: Also mir wäre es wichtiger, weniger Eigenschaften aufzuführen und stattdessen stärker zu erklären, wie sich diese Eigenschaften äußern. Ne? Wie zeigt sich Teamfähigkeit?
0: Also immer auch beweisen am besten, ja?
1: Absolut, okay. Ja. Genau so ist es.
0: Und Nummer 3, ich habe es noch nie gemacht, aber ich weiß, dass einige auch manchmal vielleicht sogar in den Lebenslauf die Hobbys reinschreiben. Ne? Meine Hobbys sind Tennis, in den Urlaub fliegen und sich mit Freunden treffen. Macht man das?
1: Es kann sein, es muss aber nicht. Man hat das oft in den 80ern als Tipp mitbekommen, möglichst dann Hobbys, wo man gesellschaftliche Verantwortung noch übernimmt oder ein Team leitet oder ähnliches. Das kann man machen, aber das muss man nicht, meines Erachtens.
0: Okay, also Anschreiben und Lebenslauf haben wir schon, aber mit welcher Frage im Bewerbungsgespräch punktet ihr auf Anhieb? Und was antwortet ihr eigentlich auf: Na, erzählen Sie doch mal von sich. Das lernt ihr von Julia Roth im Seminar Erfolgreich bewerben in der FFH Academy. Bucht euch gerne den Kurs jetzt auf academy.ffh.

0: kommt der Deutsche Tierschutzpreis zu uns ins FFH-Land. Naja, dafür könnt ihr sorgen. Also ich stelle euch gleich mal Mareike Haas vor. Sie hilft ehrenamtlich Katzen. Wie? Erzählt sie uns gleich. Und im Gegenzug könnt ihr helfen, dass sie den Preis gewinnt. Hört ihr in einer Viertelstunde.
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9: Von Ossi für alle Lockenköpfe da draußen. Dieser Song geht an alle, die wissen, ein guter Lockentag löst vielleicht nicht jedes Problem, fühlt sich aber ganz schön danach an. Denn Haarpflege sollte easy sein, also gönn deinen Locken die neue Ossi.

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3: Achtung auf der A67 Mannheim-Darmstadt. Zwischen Funkstadt und dem Darmstädter Kreuz, hier liegt ein Müllsack auf der linken Spur. Bitte passt auf euch auf. Die Staus im FFH-Verkehrsservice A3 Frankfurt-Köln, 4 Kilometer hier. Zwischen Limburg-Süd und Dietz, da steht ein kaputter LKW, nur die linke Spur ist frei. A7 Hannover-Kassel, zwischen Kassel-Nord und Kassel-Ost, 3 Kilometer Stau, da wird gebaut. Und noch eine Baustelle auf der A49 Gießen-Kassel, zwischen Neuental und Borken, 2 Kilometer Stau, da gab es einen Unfall. Das waren die größten Staus heute Vormittag. Alle Infos auch immer für eure Strecke findet ihr in der FFH-App. Und hallo Jürgen.
4: Ich wollte einen Blitzer melden. Auf der Frankfurter Straße in Neu-Isenburg erlaubt sind 30.
3: Dankeschön fürs Durchrufen 069 19 72 5, wenn ihr noch einen Blitzer habt.
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0: neben der Arbeit und der Familie sich auch noch für die einsetzen, die auf unsere Hilfe angewiesen sind. Hier ist Hitradio FFH am Montag. Das macht Mareike Haas mit ihrem Team von der Initiative Katzenschutz Lahn-Dill. Und richtig toll, Mareike, ihr seid nominiert für den Publikumspreis des Deutschen Tierschutzbundes. Ja? Du sagst selbst, wir sind eine Truppe katzenverrückter Menschen, die sich hier in der Region um Streuner kümmern. Wie macht ihr das?
1: Indem wir diese Katzen sichern, sie kastrieren lassen. Je nachdem, wie sozial diese Katzen sind, bekommen die dann ein neues Zuhause.
0: Jetzt bist du nominiert oder ihr seid nominiert für den Publikumspreis.
1: Genau.
0: Was können wir denn machen, damit ihr gewinnt?
1: Die Menschen können auf der Seite des Deutschen Tierschutzbundes abstimmen und im Endeffekt, wer die meisten Stimmen hat, gewinnt dann diesen Publikumspreis.
0: Die drei anderen sind natürlich auch ganz tolle Initiativen wahrscheinlich,
1: genau.
0: Aber ihr seid die einzigen aus Hessen, da müssen wir ja zusammenhalten, oder?
1: Richtig. Wir würden uns riesig freuen, wenn Leute, die uns gut finden, uns da unterstützen würden.
0: Ganz tolle Arbeit, die ihr leistet. Daumen sind gedrückt oder Pfoten, Katzenpfoten sind gedrückt, dass alles klappt, ja?
1: Vielen, vielen lieben Dank und tausend Dank an alle Menschen, die uns unterstützen. Und ja, dann lasst uns den Tierschutzpreis nach Hessen holen, wa?
0: Das machen wir. Gute zwei Wochen können wir noch abstimmen auf ffh.de und bei uns in der App findet ihr den Link dazu.
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0: Diese weiche, harmonische Stimme von Beyoncé hier im FFH-Mix. Warum sage ich das so? Naja, weil gleich das genaue Gegenteil auf euch wartet. Hard Rock von Alice Cooper. Poison ist der nächste FFH Greatest Hit aus 89. Gibt's gleich. Und dazu was Angesagtes. Coole Beats zum Wiederwachwerden an diesem Montag von Topic. Und die gibt's noch vor 12.
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9: Kritik an Rhein wegen neuer Stadtbilddebatte. 6 Jahre Haft für Schüsse in Gießener Wettbüro. Das Wetter trocken bis 30 Grad.
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9: Ich bin Maike Stolz. Guten Tag. Sie war eigentlich schon abgehakt, die Stadtbilddiskussion von Kanzler Merz. Nach den Wahlerfolgen der AfD hat sie Hessens Ministerpräsident Rhein am Wochenende aber wieder aufgegriffen und sorgt damit für Unverständnis. FFH-Reporterin Simone Gutbellet.
10: Statt Stimmungen zu bedienen, sollte ein Regierungschef Lösungen präsentieren, sagt Grünen-Fraktionschef Wagner. Immerhin stelle die CDU hier seit 27 Jahren den Innenminister. Die Hessische Linke sagt, die Landesregierung habe die Migrationspolitik längst massiv verschärft. Alltagsprobleme der Menschen wie hohe Mieten habe das aber nicht gelöst. Ministerpräsident Rhein hatte in der Bild am Sonntag erklärt, die Stadtbilddiskussion sei richtig gewesen. Probleme zum Beispiel mit Ausländerkriminalität müsse man besprechen können.
9: Für die Schüsse in einem Gießener Wettbüro muss ein 34-Jähriger für 6 Jahre ins Gefängnis wegen gefährlicher Körperverletzung. Das hat das Landgericht in Gießen entschieden. Das Motiv laut Anklage, die eigene Ehre wiederherstellen. Der Schütze habe sich von den Personen im Wettbüro beleidigt gefühlt. Er hatte im vergangenen Oktober 3 Menschen mit einer Pistole verletzt. Mehr als 20 Jahre nach dem Einmarsch verlassen am Mittwoch die letzten US-Soldaten den Irak. Besonders die kurdische Minderheit dort blickt jetzt in eine ungewisse Zukunft. Laut der Denkfabrik Atlantic Council verliert sie ihr wichtigstes Schutzschild. Gleichzeitig fürchten Kritiker, dass der Iran seine Macht in dem Land weiter ausbauen könnte. Von Lampertheim in Südhessen über Frankfurt bis Wetzlar und Flieden. Soweit hat sich die große Drüsenameise aus Südeuropa in Hessen inzwischen ausgebreitet. Insgesamt 45 Vorkommen hat das Hessische Landesamt für Naturschutz bestätigt. FFH-Reporter Olaf Brinkmann.
11: Seit einigen Wochen gibt es online eine Karte vom Landesamt. Auf der ist zu sehen, die Fälle liegen alle in der südlichen Hälfte Hessens. Noch, denn bundesweit ist der Krabbler auf dem Vormarsch, eingeschleppt durch Pflanzen. Wer sich schützen will, der sollte beim Kauf im Gartenmarkt genau hinschauen. Pflanzen immer aus dem Topf nehmen, sind da Ameisen dann stehen lassen. Denn haben will man diese Ameise nicht. Sie bildet riesige Kolonien, unterhüllt Straßen und Gehwege, geht in Häuser und beißt.
9: Erst ein lauter Knall, dann Flammen. In Bad Soden im Main-Taunus-Kreis haben Unbekannte in der Nacht offenbar versucht, einen mobilen Blitzer abzufackeln. Neben dem Gerät fanden die Ermittler Brandbeschleuniger. Laut Polizei konnte die Feuerwehr die Flammen schnell löschen. Der Blitzer in der Kronberger Straße sollte also noch funktionieren. Auch in NRW ermittelt jetzt die Polizei. Hier hat ein Blitzeranhänger in Brilon gebrannt.
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0: In Gilserberg am alten Bahnhof 21 Grad. Es wird aber noch wärmer bei uns heute. 25 bis 29 Grad kriegen wir. Und das, obwohl wir von der Sonne später gar nicht mehr so viel haben werden. Der FFH-Verkehrsservice für die A3 Frankfurt-Köln. Hier dauert es leider länger. 3/4 Stunde plus zwischen Limburg Süd und Dietz. 4 Kilometer Stau. Nur die linke Spur ist frei. Da steht ein kaputter LKW. A7 Hannover-Kassel zwischen Hannmünn-Lutterberg und Kassel-Ost-Baustelle 3 Kilometer Stau. Und A60 Rüsselsheim-Mainz zwischen Rüsselsheim-Mitte und dem Mainspitz-Dreieck 2 Kilometer Stau an der Baustelle. Das waren die größten Staus. Alle Infos auch immer für eure Strecke gibt's bei uns in der kostenlosen FFH-App. Da stehen auch alle Blitzer, die noch nicht abgefackelt wurden, wie dieser hier in Maintal am Kreuzstein stadtauswärts bei der Tankstelle. Uwe, danke fürs Melden über die FFH-App.
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0: Statt 8 Monate waren es jetzt 4 Jahre. Heute wird die Neckarbrücke in Hirschhorn im Kreis Bergstraße wieder eröffnet. Endlich Schluss mit diesem extra langen Umweg. Montags freuen wir uns doch besonders über jede gute Nachricht. Tollen Wochenstart.
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Oha, da hat wohl jemand heute Nacht genauso schlecht geschlafen wie ich und gleich die Matratzen entsorgt. Achtung auf der A49, Kassel-Gießen. Zwischen dem Kreuz Kassel-Mitte und Kassel-Niederzwern hier liegen zwei Matratzen auf der Fahrbahn.

0: Wie schnell das jetzt ging. Hier ist Hit Radio FFH. Nächste Woche schon wieder Herbstferien. Und ich weiß jetzt schon, was die Schüler machen werden.
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Überall bei uns im FFH-Land haben wir die 20-Grad-Marke geknackt. Nur Herborn und Limburg, aktuell noch 19, aber da kommen auch gleich die 20 Grad. 23 Grad in Darmstadt, Heppenheim und Wiesbaden schon. Genießt diesen Montag, der sich wie ein Sommertag anfühlt.

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17: Los geht's mit einem Unfall auf der A3 Würzburg-Frankfurt. Zwischen Obertshausen und Frankfurt-Süd 4 Kilometer Stau, der Unfall da auf der mittleren Spur. Nochmal die 3, diesmal Frankfurt-Köln. Länger dauert's zwischen Limburg-Süd und Dietz. 5 Kilometer sind's da mittlerweile. Da steht ein kaputter LKW, nur die linke Spur ist frei. Und A7 Hannover-Kassel. Baustelle hier zwischen Hannmünden-Lutherberg und Kassel-Nord. 3 Kilometer Stau. Kommt alle gut an.
18: Hi Johann, der Micha hier.
17: Erzähl, du hast einen Blitzer, wo denn?
18: Ich habe einen Blitzer in Bruchenbrücken an der Görbelheimer Mühle. Auswärts 50 sind erlaubt.
17: Dankeschön fürs Melden, eure Blitzer immer an die 069 19 72 5. Ich bin Johann Kurzenberg.
18: Johann mit einem N.
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0: tolle und vor allem leckere Mittagspause euch. Hier ist Hitradio FFH am Montag, gleich im FFH-Mix aus den frühen 2010ern, die Swedish House Mafia und was super angesagt ist von Taylor Swift.
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2: Leben retten, bevor sie bedroht sind. Leichter geht's doch eigentlich nicht. Das will die Deutsche Herzstiftung. Trotzdem haben die dabei natürlich auch ihre Herausforderungen. Jonas ist hier für euch aus der Redaktion. Hi. Bei der Deutschen Herzstiftung, da dreht sich alles um Prävention von Herz- und Kreislauferkrankungen. Aber genauso wichtig, Aufklärung bei akuten Notfällen. Stichwort Wiederbelebung.
3: Im Moment ist es so in Deutschland, dass wir eine Laienreanimationsquote von gerade mal 50% haben. Da sind wir im europäischen Vergleich nicht gut. Wir arbeiten ganz intensiv daran, indem in den Schulen Wiederbelebungsworkshops stattfinden. Das große Ziel ist es, dass es kein Münzwurf ist, ob ich überlebe oder nicht, wenn ich einen plötzlichen Herzstillstand erleide, sondern dass jemand da ist, der mir hilft und der mich begleitet. Und das ist ein ganz klarer Auftrag, den wir auch haben, dafür zu sorgen, dass Menschen überleben können.
2: Friso Janssen ist Geschäftsführer der Organisation. Er und seine Leute bringen schon den Jüngsten das Wichtigste über gesunde Herzen bei. Die Arbeit geht bis hin zur Betreuung Betroffener und zu Forschungsförderung. Alles komplett unabhängig, dank der rund 110.000 Mitglieder im ganzen Land.
3: Wir sind natürlich gut aufgestellt mit so vielen Mitgliedern, aber man muss auch sagen, wer unabhängig ist, der ist natürlich auch immer darauf angewiesen, dass es Mitglieder gibt und dass Menschen sich bereit erklären, sich für das Gute auch einzusetzen. Das kann man bei uns, indem man Mitglied wird, oder das kann man auch, indem man sagt, okay, ich gebe eine gewisse Geldmenge, ich bin bereit, auch eine Spende für die Deutsche Herzstiftung zu geben, dass wir eine gute finanzielle Basis auch für die Zukunft haben, um unsere Arbeit dann auch gut machen zu können.
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0: 20.000 Menschen passen in den legendären Madison Square Garden in New York. Und Harry Styles spielt da einfach 30 Konzerte.
1: Ja, einfach mal so.
0: 600.000 Fans, die ihn dann also live sehen. Und den hier, den performt er natürlich auch. Seinen angesagten Hit, American Girls. Und ja, die 600.000, das habe ich gerade im Taschenrechner gerechnet. Sonst würden wir hier morgen noch sitzen. Vor 1, der nächste FFH Greatest Hit von ATC noch. Bleib gerne bei uns.
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11: Urteil nach Schüssen in Gießener Wettbüro. Erfolg für Hessen bei Berufs-WM in Shanghai. Das Wetter, Sonne, Wolken und warm.
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11: Ich bin Maike Stolz, guten Tag. Pistolenschüsse im Wettbüro mitten auf dem Gießener Marktplatz am helllichten Tag. Die Tat hatte im Oktober letzten Jahres für viel Aufsehen gesorgt. Jetzt hat das Landgericht Gießen den Schützen zu 6 Jahren Haft verurteilt. FFH-Reporterin Ela Karatas.
12: Die Staatsanwaltschaft hatte eigentlich 7,5 Jahre gefordert. Das Urteil fällt also etwas milder aus. Laut Anklage war die Tat eine reine Machtdemonstration, um die eigene Ehre wiederherzustellen. Der 34-jährige Schütze habe sich von den Personen im Wettbüro beleidigt gefühlt. Er hatte bei den Schüssen 3 Menschen verletzt. Verurteilt wurde er wegen gefährlicher Körperverletzung und illegalen Waffenbesitzes.
11: In Rauenheim im Kreis Groß-Gerau ermittelt die Polizei wegen des Verdachts der Fälschung von Wahlunterlagen. Nach dem Bürgerentscheid gestern sind im Rathaus 2 Müllsäcke mit geschreddertem Papier aufgetaucht. Darin lag laut Polizei auch ein Briefumschlag mit der Aufschrift Wahlsache. Noch ist aber unklar, ob es tatsächlich Wahlunterlagen sind. Ein Bürgerentscheid über die Abwahl von Bürgermeister Rendl war gestern gescheitert. Ein Krieg mit Russland. Gegen dieses Szenario ist die EU offenbar nicht ausreichend gewappnet. Ein aktueller Bericht zur Verteidigungsbereitschaft zeigt Schwachstellen, so die EU-Außenbeauftragte Kallas bei einem Treffen der Verteidigungsminister. FFH-Reporter Dieter Ebeling.
13: Große Lücken gibt es dem Bericht zufolge, und zwar vor allem bei der Luftverteidigung, bei Drohnen und bei den Munitionsbeständen. Es sei viel getan worden, aber noch nicht genug. Bis 2030 müsse die Verteidigungsbereitschaft dringend so verbessert werden, dass Russland keinen Angriff auf einen EU-Staat wagen könne. Kallas sagte, man müsse sich jetzt darauf konzentrieren, die vorhandenen Lücken tatsächlich zu schließen.
11: Starke Leistungen von 3 jungen Hessen bei der Berufs-WM in Shanghai. Luke Finn Zamponi aus Haiger hat mit seinem Partner sogar die Bronzemedaille in der Disziplin Cybersecurity gewonnen. FFH-Reporter Marius Franke.
14: Die beiden mussten 4 Tage lang am PC Unternehmensnetzwerke absichern, Hackerangriffe aufklären und auch selbst angreifen. Im KI-Zeitalter wird das ja immer wichtiger. Auch Finn Gücker, Tischlermeister aus Battenberg, überzeugt, am Ende wird er 5. und erreicht die Exzellenzmedaille, die ihm Weltklasseniveau bescheinigt. An der Holzfachschule hier in Bad Wildungen hatte er sich 10 Stunden täglich vorbereitet. Der 3. Hesse, Tim Schäfer aus Hof Bieber, wurde bei den Malern und Lackierern 13.
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0: In Nord- und Mittelhessen gerade mehr Wolken als Sonne. In Ost- und Südhessen, das scheint sie gerade. Warm ist es aber überall, ob jetzt mit Wolken oder ohne. 25 Grad später maximal im Bergland, 29 an Rhein und Main. Der FFH-Verkehrsservice für die A3 Würzburg-Frankfurt. Zwischen Obertshausen und Frankfurt Süd Stau und stockender Verkehr. Hier laufen gerade Bergungsarbeiten nach einem Unfall auf der mittleren Spur. Am besten mal gute 10 Minuten mehr Zeit einplanen. A3 Frankfurt-Köln. Hier sieht's gar nicht gut aus. Zwischen Limburg Süd und Dietz 5 Kilometer Stau wegen eines kaputten LKW. Nur die linke Spur ist frei. Dreiviertelstunde. Und die A7 Hannover-Kassel. Zwischen Hannen-Lutherberg und Kassel-Nord 7 Kilometer Stau und stockender Verkehr an der Baustelle. Michael, auf der A3 Richtung Köln wird geblitzt. Wo genau?
1: Also zwischen Itzstein und Limburg Nord in der 120er-Zone. Ganz versteckt.
0: Dankeschön, eure Blitzer, sowie Michael, immer an die 069 19 72 5.
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0: Schönen Start in die zweite Arbeitshälfte an diesem Montag. Oder, hey, noch viel besser, in Richtung Feierabend für alle Frühschichtler. Lasst es euch gut gehen, jetzt mit ATC.
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0: gewöhnt euch schon mal an die über 20, 25 Grad. Die gibt's für euch nicht nur Ende September, sondern auch im Winter.
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0: Zweimal am Tag habt ihr bei uns die Chance hier bei Hitradio FFH auf eine Kreuzfahrt. 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Hallo Frank.
2: Ja, hallo, hi.
0: Franco, Achtung, bist du bereit? Ich habe was vorbereitet für dich, ja?
2: Ja.
0: Heute kann es regnen, stürmen oder schneien. Für dich wird die Sonne auf den Kanaren scheinen. Weil du hast heute Geburtstag, ne? Herzlichen Glückwunsch, happy birthday.
2: Ja, danke.
0: Hast du schon mal zu einem Geburtstag eine Kreuzfahrt für zwei Personen geschenkt bekommen?
2: Nee, noch nie. Ich habe auch sonst doch nie irgendetwas gewonnen.
0: Ja, einmal ist immer das erste Mal. Glückwunsch. Und ihr macht gerne auch noch mit auf ffh.de oder bei uns in der App. Die nächste Chance auf die Kreuzfahrt heute Nachmittag bei Efren um 10 nach 5.
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3: Auf der A3 dauert es leider immer noch länger. Frankfurt-Köln zwischen Limburg-Süd und Dietz 4 Kilometer Stau. Da steht der kaputte LKW, nur die linke Spur ist frei. Dauert mindestens eine halbe Stunde, wenn nicht sogar 40 Minuten hier. Und die A7 Hannover-Kassel zwischen Hannenmünden-Lutherberg und Kassel-Ost 5 Kilometer Stau und stockender Verkehr. Grund dafür die Baustelle. Wo wird geblitzt? In Lindenfels, Winkel, Talstraße, stadteinwärts, 50 dürft ihr fahren. Andi, Dankeschön fürs Melden über die FFH-App.
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0: Wichtige Meldung für euch auf der A66 Wiesbaden-Frankfurt, der FFH-Verkehrsservice zwischen Frankfurt-Salzheim und Kelkheim. Hier sind Hunde auf der Fahrbahn. Und noch eine Meldung.
1: Servus, du Christian hier. Ich habe einen Blitzer für euch.
0: Sag mal, wo denn?
1: Und zwar in Obertshausen auf der Bürgermeister-Mahr-Straße.
0: Da mal wieder.
1: Diesmal Ortsausgang.
0: Dankeschön. Tampa City jetzt.

0: montags können wir was machen nach Feierabend. Was, das weiß Dani Kleider da.
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2: Ruhig jetzt schon an die Herbstferien denken. Am Mittwoch ist Anmeldeschluss für die Kreativferien-Workshops in Hofheim. Deshalb reden wir heute schon drüber, damit ihr da noch dabei sein könnt. Kinder von 8 bis 14 Jahren können ab nächster Woche coole Collagen basteln, niedliche Filzmonster nähen oder ein spektakuläres Fantasy-Diorama im Schuhkarton basteln. Pro Kurs zahlt ihr 12 Euro fürs Material. Insgesamt gibt es 9 verschiedene Kurse und auf eurem Anmeldebogen könnt ihr die einfach auswählen, je nachdem, worauf ihr Bock habt. Den Bogen und eine Übersicht über alle Angebote von den Ferienworkshops in Hofheim findet ihr bei uns auf ffh.de und in unserer App. Und nicht vergessen, Anmeldeschluss jetzt am Mittwoch.

0: da.
1: 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Wichtig ist jetzt: Achtung bitte auf der A3 Köln Richtung Frankfurt. Zwischen Niedernhausen und Wiesbadener Kreuz liegen nämlich Gegenstände auf der Fahrbahn. Da also bitte ganz besonders vorsichtig sein. Da hören wir sie schon. Vor sich hin hauchen. Emma Banden. 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

0: hier bei uns. Hitradio FFH, der tolle Mix mit Musik, die schön vorwärts treibt. Turn the lights off. Kato und John. Und unser Greatest Hit erinnert mich immer so ein bisschen halt an diese Soldatenfrisur, so kahl geschoren. In the Army now. Status Quo läuft hier noch vor 14 Uhr.
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15: Ermittlungen nach Bürgerentscheid in Raunheim. BioNTech in Marburg macht offenbar dicht. Das Wetter trocken und sehr warm.
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15: Ich bin Maike Stolz, guten Tag. Nach einem dramatischen Bürgerentscheid am Abend in Raunheim ermittelt jetzt die Polizei. Es geht um den Verdacht der Fälschung von Wahlunterlagen. Die Polizei hat im Rathaus 2 Müllsäcke mit geschreddertem Papier sichergestellt. FFH-Reporter Daniel Granitzny.
16: Im Rathauskeller finden Mitarbeiter blaue Säcke mit bunten Papierschnipseln, darunter auch ein Umschlag mit der Aufschrift Wahlsache. Haben die Unterlagen etwas mit dem Bürgerentscheid zum umstrittenen Bürgermeister David Rendl zu tun? Das ermitteln jetzt die Behörden. Rendl selbst war für uns bislang nicht zu erreichen. Hintergrund des Bürgerentscheids war ein jahrelanger Konflikt zwischen Rathauschef und Stadtparlament um millionenschwere Provisionszahlungen. Rendl hatte den Bürgerentscheid am Abend überstanden und bleibt vorerst im Amt.
15: Das Mainzer Pharmaunternehmen BioNTech macht seinen Standort in Marburg offenbar endgültig dicht. Es habe sich kein Käufer dafür gefunden, das hat ein Mitglied des Betriebsrats der Hessenschau bestätigt. Das Unternehmen will sich wohl im Laufe des Tages öffentlich dazu äußern. Von der Schließung in Marburg wären rund 540 Beschäftigte betroffen. Die geplante Pflegereform belastet mal wieder die Regierungskoalition zwischen Union und SPD. Gesundheitsminister Linnemann will seine Pläne am Mittwoch ins Kabinett bringen. Die SPD hält die aber für zu einseitig. Heute soll deshalb weiterverhandelt werden. FFH-Reporter Thomas Pleskin.
17: Knackpunkt ist vor allem die Finanzierung. Die SPD will, dass sich auch Privatversicherte stärker beteiligen und fordert außerdem eine Begrenzung für die Eigenanteile im Pflegeheim. Linnemann lehnt einen solchen Pflegedeckel bisher ab. Ihm geht es erst einmal darum, die Leistungen für Pflegebedürftige Hilfebedürftige zu sichern und die Beiträge stabil zu halten. Größere Strukturreformen sollen dann ab Oktober in einer Kommission beraten werden. SPD-Gesundheitsexperte Pantazis rechnet trotzdem noch vor Mittwoch mit einer grundsätzlichen Einigung.
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15: Kaum noch Güterschiffe auf dem Rhein. Der Grund, es regnet wieder zu wenig. Viele Pegelstände sind deswegen auf ein historisches Tief gesunken. Besonders auf dem Mittelrhein zwischen St. Goa und Mainz seien nur noch vereinzelt Güterschiffe unterwegs, so der Bundesverband der deutschen Binnenschifffahrt. Das Ganze ist eine Gefahr für die Lieferketten. Um die zu stabilisieren, war im August auch schon das Sonntagsfahrverbot für Lkw aufgehoben worden. Und noch zur Börse. Da tritt der DAX gerade auf der Stelle und steht bei 25.419 Punkten.
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0: Richtig schön, viel Sonnenschein, Temperaturen fast 30 Grad. Morgen auch noch, am Mittwoch auch noch. Erst zum Donnerstag wird es wieder ein Ticken kühler, aber auch da maximal 23 Grad. Also das perfekte Wetter, wenn ihr irgendwo noch einen Strandkorb stehen habt, den euch auf die Terrasse bringen zu lassen, ideal. Der FFH-Verkehrsservice um 13 Uhr und gleich 58. Ich habe eine Meldung von der A3 Frankfurt Richtung Köln. Zwischen Limburg-Süd und Dietz steht ein defekter LKW. Da ist momentan nur die linke Spur frei. Es staut sich auf 4 Kilometern. Dann die A7 Hannover Richtung Kassel. Stockender Verkehr zwischen Hannmünden-Lutherberg und Kassel-Ost wegen der Baustelle dort. Momentan auf einer Strecke von 5 Kilometern. Dann haben wir noch Blitzer für euch. Was heißt hier wir? Lars hat uns den durchgegeben. Also nur deshalb wissen wir Bescheid, dass in Fulda auf der Lindenstraße geblitzt wird und 30 erlaubt sind. Danke dir, Lars.
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0: Hallihallo, kurz vor zwei haben wir es. Und kaum fängt man an, diesen Song zu hören, hast du das Ding schon im Kopf, dieses oh, oh. Ja, schon passiert. Status Quo in the Arm. Status Quo in the Arm now bei FFH.

0: Nicht immer kann man darüber schmunzeln. Manchmal macht es einen auch wahnsinnig, wenn Personen um uns herum entweder was falsch aussprechen oder betonen.
1: Ich habe einen Kollegen, der sagt immer statt etc. etcetera.
0: Oh Gott.
1: Und das macht mich so kirre.
2: Bei mir ist es eine gewisse Nudelsorte. Mein Freund weist mich jedes Mal drauf hin. Fusilli. Ich nenne sie einfach nur Fusilli.
0: Also bei etcetera und Fusilli kann ich jetzt auch nicht wirklich helfen. Aber bei den Sachen, die ganz viele von uns gerne falsch sagen, gibt es jetzt Nachhilfe. Und zwar von den Kleinsten. Die haben es ja jetzt erst in der Schule gehabt. Stella ist 8 Jahre alt und erklärt uns, warum größer als wie du absoluter Quatsch ist.
3: Der Klassiker. Also, als und wie nutzen wir, um etwas zu vergleichen. Als sagt man, wenn etwas größer oder kleiner ist zum Beispiel. Ich bin größer als du. Wie sagt man, wenn etwas genauso ist? Ich bin genauso groß wie du. Also, als bei Unterschieden und wie bei Gleichheit. Ist doch ganz einfach, meine Güte.
0: Ja, aber echt, meine Güte.
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0: gleich bei uns. Michael Schulte, der nicht weniger zart singen kann. Lovesick is it. Läuft gleich bei uns bei Hitradio FFH. Außerdem angesagte Musik von Katy Perry.
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0: Läuft gleich bei uns bei Hitradio FFH. Außerdem angesagte Musik von Katy Perry.
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18: 3:30 haben wir es. Ich grüße euch. Wir schauen auf die A7 Kassel Richtung Hannover zwischen Kreuz Kassel-Mitte und Kassel-Ost. 2 Kilometer Stau an der Baustelle dort. Auf der A67 Mannheim Richtung Darmstadt ist momentan zwischen Lorsch und Gernsheim nur eine Spur frei, nämlich die rechte. Es finden dort Mäharbeiten am Mittelstreifen statt. Deshalb stockt sie auf 4 Kilometern. Noch ein Blitzer, der kam rein vom Luca über die FFH-App. Dankeschön schon mal. In Bad Wildungen-Reinhardshausen auf der Quellenstraße hat er nämlich einen entdeckt. In beiden Richtungen wird dort an der Bushaltestelle geblitzt. 40 sind erlaubt.
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0: mal wieder so den eigenen Horizont erweitern, was dazulernen. Ja? Wann habt ihr es das letzte Mal getan? Sowas für euch getan, wo ihr sagt, das hat mir so richtig was gebracht. Vielleicht wäre unsere FFH Academy da, war ja was für euch. Die wollen wir euch diese Woche mal vorstellen, weil da gibt es die unterschiedlichsten Kurse und Coachings, mit denen ihr euch, ich sag mal, weiterbilden könnt. Ein Thema zum Beispiel, das mir als Mama besonders am Herzen liegt, Konflikte und Mobbing eben vor allem in der Schule, bei Kindern, bei Jugendlichen. Anne-Kathrin Mack aus Niederdorf-Felden, du coachst dazu seit vielen Jahren Eltern und Kinder. Also erstmal hallo, schön, dass du da bist.
1: Danke, dass ich hier sein darf.
0: Jetzt ist es ja so, es gibt Kinder, die sind sehr redselig und erzählen viel. Und dann gibt es vielleicht ein bisschen verschlossenere Kinder. Ich würde das auch gar nicht abtun als gutes bzw. schlechtes Verhältnis zu Hause zu den Eltern. Ich glaube, das ist auch oft eine Typfrage. Woran erkenne ich denn, wenn mein Kind jetzt zu Hause nichts davon erzählt, gibt es bestimmte Anzeichen, dass es zumindest Mobbing-Situationen in der Schule, im Kindergarten oder in anderen Gemeinschaften gibt?
1: Das Kind verändert sich. Es wird traurig, bedrückt, zieht sich zurück oder es wird auch plötzlich wütend.
0: Mhm.
1: Oft klagt das Kind über körperliche Beschwerden, wie zum Beispiel Kopfschmerzen, Bauchschmerzen. Es schläft schlechter, als es vorher geschlafen hat.
0: Ja, das höre ich übrigens öfter, dass wenn es eben solche unangenehmen Situationen in der Schule gibt, dass Kinder vor der Schule einfach Bauchschmerzen haben. Und
1: ja.
0: Das ist dann nicht gelogen, sondern also das ist, ja. Die empfinden das ja auch wirklich,
1: ja,
0: so, ne?
1: Genau, das, ja, passiert dann auch wirklich. Genau, ja. Das Kind will nicht mehr in die Schule.
0: Ah.
1: Oder möchte ich mit auf Klassenfahrt? Die Schulleistungen verändern sich.
0: Ja, ich glaube, wir sind weit weg davon zu sagen, es gibt so die typischen Kinder, die dann Opfer von Mobbing werden. Aber erkennst du vor allen Dingen in deiner Arbeit vielleicht doch auch typische Muster? Wen trifft Mobbing denn besonders häufig?
1: Ja, es sind oft die Kinder, die vielleicht ein bisschen anders sind als andere.
0: Hm.
1: Also ich beschäftige mich auch viel mit Neurodivergenzen zum Beispiel, also ADHS, Autismus, Hochbegabung, Hochsensibilität. Da kommt es sehr oft vor, wenn das Kind sich anders kleidet.
0: Also einfach sichtbar vielleicht oder gefühlt anders ist.
1: Genau, also das ist aber auch nicht immer gegeben. Ne? Das wäre auch wieder so ein Stück weit die Schuld beim Kind suchen.
0: Ja, schwierig.
1: Also deswegen,
0: genau. Ja.
1: Aber also man merkt schon, dass es da gehäuft vorkommt. Oder auch bei Kindern, die wirklich mehr, ja, stärker ängstlich sind. Das sind auch gerne die Opfer.
0: Was kann ich denn aber meinem Sohn mitgeben und sagen, hör mal zu, auch wenn du da erstmal irritiert bist, du siehst ein Kind, das ist anders gekleidet, das hat vielleicht andere Verhaltensweisen. Was kann ich meinem Kind auf dem Weg mitgeben und sagen, guck mal, versuch doch mal damit so umzugehen.
1: Ja, ich glaube, ich würde meinem Kind mitgeben, dass ja alle Kinder wertvoll sind und vielleicht mal gucken, ob es sich nicht lohnt, denjenigen kennenzulernen und auch zu gucken, ob der nicht ein Stück weit Unterstützung gebrauchen kann. Na, vielleicht wäre jetzt dein Sohn zum Beispiel genau so jemand, der eigentlich bereit wäre,
0: ja,
1: dem aber so ein bisschen dieser Anstupser fehlt, dass er sich auch trauen darf.
0: Auch der Mut, genau.
1: Ja, weil das ist auch eine Sache, die Mut erfordert.
0: Definitiv.
1: Ja.
0: Spannendes und wichtiges Thema, wow, ne? Was wir Eltern tun können, wenn das Kind gemobbt wird. Also greifen wir sofort ein oder lieber nicht? Und wie wir unsere Kinder stärken können, dass es erst gar nicht so weit kommt, darüber sprechen wir in einer Stunde mit Anne-Kathrin. Alle Infos und Kursangebote findet ihr auf academy.ffh.de.

0: 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Gleich sprechen wir über, warte, ich muss mal kurz rechnen, der weiteste Punkt, ja, knapp 910.000 Kilometer. Zum Mond und zurück. Wenn wir den weitesten Punkt nehmen, sind es 2 × 405.500 Kilometer, wollte ich schon mal sagen. Läuft gleich bei uns im FFH-Mix, Savage Garden. Und ich überlege gerade, ob ich jetzt gerade so ein bisschen zu früh bin. Nee, alles gut. So, der Song läuft hier noch vor 15 Uhr. Wir wollen ja pünktlich um 5 Uhr in die Nachrichten starten. Ne? Nicht, dass ich jetzt hier Scheiße baue. Darum ging es mir jetzt in erster Linie. Aber Nachrichten gibt's gleich nach der Werbung.
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17: BioNTech schließt 3 Standorte, auch Marburg betroffen. Erfolg für Hessen bei Berufs-WM in Shanghai. Das Wetter, Wolken, aber bis 30 Grad warm.
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17: Ich bin Maike Stolz, guten Tag. BioNTech wird 3 Werke schließen, darunter das in Marburg. Betroffen sind rund 1.800 Beschäftigte, hat das Pharmaunternehmen heute mitgeteilt. Demnach wurde kein Käufer für die Standorte gefunden. FFH-Reporterin Madeleine Kassim.
18: Monatelang lief die Suche nach Käufern ohne Erfolg. Jetzt ist klar, Anfang 2028 werden sich die Werkstore in Marburg endgültig schließen. Allein dort sind rund 540 Mitarbeiter beschäftigt. Auch die Standorte im rheinland-pfälzischen Idar-Oberstein und in Tübingen in Baden-Württemberg werden dicht gemacht. Dass BioNTech sich von den 3 Standorten trennen will, ist schon seit dem Frühjahr bekannt. Gründe dafür seien unter anderem die geringe Auslastung, Kosteneinsparungen und die Fokussierung auf Krebsmedizin.
17: Der Tankrabatt kann endgültig kommen. Bundespräsident Steinmeier hat das Gesetz unterzeichnet. Schon letzte Woche hatten es Bundestag und Bundesrat beschlossen und gebilligt. FFH-Reporterin Diana Kramer.
13: Damit kann der neue Tankrabatt wie geplant am 1. Oktober, also an diesem Donnerstag, in Kraft treten. Wie schon im Frühjahr wird die Energiesteuer auf Diesel und Benzin um 14 Cent gesenkt. Inklusive Mehrwertsteuer ergibt das eine Steuererleichterung um knapp 17 Cent je Liter. Dieses Mal gilt der Rabatt für 3 Monate bis Ende des Jahres, um Autofahrer von den hohen Spritpreisen zu entlasten. Die Kosten von 2,5 Milliarden Euro sollen jeweils zur Hälfte zwischen Bund und Ländern aufgeteilt werden.
17: Wieder ein Rücktritt für Jens Spahn. Der frühere Unionsfraktionschef zieht sich laut dpa aus dem Haushaltsausschuss zurück. In der letzten Sitzungswoche hatte es im Ausschuss Streit gegeben, weil Spahn abwesend war, aber Bilder aufgetaucht waren, die ihn auf der italienischen Insel Sardinien zeigen sollen. Starke Leistungen von 3 jungen Hessen bei der Berufs-WM in Shanghai. Luke Finn Zamponi aus Haiger hat mit seinem Partner sogar die Bronzemedaille in der Disziplin Cyber Security gewonnen. FFH-Reporter Marius Franke.
19: Die beiden mussten 4 Tage lang am PC Unternehmensnetzwerke absichern, Hackerangriffe aufklären und auch selbst angreifen. Im KI-Zeitalter wird das ja immer wichtiger. Auch Finn Gücker, Tischlermeister aus Battenberg, überzeugt. Am Ende wird er 5. und erreicht die Exzellenzmedaille, die ihm Weltklasseniveau bescheinigt. An der Holzfachschule hier in Bad Wildungen hatte er sich 10 Stunden täglich vorbereitet. Der dritte Hesse, Tim Schäfer aus Hof Bieber, wurde bei den Malern und Lackierern 13.
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0: Schön bewölkt, haben wir auch gerade bei Maike gehört, aber teilweise richtig, richtig warm, überraschend warm. Temperaturen steigen auf bis 30 Grad an heute. Bleibt die nächsten Tage eigentlich ganz ähnlich, wenn auch wieder ein paar Wolken unterwegs sind, morgen und übermorgen. Ab Donnerstag wird es ein Ticken kühler, wobei ich finde, quasi für Oktober 23 Grad in der Spitze, da darf sich wirklich niemand beschweren. Ich schaue gerade noch, ob es dann ein paar Tropfen gibt. Ja, Donnerstag gibt es dann vielleicht schon vereinzelt ein paar Regenschauer bei uns. FFH-Verkehrsservice mit einer Meldung von der A5 Heidelberg Richtung Darmstadt. Da hat es zwischen Bensheim und Seeheim-Jugendheim einen Unfall gegeben auf der linken Spur. Da staut sich es auf 5 Kilometern. A7 Kassel-Hannover zwischen Kreuz Kassel-Mitte und Kassel-Ost 3 Kilometer Stau an der Baustelle. Dann kommen wir zu der Meldung von der B8 im Hochtaunuskreis. Ich habe vorhin nicht aufgepasst. Da hat ein sehr sympathischer Herr angerufen an der 069 19 72 5 und durchgegeben, dass die Sperrung da in Königstein zwischen Kurhaus und Edeka mittlerweile aufgehoben worden ist. Da hat es ja einen Unfall gegeben. Der Verkehr wird derzeit an der Unfallstelle vorbeigeführt. Vielleicht macht es Sinn, das Gebiet trotzdem noch eine Weile zu umfahren, bis sich da alles beruhigt und erledigt hat, aber Vollsperrung auf jeden Fall nicht mehr existent. Dankeschön fürs Bescheid geben. Dann gibt es nochmal ein Dankeschön fürs Bescheid geben an Martina. Die hat uns Bescheid gesagt, das ist das dritte Mal jetzt, ne? Bescheid gesagt, komm, 4-mal, komm, machen wir noch 5-mal. Die hat uns nämlich Bescheid gesagt. Auf der B587 wird geblitzt. Am Ortsausgang von Adelshausen, wenn ihr in Richtung Spangenberg fahrt. Achtung Nummer 6, danke fürs Bescheid sagen, Martina.
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0: Ja, wenn irgendwas ist, ne? Ihr könnt einfach jederzeit an der 069 19 72 5 Bescheid geben.
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0: Ich möchte, dass ihr... Warte mal, jetzt möchte ich gerade noch mal kurz einen richtigen Knopf aktivieren, damit das hier auch alles funktioniert, was ich vorhabe. So, jammer's doch. Ich möchte, dass ihr diesen Montag heute mit folgenden Worten beendet.
1: Boah, Wahnsinn, super.
0: Ja, wer weiß, vielleicht sagt ihr das ja in 2 Stunden.
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0: Bei Ramona aus Bad Soden im Taunus hat das wunderbar geklappt. Das war am Freitag. Sie hat rechtzeitig angerufen und den Koffer abgeräumt zum Thema Action-Urlaub. Ja. Und da war unter anderem, ja gut, also da war eine Action-Cam mit drin, ja, für 200 Euro. Und ein Gutschein fürs Fallschirmspringen und 650 Euro Urlaubsgeld.
1: Wow, wunderbar. Och, das hört sich echt gut an. Aber das ist ja schön, mal was gewonnen zu haben. Die ganze Arbeit hat angerufen. Ich so, oh Gott. Ja, ich bin noch sehr aufgeregt. Also vor allem, ich wollte die Nummer wählen und ich konnte die nicht wählen, weil meine Hand so gezittert hat.
0: Oh nein.
1: Und dann auf einmal wurde ich auch noch bombardiert fallen.
0: Ja, klar. Ja,
1: genau.
0: Aber ich habe auch gesagt, hört mal zu, wenn ihr die Ramona kennt, sagt ihr jetzt Bescheid. Also die Menschen können nichts dafür. Ich habe sie ja quasi so dahin animiert.
1: Genau, hat aber auch geholfen.
0: Siehst du? Deshalb immer schön allen Bescheid sagen, dass die eben für euch mithören. Eure nächste Chance gibt es, ich meine, ihr wisst das mittlerweile, ich sag's trotzdem nochmal, in 2 Stunden um 5:10. Wenn ihr noch nicht eingecheckt haben solltet, dann macht das noch schnell auf ffh.de oder in der App. Und dann, wenn euer Name fällt, 069 19 72 5. Einfach anrufen.
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16: Um 3:05. Ich grüße euch. Ich habe eine Meldung von der A7 Fulda Richtung Kassel. Am Dreieck Kassel Süd. 2 Kilometer Stau in der Abfahrt zur A44 in Richtung Dortmund. Die A7 gilt jetzt für beide Richtungen zwischen Dreieck Kassel Süd und Kreuz Kassel Mitte. Vollgesperrt wegen eines Unfalls. Bitte das Gebiet weiträumig umfahren. Und ich stocke gerade, um zu überlegen, ob es da irgendeinen Zusammenhang gibt wegen des Staus da am Dreieck Kassel Süd in der Abfahrt. Naja gut, es wird sich alles aufklären. Außerdem die A671 Wiesbaden Richtung Mainz zwischen Hochheim Süd und Mainspitz Dreieck an der Baustelle gerade 2 Kilometer Stau. Kommt gut und sicher an euer Ziel.
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0: 19 Minuten vor 4 haben wir's. Mobbing ist extrem fies und macht Menschen kaputt. Und ganz schlimm, wenn Kinder gemobbt werden, eben meist von anderen Kindern. Anne-Kathrin Mack aus Niederdorf-Helden arbeitet seit Jahren als Konflikt- und Mobbing-Coach, auch an unserer FFH-Academy. Und sie hilft Eltern sowie Kids, die betroffen sind. Also wenn mein Kind betroffen wäre, würde ich wahrscheinlich, ja, keine Ahnung, instinktiv irgendwie sofort erstmal so den Kontakt zu den anderen Eltern suchen. Aber Anne-Kathrin, du sagst, das ist gar nicht so eine gute Idee. Was ist denn der richtige Weg?
1: Also der richtige Weg ist erstmal rausfinden, was ist genau passiert. Also ein Gespräch mit dem Kind führen und nicht verhören.
0: Aha.
1: Und wir geben dem Kind erstmal das Gefühl, bedanken uns vielleicht auch konkret, danke, dass du mir das anvertraut hast.
0: Ja.
1: Bist nicht schuld daran, oh, es tut mir leid, dass dir das passiert. Auch das können wir direkt so sagen.
0: So, okay, dann habe ich mit meinem Kind gesprochen. Ich will ja dann als Elternteil aktiv werden. Wie greife ich ein?
1: Ja, also wenn du jetzt wirklich mit deinem Kind gesprochen hast, dann kommt nämlich das nächste: Strategien mit dem Kind erarbeiten.
0: Aha.
1: Was kann das Kind tun? Was kann das Kind vielleicht selber tun?
0: Ja, okay, also schon mal die Hilflosigkeit nehmen.
1: Erstmal die Hilflosigkeit nehmen,
0: okay,
1: und Dinge ausprobieren.
0: Okay.
1: Keine Ratschläge.
0: Aha.
1: Das machen wir Eltern nämlich auch sehr gerne.
0: Ja.
1: So, wenn wir jetzt in der Situation sind, wir haben festgestellt, wir kommen nicht weiter.
0: Als dann Familie, kommt das Eingreifen endlich.
1: Dann kommt das Eingreifen endlich, ja, genau. Dann suchen wir das Gespräch mit der Schule. Als ersten Schritt mit der Klassenlehrerin.
0: Mhm.
1: Wenn das nicht weiterführt, Sozialarbeiter gibt es hier in Hessen viel an den Schulen. Schulpsychologen. Und
0: ja,
1: bei wirklich körperlichen Angriffen, Polizei.
0: Okay, ganz klar.
1: So wie bei uns auch.
0: Ja, ganz klar, okay. Was können denn aber auch Eltern dafür tun, damit es erst gar nicht zum Mobbing kommt?
1: Ganz wichtig, das Kind auch zu Hause zu stärken.
0: Mhm.
1: Dem Kind das Gefühl vermitteln, du bist gut, so wie du bist. Du wirst geliebt, einfach nur, weil du du bist.
0: Mhm.
1: Und ich stelle das immer wieder in meinen Trainings fest, dass das bei den Kindern gar nicht so tief verankert ist. Ich mache mit denen immer so eine kleine Übung, also noch eine körperliche Komponente mit rein.
0: Ja.
1: Und lass die Kinder den Satz sagen, ich bin gut, so wie ich bin.
0: Damit wir es allen erklären können, also du hast jetzt gerade alle Finger einzeln an den Daumen mal getippt. Und dazu muss man was sagen.
1: Ich bin gut, so wie ich bin.
0: Ja.
1: Das können wir unseren Kindern explizit so sagen.
0: Ja.
1: Ganz wichtig, auch den Kindern was zutrauen. Wenn die Kinder sehen, ich kann das schaffen, ich habe es geschafft, bis ganz oben aufs Klettergerüst zu kommen und auch heil wieder runter, dann lernen die Kinder, ich schaffe das.
0: Ich muss jetzt so lachen, weil meine Coachin mir regelmäßig sagt, dass es einfach super wichtig ist, nicht immer diesen Beschützerinstinkt drauf zu haben, ne, sondern das Kind auch einfach mal loszulassen und es machen zu lassen. Also nicht dieses, ach komm, ich mach das besser. Nee, lass mich mal. Ja, da habe ich mich einfach gerade wieder erkannt.
1: Ja, wenn du dir vorstellst, ne, zu Hause soll das Kind nichts alleine schaffen.
0: Aber
1: und
0: drauf,
1: wir packen das so in Watte und dann erwarten wir aber, dass die sich auf dem Schulhof durchsetzen können.
0: Hm.
1: Dann passt das auch nicht zusammen.
0: Du hast absolut recht. Wie können wir verhindern, dass unsere Kinder Opfer von Mobbing werden? Wie das genau geht? Welche Übungen helfen? Das lernt ihr bei Anne-Kathrin im Kurs an der FFH Academy. Und da gibt es noch viel, viel mehr tolle Seminare. Klickt euch einfach gerne mal durch.

0: Das ist Sascha. Lucky Day. Today's your lucky day. Und das ist der FFH-Verkehrsservice mit einer wichtigen Meldung. Achtung, auf der A67 Darmstadt Richtung Mannheim zwischen Lorsch und Viernheimer Dreieck liegen Möbel auf der Fahrbahn. Da bitte aufpassen. Das ist Alle Farben zusammen mit Rinnie Miller. Body Talk, angesagte Musik in unserem FFH-Mix. Hört ihr gleich. Zeit, die Luftgitarre aus der Schublade zu holen, auch wenn sie schon verstaubt ist. Joan Jett and the Black Hearts, I Love Rock'n'Roll, läuft hier noch vor 16 Uhr.
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14: Kritik an Rhein wegen neuer Stadtbilddebatte. BioNTech schließt 3 Standorte, auch Marburg. Das Wetter trocken und sehr warm.
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14: Ich bin Maike Stolz. Guten Tag. Sie war eigentlich schon abgehakt, die Stadtbilddiskussion von Kanzler Merz. Nach den Wahlerfolgen der AfD hat sie Hessens Ministerpräsident Rhein am Wochenende aber wieder aufgegriffen und sorgt damit für Unverständnis. FFH-Reporterin Simone Gutbellet.
15: Statt Stimmungen zu bedienen, sollte ein Regierungschef Lösungen präsentieren, sagt Grünen-Fraktionschef Wagner. Immerhin stelle die CDU hier seit 27 Jahren den Innenminister. Die Hessische Linke sagt, die Landesregierung habe die Migrationspolitik längst massiv verschärft. Alltagsprobleme der Menschen wie hohe Mieten habe das aber nicht gelöst. Ministerpräsident Rhein hatte in der Bild am Sonntag erklärt, die Stadtbilddiskussion sei richtig gewesen. Probleme, zum Beispiel mit Ausländerkriminalität, müsse man besprechen können.
14: Auf dem Rhein wird es für Frachtschiffe immer schwieriger. An mehreren Pegeln wurden inzwischen historische Tiefstände gemessen. Laut Bundesverband der deutschen Binnenschifffahrt sind besonders auf dem Mittelrhein nur noch vereinzelt Güterschiffe unterwegs. FFH-Reporterin Zoe Tassovali.
7: Vor allem zwischen St. Goar und Mainz in Rheinland-Pfalz gibt's kaum Wasser. Die wenigen Schiffe, die dort noch durchkommen, können deutlich weniger laden. Das trifft vor allem Raffinerien und Chemie- und Stahlwerke, die große Mengen über den Rhein transportieren. Laut einem Experten des Instituts der deutschen Wirtschaft sind wichtige Lieferwege inzwischen weitgehend unterbrochen. Etwas Hoffnung gibt's aber. In Köln sollen die Wasserstände zum Ende der Woche wieder steigen, in Kaub am Mittelrhein ab dem kommenden Wochenende.
14: BioNTech wird 3 Werke schließen, darunter das in Marburg. Betroffen sind insgesamt rund 1.800 Beschäftigte, hat das Pharmaunternehmen heute mitgeteilt. Demnach wurde kein Käufer für die Standorte gefunden. Neben Marburg trifft es auch Ida Oberstein und Tübingen. Als Grund für die Schließung wurde unter anderem eine geringe Auslastung genannt. Eine Radlerin bei Fritzlar wird von einem Auto erfasst und bleibt lebensgefährlich verletzt auf der Straße liegen. Der Fahrer ist nach diesem Unfall am Sonntag einfach weitergefahren. Zufällig vorbeikommende Ersthelfer haben die Frau versorgt, heißt es von der Polizei. Die konnte den Fahrer kurz darauf zu Hause festnehmen. Ein Alkoholtest zeigte demnach fast 3 Promille. Der Tankrabatt kann endgültig kommen. Bundespräsident Steinmeier hat das Gesetz unterzeichnet. Schon letzte Woche hatten es Bundestag und Bundesrat beschlossen und gebilligt. Ab Donnerstag soll der Sprit dann im Schnitt um rund 17 Cent günstiger werden.
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0: Richtig schön. Vielleicht nicht überall sonnig, aber vor allen Dingen warm. Und das Ende September. Wir haben stellenweise bis 30 Grad und ähnlich sieht es dann auch die nächsten Tage aus. Erst zum Donnerstag ziehen Wolken zu uns, die auch Schauer bringen. Dann wird es also ein bisschen nass und entsprechend kühler. Maximal 23 Grad, dann die Höchsttemperaturen.
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0: Verkehrsservice um 4:02 mit dem Update direkt aus der Verkehrszentrale Deutschland von Nils Grunwald.
9: Achtung auf der A67 Darmstadt-Mannheim. Zwischen Lorsch und dem Firnheimer Dreieck liegen Möbel auf der Fahrbahn. Die Polizei kann leider nicht genau sagen, was es ist, also irgendwas zwischen Stuhl und Wandschrank. Deswegen bitte fahrt besonders vorsichtig. Die A3 Frankfurt-Würzburg, zwischen Frankfurt-Süd und Obertshausen, 6 Kilometer stockender Verkehr. Die A7 Kassel Richtung Hannover, zwischen dem Dreieck Kassel-Süd und Kassel-Nord, 4 Kilometer Stau wegen eines Unfalls auf der Rechtsspur. Ihr braucht leider 40 Minuten länger, deswegen bitte umfahrt das Gebiet weiträumig. Die A49 nebenan, Kassel in Richtung Gießen, zwischen dem Kreuz Kassel-Mitte und Kassel-Waldau, 3 Kilometer stockender Verkehr. Das waren die größten Staus. Alle Infos gibt's auch für eure Strecke in unserer FFH-App.
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0: Hallihallo, kurz vor 4 haben wir's. Ja, auf den Straßen eine ganze Menge los, aber nein, das entschädigt nicht für vieles. Aber es macht zumindest 3 Minuten lang gute Laune. Joan Jett and the Blackhearts, hier bei Hitradio FFH. Wir lieben Rock'n'Roll.

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0: Das war wirklich sehr lustig. Also von Flamingo-Tanzen über Salat bis hin zu
1: Jela Penos.
0: Ja, sagt nämlich der Mann von FFH-Hörerin Nadine immer zu Jalapenos. Es ist auch kein einfaches Wort. Wir haben letzte Woche über viele lustige Aussprachen gelacht, über falsche Betonungen. Und diese Woche hören wir, wie es richtig geht. Zumindest bei den Sachen, die, komm, müssen wir so sagen, da müssen wir ehrlich sein, ganz viele von uns öfter mal falsch sagen. Mirko aus Velmar hat da ein Beispiel.
2: Irgendwie wird immer wieder einzigste gesagt.
0: Das stimmt. Und weil das kinderleicht ist, erklärt es uns auch wieder unsere kleine Deutschexpertin Stella, 8 Jahre alt.
3: Ein für alle Mal einzigste gibt es nicht. Einzig kann man nicht steigern. Wir sagen ja auch nicht die Schwangerste oder der Toteste. Manche Wörter sind schon fertig. Da muss nichts mehr dran. Die einzige Frage ist jetzt nur noch, habt ihr es verstanden? Sehr schön.
0: Gut, sie geht immer vom Positiven aus, dass ihr es verstanden habt.
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0: Blanche mit Lucky Ones, angesagte Musik bei uns. Und natürlich möchten wir auch alle wissen, was es Neues gibt in den einzelnen hessischen Regionen. Dafür schalten wir gleich rüber zu unseren FFH Hessen-Reportern.
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1: Es ist 16.27 Uhr und wir schauen zusammen auf die Straßen im FFH-Verkehrsservice. Die A3 Frankfurt Richtung Würzburg, zwischen Frankfurt Süd und Obertshausen, 6 Kilometer stockender Verkehr. Das defekte Auto ist mittlerweile weg. Allerdings ist im Stau nochmal ein Unfall passiert. Das Ganze betrifft dort die beiden rechten Spuren. Die A6 Mannheim Richtung Kaiserslautern. Ich versuche gerade mal zwischenzeitlich nochmal die Leitung herzustellen zu Kollege Nils. Ah, da, ich höre dich.
2: Da,
1: wunderbar.
2: Da
1: Nils, genau. Ich habe Scheiße gebaut, deswegen war ich ein bisschen zu früh. Ich hab, schöne Begrüßung, gell? Ich habe die Meldung von der A3 schon vorgelesen. Du müsstest bitte weitermachen bei der A6.
2: Dann mache ich jetzt mal die A6 weiter. Mannheim Richtung Kaiserslautern. Zwischen dem Firnamer Dreieck und Ludwigshafen Nord. 3 Kilometer Stau an der Baustelle. Die A7 Kassel-Hannover zwischen dem Dreieck Kassel-Süd und dem Kreuz Kassel-Mitte. 2 Kilometer Stau wegen eines Unfalls auf der Rechtsspur. Und das waren von uns beiden jetzt schon die größten Staus. Alle Infos gibt's auch für eure Strecke in unserer FFH-App.
1: Ich befürchte, es ist auch besser, wenn ich jetzt einfach direkt in die Musik starte. Dann kann ich hier auch nicht mehr viel falsch machen, Nils.
2: Ja. Ja.
1: Liebe Grüße zu dir.
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0: Eltern und Kinder sich bei Mobbing wehren können. Darüber sprechen wir heute hier in Echt Eltern und zwar mit Anne-Kathrin Mack. Sie ist Anti-Mobbing-Coach, unter anderem auch an unserer FFH Academy. Sie macht also Kinder stark gegen Mobbing und Ausgrenzung, denn es zieht sich ja inzwischen wirklich durch alle Altersgruppen. Ne? Und ein Faktor hat Mobbing sicher noch schlimmer gemacht, das Internet. Anne-Kathrin, welche Rolle spielen heute Social Media, KI, also so Cybermobbing?
1: Ja, also Cybermobbing ist nicht so wahnsinnig viel unterschiedlich vom tatsächlichen Mobbing, in dem Sinne, dass auch es wieder um Abwertung geht, um eine Demütigung von der Person. Der Unterschied ist, dass es viel einfacher ist. Ich kann viel einfacher jemanden beleidigen, wenn ich ihm nicht ins Gesicht gucken muss.
0: Stimmt, ja.
1: Und die Verbreitung ist halt auch viel, viel größer. Das heißt, ein gemeines Foto geteilt oder ein gemeiner Kommentar oder eine geheime Information über jemanden verbreitet sich einfach wahnsinnig schnell.
0: Du hast, ich sag jetzt mal tagtäglich mit diesen Themen zu tun, mit Mobbing, mit Kindern, die vielleicht gerade eine schwere Zeit durchmachen. Was ist dir vielleicht so gerade aus den letzten Wochen und Monaten so bei deiner Arbeit ganz besonders in Erinnerung geblieben?
1: Ja, es war ein Kind in der 4. Klasse.
0: Ja.
1: Wir waren gerade so in einer Reflexionsphase. Und er meldete sich und er erzählte, ja, ich gehöre eigentlich nirgendwo so richtig rein.
0: Oh Gott.
1: Auch zu Hause nicht. Und dann dachte ich so, oh Gott.
0: Oh nein.
1: Das hat mir wirklich das Herz gebrochen.
0: Ja.
1: Und dann haben wir so ein bisschen geguckt, dass das eigentlich jedem so geht, dass er mal sich in einer Situation nicht zugehörig fühlt. Und dann meldete sich ein Mädchen. Und das Mädchen sagte, ich kenne einen Ort, wo du hingehörst.
0: Echt?
1: Und das ist hier bei uns in der Klasse.
0: Oh Gott, wie süß.
1: Denn ohne dich wäre die Klasse nicht dieselbe. Und ich saß da.
0: Da fängt man doch an zu heulen, oder?
1: Ich hatte Tränen in den Augen.
0: Ja.
1: Ich habe die auch jetzt noch, weil es einfach so ein rührender Moment war.
0: Ach Gott, wie süß. Was für ein tolles Mädchen.
1: Ja.
0: Ja, wie schön. Ach toll, dass wir unser Gespräch damit beenden, mit so einer wunderbaren Situation und mit Kindern auch schon in der 4. Klasse, die unfassbar empathisch sind und das vor allen Dingen dann eben auch zeigen können.
1: Absolut.
0: Danke dir, Anne-Kathrin.
1: Ich danke.
0: Dankeschön fürs Mutmachen, fürs Stärken, sowohl für Kids als auch für Eltern.
1: Vielen, vielen Dank.
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0: Es ist 16.51 Uhr und da kommt der Eros um die Ecke und bringt die Tina mit. Turner. Cose della Vita läuft gleich bei uns, unser Greatest Tipps im FFH-Mix. Und Kaigo kommt auch nicht allein. Im Schlepptau Khaled und Griffin. Das ist angesagte Musik. Save My Love läuft noch vor 17 Uhr hier.
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16: BioNTech schließt 3 Standorte, auch Marburg. Ermittlungen nach Bürgerentscheid in Raunheim. Das Wetter fühlt sich noch sehr nach Sommer an.
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16: Ich bin Maike Stolz, guten Tag. BioNTech wird 3 Werke schließen, darunter das in Marburg. Betroffen sind rund 1.800 Beschäftigte, hat das Pharmaunternehmen heute mitgeteilt. Demnach wurde kein Käufer für die Standorte gefunden. FFH-Reporterin Madeleine Kassim.
17: Monatelang lief die Suche nach Käufern ohne Erfolg. Jetzt ist klar, Anfang 2028 werden sich die Werkstore in Marburg endgültig schließen. Allein dort sind rund 540 Mitarbeiter beschäftigt. Auch die Standorte im rheinland-pfälzischen Idar-Oberstein und in Tübingen in Baden-Württemberg werden dicht gemacht. Dass BioNTech sich von den 3 Standorten trennen will, ist schon seit dem Frühjahr bekannt. Gründe dafür seien unter anderem die geringe Auslastung, Kosteneinsparungen und die Fokussierung auf Krebsmedizin.
16: Im Streit um die Pflegereform erhöht Gesundheitsminister Linnemann den Druck auf Finanzminister Klingbeil. Der CDU-Politiker fordert, dass der Bund mehr als 5 Milliarden Euro an die Pflegeversicherung zahlt. Die SPD verlangt dagegen unter anderem eine Begrenzung der Heimkosten und eine Beteiligung der privaten Pflegeversicherung. FFH-Reporter Thomas Pleskin.
18: Linnemann lehnt beide SPD-Vorschläge ab. Bei einem Finanzausgleich mit der privaten Pflegeversicherung sieht er verfassungsrechtliche Probleme. Ein Deckel bei den Heimkosten ist aus seiner Sicht nicht ausreichend. Stattdessen fordert er vom Bund Gelder, die von der Pflegeversicherung während der Corona-Pandemie für Krisenmaßnahmen ausgegeben wurden, etwa um Mindereinnahmen bei Pflegeeinrichtungen auszugleichen oder Tests zu beschaffen. Linnemanns Argument, solche gesamtgesellschaftlichen Aufgaben hätten aus Steuern bezahlt werden müssen.
16: Nach einem dramatischen Bürgerentscheid am Abend in Rauenheim ermittelt jetzt die Polizei. Es geht um den Verdacht der Fälschung von Wahlunterlagen. Die Polizei hat im Rathaus zwei Müllsäcke mit geschreddertem Papier sichergestellt. FFH-Reporterin Ela Karatas.
7: Im Rathauskeller finden Mitarbeiter blaue Säcke mit bunten Papierschnipseln, darunter auch ein Umschlag mit der Aufschrift Wahlsache. Haben die Unterlagen etwas mit dem Bürgerentscheid zum umstrittenen Bürgermeister David Rendl zu tun? Das ermitteln jetzt die Behörden. Rendl hatte den Bürgerentscheid am Abend überstanden und bleibt im Amt. Er hat jetzt mitgeteilt, ich habe großes Vertrauen in die Arbeit der Ermittlungsbehörden und bin zuversichtlich, dass die offenen Fragen zeitnah aufgeklärt werden.
16: Auffahrunfall mit einem Krankenwagen. Den hat ein 54-Jähriger in Rüsselsheim gebaut, weil er vor einer Polizeikontrolle geflüchtet ist. Laut den Ermittlern war der Mann aufgefallen, weil er zu schnell unterwegs war. Verletzt wurde niemand. Der Schaden wird allerdings auf rund 100.000 Euro geschätzt.
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0: Schön. Nicht überall sonnig, aber vor allen Dingen warm. Bis 30 Grad die Temperaturen und daran ändert sich sowohl morgen als auch am Mittwoch erstmal nichts. Wolken sind immer mal unterwegs, bringen aber dann erst ab Donnerstag die ersten Schauer und damit auch so ein bisschen, ich sag mal, frischere Temperaturen. Wobei ich nicht weiß, ob man das so sagen kann bei Höchstwerten bis 23 Grad. Also es bleibt erstmal echt angenehm und warm.
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0: Jetzt der Blick auf die Straßen im FFH-Verkehrsservice mit dem Update aus der Verkehrszentrale Deutschland von Nils Grunwald.
3: Und da haben wir erstmal eine Achtung-Meldung. Achtung auf der A7, Kassel-Hannover zwischen Hannmünden-Lutterberg und Hannmünden-Hedemünden liegen Gegenstände auf der mittleren Spur. Bitte fahrt besonders vorsichtig. Die A3 Frankfurt-Würzburg zwischen dem Frankfurter Kreuz und dem Offenbacher Kreuz 6 Kilometer Stau. Die Unfallstelle hier ist endlich geräumt. Die A7 Kassel-Hannover zwischen dem Dreieck Kassel-Süd und dem Kreuz Kassel-Mitte 2 Kilometer Stau wegen eines Unfalls auf der rechten Spur. Und die A60 Rüsselsheim-Mainz zwischen Mainz-Weisenau und dem Kreuz Mainz-Süd 3 Kilometer Stau. Das waren die größten Staus. Alle Infos gibt es auch für eure Strecke in unserer FFH-App.
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0: Hallo, um kurz vor fünf. Denkt dran, wir wollen gleich hier das Glückslicht starten. FFH-Urlaubsglück. Entweder Urlaub, AIDA-Urlaub zu den Kanaren oder ein Koffer voll. Wenn ihr euren Namen gleich hört, ne? Anrufen. Jetzt gibt's erstmal schön Musik.
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0: So, dann schauen wir doch mal.
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0: Seien wir mal ehrlich, das wäre doch was, oder? Zum Start in die neue Woche. Was auch immer es wird, ihr werdet euch darüber freuen. Versprochen. Das heißt, eine oder einer wird sich freuen. Ich hoffe, ihr habt alle mitgemacht. Das geht ja ganz, ganz easy. Einfach schon mal einchecken auf ffh.de oder in der App, ne? Und dann heißt es zweimal am Tag Hitradio FFH hören. 7:50 und so wie jetzt um 5:10. Dann gibt es einen Namen. Und ich beginne jetzt damit, dass ich euch verrate, aus welcher Region ich eine Person suche, nämlich aus dem Hochtaunuskreis. Es ist eine Frau aus dem Hochtaunuskreis, genauer gesagt aus Königstein im Taunus. Und jetzt aufgepasst. Ich suche aus Königstein die Lisa. Lisa Hees aus Königstein. Komm, ich starte schon mal Justin Timberlake. Cry Me a River. Lisa, du hast 2 Songs lang Zeit, dich bei uns zu melden. So, na hier erstmal 069 19 72 5. Nochmal. Ich freue mich, dich gleich am Telefon zu haben.
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0: Spielrunde und die Frage ist hier nicht sein oder nicht sein, sondern dran oder nicht dran. Lisa aus Königstein hatte 2 Songs Zeit, sich bei uns zu melden und ich frage jetzt in die 069 19 72 5. Lisa, bist du da?
1: Ich bin da.
0: Hallo!
1: Hallo!
0: Yay! Du hast schon mal gewonnen.
1: Yay. Ja, vielen Dank. Cool.
0: Du, ich habe nichts gemacht. Ich habe einfach nur den Regler von der Telefonleitung hochgezogen. Du bist dran. Ja. Damit hast du die ganze Aufgabe übernommen.
1: Ja, mega.
0: So, jetzt machen wir es mal so. Wir schauen mal, was du gewonnen hast. Weil du weißt ja, entweder ist es die Kreuzfahrt oder ist es ein Koffer voll Urlaubsglück. Wo befindest du dich denn gerade?
1: Ich sitze gerade im Auto vor der Sparkasse.
0: Aha, so, gut. Das ist ein guter Ort, ja, um mir das Kommando zu geben, dass ich unser FFH-Glückslicht im Studio starte. Wir machen das nicht wie sonst immer so mit, ja, bist du bereit, bist du bereit. Sag doch mal, also auf dein Kommando mit, ach du Scheiße, starte ich das Ding.
1: Ach du Scheiße.
0: Ach du Scheiße. Bald, also jetzt schaust du wahrscheinlich auf die Sparkassenfiliale.
1: Ja, das ist richtig.
0: Und bald schaust du auf den Atlantik.
1: Oh, mega cool. Vielen, vielen Dank.
0: Gerne. Du gewinnst die Kreuzfahrt um die Kanaren und Madeira mit AIDA Cosma im Wert von 3.170 Euro.
1: Wow, mega. Richtig cool.
0: Ja, glaube ich. Vor allem, du machst da wirklich, also da ist es ja alles toll dort, aber Madeira, Teneriffa, Fuerteventura, Lanzarote, ach, kannst dir alles anschauen und hast dann noch genug Zeit auf See, um das Schiff mit den vielen Angeboten zu erkunden.
1: Wow, mega, richtig cool. Vielen, vielen Dank.
0: Gerne. Bist du eher so die Sportmaus oder bist du eher die, die dann die, ich sag, keine Ahnung, wie viele Restaurants da drauf sind, aber auf der AIDA Cosma, ich würde die 24 Restaurants ausprobiert nacheinander.
1: Ja, ich würde beides machen. Okay, alles klar. Ja, erst Sport und dann Essen.
0: So, genau. Das ist nämlich die richtige Herangehensweise. Lisa, lass erst mal sacken. Währenddessen können alle, die es noch nicht gemacht haben, einchecken auf ffh.de oder in unserer App. Die nächste Runde gibt es ja morgen früh bei Julia und Johannes in Guten Morgen Hessen um 10 nach 8.
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0: bam, bam, bam, bam. Ja, und geht mit guten Beats zu Ende, gell? Real Life, Send Me an Angel.
1: Gleich gibt's das hier. BZ. Dum, badum, badum, badum. Das mag ich immer voll gerne bei dem Song. Spiele ich euch gleich hier außerdem Angesagtes von Gracie Abrams, Look at My Life, und natürlich die Schalte rüber zu unseren FFH Hessen-Reportern in die einzelnen hessischen Regionen.
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14: Ich bin Benjamin May in Waldems. Der Fußballrasen hier beim FC Waldems sorgt für Probleme und teilweise richtig Spott.
15: Kartoffelacker, Kuhweide, absoluter Katastrophenzustand.
14: Daniel Dietrich vom FC Waldems ist wie viele im Verein frustriert. Dürre, Wassernotstand, verbrannter Rasen. Der Hitzesommer hat bis heute Auswirkungen.

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1: Es ist 6:02 und es gibt jetzt das Update aus der Verkehrszentrale Deutschland von Nils Grunwald.
2: Auf der 3 Frankfurt-Würzburg wird es langsam besser. Zwischen dem Frankfurter und dem Offenbacher Kreuz stockt der Verkehr noch und ihr braucht 10 Minuten mehr Zeit. Die A6 Mannheim-Kaiserslautern zwischen dem Pfernheimer Dreieck und Ludwigshafen-Nord 2 Kilometer Stau an der Baustelle. Und die A60 Rüsselsheim-Mainz zwischen Mainz-Weisenau und dem Kreuz Mainz-Süd 3 Kilometer Stau. Das waren die größten Staus. Alle Infos gibt's auch für eure Strecke in unserer FFH-App.
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0: sind in der letzten Septemberwoche, wo der Sommer aber nochmal richtig aufdreht. Temperaturen bis 30 Grad. Da rastet natürlich auch unsere Anke aus.
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2: Für mich noch einen Kaffee, Anke.
3: Mit oder mit ohne Milch?
2: Mit ohne.
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3: Momentchen mal bitte. 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
5: 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Über die Hälfte der Kandidaten empfiehlt der ADAC dagegen nicht.
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4: Du hast ja immer noch mich.
3: Kaufst du mir neue?
4: Nee, aber du bekommst doch jeden Tag mein letztes Hemd.
3: 393.900.

0: Einen schönen Abend mit Ronny Keating hier bei Hitradio FFH. Also das war ja gestern Abend mal nix, ne? Fans im Stadion und vor dem TV erlebten beim Fußball ein Déjà-vu. Ladehemmung bei den deutschen Kickern. Am Ende steht ein 0:1 gegen Fußballzwerg Griechenland. Trotzdem gab's Applaus im Augsburger Stadion.
1: Ich glaube, wir waren auch Pfiffe dabei, wenn mich nicht alles täuscht. Vielleicht hat auch nur jemand laut ausgeatmet, das ist auch möglich und hat ein Asthma. Aber ich meine, ich hätte Pfiffe gehört. Und das ist in Ordnung, ist nicht kein Problem.
0: Unser Reporter mit seiner Analyse und mehr Klopptönen zur Pleite gegen Griechenland gleich ab 6 in FFH jetzt, euer Feierabend-Update.
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13: Teegut-Filialen, so viele übernimmt Edeka. Gericht erlaubt Abschuss von Jungwölfen. Das Wetter, morgen wird's wie heute.
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13: Ich bin Maike Stolz. Guten Abend. Edeka darf 178 der insgesamt rund 300 Filialen der Supermarktkette Teegut übernehmen. Das hat das Bundeskartellamt entschieden. FFH-Reporter Lennart Nickel.
14: Künftig gehören beispielsweise die Filiale an der Rheinstraße in Langen, an der Friedberger Landstraße in Frankfurt und die am Königsplatz in Kassel zu Edeka. Ursprünglich wollte die Supermarktkette 24 weitere ehemalige Teegut-Filialen kaufen. Das Kartellamt befürchtete aber, dass Edeka dann in einigen Regionen zu präsent und der Wettbewerb so behindert wäre. 4 Jahre lang wird Edeka diese Filialen nicht kaufen. Damit ist das Kartellamt zufrieden. Auch Rewe möchte einige Märkte übernehmen. Das wird noch überprüft.
13: Die Jungwölfe im Lahn-Dill-Kreis dürfen erschossen werden. Das hat der Hessische Verwaltungsgerichtshof in Kassel entschieden. Damit wies er die Beschwerden von Umweltschützern zurück, und zwar endgültig. FFH-Reporterin Simone Gutberlet.
15: Rechtlich gibt's keine Bedenken gegen die Abschussverfügung, sagt der VGH. Das Regierungspräsidium Kassel hat darin den Abschuss von 4 Jungwölfen im Lahn-Dill-Kreis erlaubt, weil der Wolf dort gute Chancen hat, trotzdem weiter zu bestehen. Grundsätzlich geht's um die Frage, wer mehr geschützt werden muss, der Wolf oder Weidetiere. Der BUND Hessen reagiert enttäuscht auf das Urteil. Da Wolfswelpen keine Nutztiere reißen, werde sich durch den Abschuss nichts an der Problematik im Lahn-Dill-Kreis ändern.
13: Sexualisierte Deepfakes, Drohungen, unerwünschte Nachrichten. Aus Angst vor digitaler Gewalt halten sich rund 2/3 der Frauen in Deutschland im Internet zurück. Das hat laut dem Deutschen Frauenrat eine aktuelle Befragung gezeigt. Frauen schränken demnach online ihr Verhalten ein, teilen weniger Bilder oder ziehen sich aus digitalen Räumen zurück.
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13: Auf dem deutschen Arbeitsmarkt zeichnet sich eine leichte Entspannung ab. Die Unternehmen planen wieder weniger Stellenstreichungen, teilt das IFO-Institut mit. Trotzdem schrumpft der Arbeitsmarkt insgesamt, weil viele Ältere in Rente gehen, betonen Forscher des IAB. Ohne Beschäftigte aus dem Ausland wäre die Lage laut dem Statistischen Bundesamt noch viel dramatischer. In Berufen wie bei Köchen oder im Gerüstbau stellen Zuwanderer nach Angaben der Behörde inzwischen sogar die Mehrheit. Und wir schauen noch an die Börse. Da schließt der DAX 0,1% im Minus bei 25.374 Punkten.
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0: Ja, jetzt werden auch die Nächte langsam wärmer. Die kommende im ganzen FFH-Land bei 16 bis 10 Grad. Dazu ist es trocken und klar. Vielleicht kriegen wir ein bisschen Nebel. Morgen sommerliches Wetter bei 26 bis 29 Grad wieder mal. Viele Wolken sind dabei und auch die Sonne. Erst ab Donnerstag ändert sich die Lage, also kurzfristig.
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0: Der FFH-Verkehrsservice. Wir starten mit einer Gefahrenmeldung. Achtung, bitte auf der A643 Mainz-Wiesbaden. Zwischen Mainz-Mombach und Wiesbaden-Eppeler-Leda liegen Gegenstände auf der Fahrbahn. Bitte fahrt hier besonders vorsichtig. A3 Frankfurt-Köln zwischen Frankfurter Kreuz und Mönchhof-Dreieck. 2 Kilometer Stau wegen eines defekten Autos auf der mittleren Spur. A66 Wiesbaden-Frankfurt am Schiersteiner Kreuz 1 Kilometer Stau wegen eines Unfalls auf der linken Spur. Dadurch staut es sich zurück bis auf die A643 nach Mainz-Mombach. Und A643 Wiesbaden-Mainz zwischen Mainz-Mombach und Dreieck. Mainz haben wir auch 3 Kilometer Stau wegen eines defekten Autos auf der A60 bei Mainz-Finden. Also da ist einiges los, da braucht ihr ein bisschen Geduld. Soweit jetzt mal die größten Staus für euch. Alle Infos natürlich auch für eure Strecke findet ihr immer in unserer FFH-App. Und dann gute Fahrt.
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0: Einen schönen Abend für euch. Ja, hier ist FFH jetzt, das Feierabend-Update mit diesen Themen. Wo soll das fehlende Geld für die Pflege abgezwackt werden? Nur bei den Alten selbst oder auch vom Steuergeld? Der Streit um die Pflegereform, gleich Thema hier. Außerdem, nach dem Länderspiel ist vor dem Länderspiel. Wie geht's nach der Fußballpleite gegen Griechenland weiter? Und der Strandkorb des Anstoßes. CDU-Staatsminister Amthor wirft das Ostsee-Sitzmöbel lieber wieder aus dem Kanzleramt. Also alle diese Themen in dieser Stunde.
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0: Alt werden ist ohnehin kein Spaß. Und jetzt noch der Streit um die Pflegeversicherung. Puh. Die Pflegeversicherung, die braucht eine sichere Finanzierung. Doch über den Weg dahin streiten Union und SPD. Hitradio FFH jetzt am Montag. Gesundheitsminister Carsten Linnemann, der will seine Reformpläne am Mittwoch den Ministern präsentieren. Aber die SPD droht mit einer Blockade. Die ist also nicht einverstanden. Heute wird da weiter verhandelt. Es geht darum, wer künftig welchen Teil der Pflegekosten tragen soll. FFH-Reporter Thomas Bleskin, kann man den Streit so zusammenfassen? Die Union will bei der Pflege nur kürzen, die SPD keine Leistungen streichen.
1: Naja, ganz so einfach ist es nicht. Gesundheitsminister Linnemann will die Pflegekassen zunächst auch durch Einsparungen stabilisieren. Die geplanten Kürzungen bei den Rentenbeiträgen für pflegende Angehörige will er aber ausdrücklich nicht übernehmen. Die SPD wiederum lehnt Leistungskürzungen ab, will aber auch nicht einfach alles lassen, wie es ist. Sie fordert zum Beispiel einen finanziellen Ausgleich zwischen privater und gesetzlicher Pflegeversicherung. Der Knackpunkt ist also, wer zahlt was in Zukunft und kommen grundlegende Änderungen jetzt oder erst später?
0: Die SPD fordert ja außerdem einen Pflegedeckel, also dass die Kosten nicht höher als auf einen bestimmten Betrag steigen. Was würde ein Deckel für Menschen im Pflegeheim konkret ändern?
1: Die SPD will begrenzen, was Menschen im Pflegeheim aus eigener Tasche zahlen. Ein Vorschlag aus dem Saarland zum Beispiel, der sieht dafür höchstens 1.500 Euro im Monat vor. Aber Unterkunft, Essen und Gebäudekosten kämen noch dazu. Die Pflegeversicherung müsste mehr übernehmen. Finanziert werden soll das unter anderem mit zusätzlichen Steuermitteln. Linnemann lehnt den Deckel allerdings ab. Damit werde das grundlegende Problem nicht gelöst, sagt er. Er will zunächst die Leistungen sichern und die Beiträge stabil halten und über größere Reformen soll dann ab Oktober eine Kommission beraten.
0: Puh. Am Mittwoch will Gesundheitsminister Linnemann seinen Gesetzentwurf in die Ministerrunde bringen. Mal schauen, ob eine SPD-Blockade abgewendet werden kann.

0: Wenn ein Strandkorb reden könnte, dieser hätte viel zu erzählen. Der blau-weiß gestreifte im Büro von CDU-Staatsminister Philipp Amthor, der wird nämlich jetzt zurück in seine Heimat gebracht, an den Strand von MacPom.
1: Echt jetzt?
0: Naja, die Umstände, wie das Ding auf dem Balkon des Büros von Amthor im Kanzleramt gekommen ist, die waren etwas, ich will mal sagen, ungünstig. Das ZDF drehte gerade eine Reportage über den Politiker und filmte brühwarm, wie der Strandkorb geliefert und platziert wurde. Alles privat finanziert, beteuert Amthor. Trotzdem polarisiert der Strandkorb im Kanzleramt auf Social Media natürlich. Mehrere Instagram-Nutzer schrieben, sie hätten zuerst gedacht, dass es sich um Satire handelt oder vielleicht KI. Andere warfen Amthor Überheblichkeit vor. Einer sprach gar von, Achtung, spätrömischer Dekadenz im Endstadium. Sehr schön formuliert. Also...

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13: Ich bin Lorenzo Rendon Valencia in Mörfelden-Walldorf, wo die Aufregung schon zu spüren ist bei den Schülern und Lehrern hier an der Bertha von Suttner Schule. Sie sind im Finale des Deutschen Schulpreises 2026. 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
14: Natürlich feiern wir, wenn wir den Pott holen. 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
15: Ich finde, die Lehrer sind einfach viel persönlicher mit dir, nicht nur dieses Autoritäre. 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
16: Ich finde es sehr interessant, wie die Schule es schafft, jeden Schüler maßgeschneidert zu fördern. 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
17: 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Das ist einfach eine Zahl, die für sich total spricht.
13: Wer bekommt den Deutschen Schulpreis 2026? Morgen fällt die Entscheidung, es geht um 100.000 Euro Preisgeld.
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18: Der FFH-Verkehrsservice um genau 3 Minuten vor halb 7. Wir haben eine Gefahrenmeldung gerade reingekommen. Achtung bitte, auf der A66 Hanau-Fulda. Zwischen Neuhof Nord und Fulda Süd läuft eine Person auf der Fahrbahn. Bitte fahrt hier in beiden Richtungen vorsichtig. A3 Frankfurt-Köln. Am Frankfurter Kreuz ist die Abfahrt zur A5 Richtung Darmstadt gesperrt. Hier ist ein mit Holz beladener LKW umgekippt. Die Bergungsarbeiten werden noch bis in die Nacht hinein dauern. Bitte fahrt weiter auf der Autobahn zum Flughafen und dann über die B3.

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0: Ich weiß nicht, wie es euch geht. Ich kann beim Verlieren so schwer zugucken. Ich schalte dann immer um, so wie gestern Abend.
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0: Ja, das war nix, ne? Das Heimdebüt von Jürgen Klopp als Fußball-Bundestrainer ist misslungen. Die deutsche Nationalmannschaft verlor am Abend in Augsburg gegen Griechenland mit 0:1. Für die Griechen war es der erste Sieg überhaupt gegen Deutschland. Die haben wahrscheinlich die halbe Nacht zur Taki getanzt. FFH-Reporter Thomas Bremser, die ersten beiden Klopp-Spiele sind jetzt also rum. Was läuft denn schon gut und wo hapert's noch?
2: Ja gut, der Kampf stimmt natürlich, aber vor allem nach vorne läuft noch nicht viel zusammen. Aber da sagt Klopp zu Recht, die zusammengewürfelte Truppe hat kaum trainiert und Fußballer brauchen Training und Abläufe.
3: Dass der deutsche Fußball aktuell nicht in der besten Situation aller Zeiten ist und Jürgen Klopp nicht vorbeikommt und einmal kurz mit Hand auflegen alle Probleme löst. Also ich wusste das vorher, falls es irgendjemand nicht wusste, dann wissen wir es jetzt.
2: So ein Umbruch braucht also Zeit, auch wenn Klopp die eigentlich nicht hat.
0: Ja, weil Fußball Deutschland und der DFB ihm im Nacken sitzen. Es geht ja schon am Donnerstag weiter in der Nations League. Wie sehen die nächsten Tage aus fürs deutsche Team?
2: Ja, Bettenwechsel im DFB-Quartier in Herzogenaurach. Der XXL-Kader wird einmal fast komplett ausgetauscht. Das zweite Team war am Abend schon im Stadion auf der Tribüne, sowie Nick Woltemade oder Said El Mala. Die Spieler sind kurz vor Schluss dann mit dem Bus abgereist ins Quartier, müssen heute gleich zweimal trainieren und spielen dann gegen Serbien am Donnerstag in München und in Griechenland am Sonntag. Der erste Kader ist zum Teil schon abgereist, einige bleiben aber beim Team wie Nico Schlotterbeck oder Serge Gnabry.
0: Ja, dass so mindestens ein bisschen was vom Rumpf noch da ist. Ja, da ist dann auch Eintracht-Torhüter Atubolo dabei. Auch Johnny Burkhardt, der für den verletzten Havertz schnell nachgerückt war, bleibt im Team für die nächsten beiden Länderspiele.
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haben gestern eines ihrer vielen umjubelten Konzerte in Düsseldorf gegeben. Die Backstreet Boys, eine Riesenparty. Das haben uns FFH-Hörer geschildert. Ein einziges Mitsingen, ja, bitteschön.

0: Ich bin für wen anders da. 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
8: BioNTech schließt Werk in Marburg. Letzte Hürde genommen, Tankrabatt kommt. Das Wetter abends schön, morgen wieder warm.
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8: Ich bin Peter Toussaint, guten Abend. BioNTech wird 3 Werke schließen, darunter das in Marburg. Betroffen sind rund 1800 Beschäftigte, hat das Pharmaunternehmen heute mitgeteilt. Demnach wurde kein Käufer für die Standorte gefunden. FFH-Reporterin Madeleine Kassim.
9: Monatelang lief die Suche nach Käufern ohne Erfolg. Jetzt ist klar, Anfang 2028 werden sich die Werkstore in Marburg endgültig schließen. Allein dort sind rund 540 Mitarbeiter beschäftigt. Auch die Standorte im rheinland-pfälzischen Idar-Oberstein und in Tübingen in Baden-Württemberg werden dicht gemacht. Dass BioNTech sich von den 3 Standorten trennen will, ist schon seit dem Frühjahr bekannt. Gründe dafür seien unter anderem die geringe Auslastung, Kosteneinsparungen und die Fokussierung auf Krebsmedizin.
8: Im Streit um die Pflegereform erhöht Gesundheitsminister Linnemann den Druck auf Finanzminister Klingbeil. Der CDU-Politiker fordert, dass der Bund mehr als 5 Milliarden Euro an die Pflegeversicherung zahlt. Die SPD verlangt dagegen unter anderem eine Begrenzung der Heimkosten und eine Beteiligung der privaten Pflegeversicherung. FFH-Reporter Thomas Pleskin.
10: Linnemann lehnt beide SPD-Vorschläge ab. Bei einem Finanzausgleich mit der privaten Pflegeversicherung sieht er verfassungsrechtliche Probleme. Ein Deckel bei den Heimkosten ist aus seiner Sicht nicht ausreichend. Stattdessen fordert er vom Bund Gelder, die von der Pflegeversicherung während der Corona-Pandemie für Krisenmaßnahmen ausgegeben wurden, etwa um Mindereinnahmen bei Pflegeeinrichtungen auszugleichen oder Tests zu beschaffen. Linnemanns Argument, solche gesamtgesellschaftlichen Aufgaben hätten aus Steuern bezahlt werden müssen.
8: Ein Mann soll in Marburg auf ein Restaurant geschossen haben, in dem noch Menschen waren. Deshalb sitzt der 30-Jährige jetzt in Untersuchungshaft, hat die Staatsanwaltschaft mitgeteilt. Sie sagt, dass er sich am Wochenende wohl mit anderen Gästen gestritten hat. Dann ist er demnach rausgeflogen, kam aber zurück und schoss. Ein Mensch wurde leicht verletzt. Der Tankrabatt kann endgültig kommen. Bundespräsident Steinmeier hat das Gesetz unterzeichnet. Schon letzte Woche hatten es Bundestag und Bundesrat beschlossen und gebilligt. FFH-Reporterin Diana Kramer.
11: Damit kann der neue Tankrabatt wie geplant am 1. Oktober, also an diesem Donnerstag, in Kraft treten. Wie schon im Frühjahr wird die Energiesteuer auf Diesel und Benzin um 14 Cent gesenkt. Inklusive Mehrwertsteuer ergibt das eine Steuererleichterung um knapp 17 Cent je Liter. Dieses Mal gilt der Rabatt für 3 Monate bis Ende des Jahres, um Autofahrer von den hohen Spritpreisen zu entlasten. Die Kosten von 2,5 Milliarden Euro sollen jeweils zur Hälfte zwischen Bund und Ländern aufgeteilt werden.
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0: Also die Wärmflaschen können wieder raus aus dem Bett, ne, aus der Hälfte von ihr. Jetzt werden nämlich auch die Nächte wärmer. Die kommen im ganzen FFH-Land bei zweistelligen Graden 16 bis 10 Grad. Dazu ist es trocken und klar, ja, bisschen Nebel, ne, hat man im September gerne mal. Morgen sommerliches Wetter. Die Temperaturen klettern auf 26 bis 29 Grad. Da sind allerdings viele Wolken dabei, auch ein bisschen Sonne. Erst ab Donnerstag ändert sich das Wetter kurzfristig.
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0: Der FFH-Verkehrsservice mit der A3 Frankfurt-Köln. Hier ist was los. Am Frankfurter Kreuz ist nämlich die Abfahrt zur A5 Richtung Darmstadt gesperrt. Hier ist ein mit Holz beladener LKW umgekippt. Die Bergungsarbeiten werden noch bis in die Nacht hinein dauern. Bitte fahrt auf die A5 nach Frankfurt-Niederrad und dann auf der anderen Seite der A5 in Richtung Darmstadt. Wer zum Flughafen möchte, fährt am besten bereits bei Frankfurt-Süd über die B43. Und A7 Würzburg-Fulda zwischen Bad Brückenau-Wildflecken und Bad Brückenau-Volkers ist ein Unfall auf der rechten Spur in der Baustelle. Bitte denkt hier an die Rettungsgasse. Dankeschön und gute Fahrt.
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0: Mit Uta Schmidt, ich grüße euch. Ja, von wegen im Odenwald ist nichts los, ne? Junge Leute gründen Start-ups in einer WG, da berichten wir drüber. Außerdem mildes Urteil für den Pistolenschützen von Gießen und ein hessischer Zehnkämpfer macht Furore. Amadeus Gräber, das ist ja schon mal ein Name. Blutjung und schon ganz weit vorn in der Königsdisziplin. Im Podcast verrät er, ich habe einen Schuh-Tick, da müssen wir drüber reden.
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0: Also das ist mal ein kometenhafter Aufstieg eines hessischen Leichtathleten.
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0: Amadeus Gräber, 10-Kampf-Shootingstar für Eintracht Frankfurt am Start. 2026 war für den jungen Kerl ein Ausnahmejahr mit gleich 3 Höhepunkten. Dem Meeting in Götzis, der Leichtathletik-EM und dem ISTAF in Berlin. Bei der EM in Birmingham belegte Gräber bei seiner Premiere auf internationale Bühne gleich mal Rang 8. Im Podcast sagt er dazu, er habe vorher gehofft, aber nicht wirklich damit gerechnet. Also bescheiden ist er auch noch. Er plaudert im FFH-Podcast überhaupt gerne aus dem Nähkästchen, vielmehr aus dem Koffer.
2: Also wenn ich jetzt in einem Wettkampf fliege, habe ich nicht unbedingt für jede Disziplin dabei. Zum Beispiel über Hürde und 100 Meter kann man die gleichen nehmen. Aber ich würde schon so sagen, ja so 11 vielleicht, weil ich dann auch manchmal noch Ersatzschuhe mitnehme, also auf denen ich wechseln kann zur Not. Ja, und dann kommen halt noch Latschen und ganz normale Schuhe. Also wir haben immer 2 Koffer dabei, einen nur für Schuhe tatsächlich, ja.
0: Ein Athlet mit einem Schuhzick, naja, aus Gründen natürlich. Also rundum ein toller Typ, Amadeus Gräber, 10-Kämpfer, der mit Neugebauer und Kaul schon bald gleichziehen will. Also das wird ein spannender Dreikampf, die verstehen sich auch richtig gut. Ein launiges Gespräch, 25 pralle Minuten, von mir dringend empfohlen. Findet ihr auf ffh.de und in unserer App.
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0: Es war kein versuchter Mord damals vorm Wettbüro in Gießen. Hitradio FFH jetzt am 28. September. 6 Jahre Haft, das ist jetzt das Urteil des Landgerichts gegen den Mann, der letztes Jahr auf Gäste eines Wettbüros am Gießener Marktplatz geschossen hat, mitten in der Innenstadt. Oberstaatsanwalt Thomas Hauburger, was war da los? Was kam im Prozess raus? Warum hat er das getan?
1: Hintergrund der Tat war ganz offenbar nach dem Ergebnis der Beweisaufnahme, dass sich der Angeklagte von einigen Personen in dem Wettbüro beleidigt gefühlt hat. Er wollte seine Ehre wiederherstellen, er wollte Macht demonstrieren. Das war die Motivationslage für dieses Delikt.
0: Ja, 3 Menschen hat er verletzt, dass niemand ums Leben kam, das hatte Hauburger damals schon als Wunder bezeichnet. Der Mann wurde jetzt wegen gefährlicher Körperverletzung und unerlaubtem Waffenbesitz verurteilt, nicht aber wegen versuchten heimtückischen Mordes. Das hatte die Staatsanwaltschaft gefordert und wollte 7,5 Jahre Haft. Ja, das Gericht sah es anders, blieb drunter. Wieso jetzt genau dieses Urteil?
1: Die Kammer hat insbesondere festgestellt, dass dem Tatverhalten des Angeklagten, also der konkreten Schussabgabe, eine enorme Gefährlichkeit zugrunde gelegen hat. Und sie hat ein besonderes Missverhältnis zwischen Anlass und Tat als schulderschwerend anerkannt.
0: Ja, ich übersetze das mal, das Missverhältnis. Also wenn man sich durch Anwesende provoziert fühlt, muss man nicht gleich wild rumballern. Ne, wohl wahr. Zum Glück.

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0: gute Fahrt euch.
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0: Update. Es gab vor ein paar Jahren mal einen Zeitungsartikel Hölle Odenwald. Eine junge Frau ließ sich über das hinterwäldlerische Leben in einem unserer schönen Mittelgebirge aus. Es gab damals auch einen Shitstorm gegen sie. Aber Mensch, das Leben auf dem Lande bietet gerade jungen Leuten echte Möglichkeiten, wie unser Reporter herausgefunden hat.
1: Ich bin Marc Wilhelmengras Elmbach. Diese jungen Firmen, die machen allen Mut, die sich selbstständig machen wollen, mitten im Odenwald.
2: Angefangen haben wir auf dem Dachboden meiner Schwiegereltern. Da durften wir uns zwei Schreibtische reinstellen und dann sind wir da ja nach und nach irgendwie gewachsen.
1: Sagt Theresa. Sie hat hier mit ihrem Geschäftspartner eine Marketingagentur gegründet. Jetzt sind sie hier in einem nagelneuen Gebäude als junge Firmen-WG, zusammen mit einer Schreinerei und einem Keramikatelier. Alles junge Firmengründer, Anfang 30. Theresas Eltern waren am Anfang ja erstmal ein bisschen skeptisch.
2: Ich hatte auch einen ganz guten Job beim Konzern und habe den dann ja dafür einfach an den Nagel gehängt und da war schon erstmal, ja, war mal ein bisschen stutzig, ob das so die sinnvolle Entscheidung ist. Aber jetzt sind sie super stolz, unterstützen mich bei allem, stehen mit Rat und Tat immer zur Seite.
1: Im Erdgeschoss der jungen Firmen-WG ist die Schreinerei von ihrem Mann Moritz.
3: Für mich war aber auch klar, dass es im Odenwald bleibt, weil ich es hier auch sehr genieße und sehr verwurzelt bin.
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0: 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Also dranbleiben.
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3: Edeka übernimmt fast 180 Teegutmärkte. Porsche mit über 300 in Frankreich geblitzt. Das Wetter abends trocken, morgen wieder richtig warm.
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3: Ich bin Peter Toussaint. Guten Abend. Edeka darf 178 der insgesamt rund 300 Teegut-Filialen übernehmen. Das hat das Bundeskartellamt entschieden. FFH-Reporter Lennart Nickel.
4: Künftig gehören beispielsweise die Filiale an der Rheinstraße in Langen, an der Friedberger Landstraße in Frankfurt und die am Königsplatz in Kassel zu Edeka. Ursprünglich wollte die Supermarktkette 24 weitere ehemalige Teegut-Filialen kaufen. Das Kartellamt befürchtete aber, dass Edeka dann in einigen Regionen zu präsent und der Wettbewerb so behindert wäre. 4 Jahre lang wird Edeka diese Filialen nicht kaufen. Damit ist das Kartellamt zufrieden. Auch Rewe möchte einige Märkte übernehmen. Das wird noch überprüft.
3: Die Liste mit allen Filialen findet ihr auf ffh.de und bei uns in der App. Die Jungwölfe im Lahn-Dill-Kreis dürfen erschossen werden. Das hat der Hessische Verwaltungsgerichtshof in Kassel entschieden. Damit hat er die Beschwerden von Umweltschützern zurückgewiesen, und zwar endgültig. FFH-Reporterin Simone Gutbellett.
5: Rechtlich gibt's keine Bedenken gegen die Abschussverfügung, sagt der VGH. Das Regierungspräsidium Kassel hat darin den Abschuss von 4 Jungwölfen im Lahn-Dill-Kreis erlaubt, weil der Wolf dort gute Chancen hat, trotzdem weiter zu bestehen. Grundsätzlich geht's um die Frage, wer mehr geschützt werden muss, der Wolf oder Weidetiere. Der BUND Hessen reagiert enttäuscht auf das Urteil. Da Wolfswelpen keine Nutztiere reißen, werde sich durch den Abschuss nichts an der Problematik im Lahn-Dill-Kreis ändern.
3: Laster dürfen in Rheinland-Pfalz noch länger auch an Sonn- und Feiertagen fahren. Und zwar bis Ende Oktober, statt wie geplant bis Ende September, hat das Land mitgeteilt. Auch NRW und das Saarland ziehen mit. Die Länder machen das, weil immer noch so wenig Wasser im Rhein ist und deshalb kaum Schiffe fahren können. Der extreme Sommer kostet die Bauern in Europa bis zu 17 Milliarden Euro. Zum Beispiel, weil nicht genug Gras als Futtermittel gewachsen sei, sagt die EU. Beim Getreide ist die Ernte bei uns in Deutschland laut offizieller Bilanz um mehr als 7% eingebrochen. Mittlerweile gibt es in der EU Forderungen nach einer Pflichtversicherung gegen solche Schäden. Ein Porsche-Fahrer ist in Frankreich mit 312 Sachen geblitzt worden. Erlaubt waren auf der Autobahn 130. Die Polizei hat ihm den Führerschein und das Auto weggenommen. Er kommt laut Medienberichten aus der Schweiz und könnte jetzt sogar eine Haftstrafe kriegen.
0: 312. Da gibt's ja fast einen Schallknall, oder?
3: Unfassbar.
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0: Uiuiui. Ja, das ist ein recht lauer Abend nach einem fantastischen Tag. Auch die Nacht wird nicht mehr so kalt. Die kommenden Nächte im ganzen FFH-Land bei 16 bis 10 Grad. Dazu ist es dann trocken und klar. Vielleicht, ja, kriegen wir ein bisschen Nebel, aber das sieht ja hübsch aus. Morgen sommerliches Wetter bei 26 bis 29 Grad in der Spitze. Viele Wolken sind da unterwegs, gibt auch ein bisschen Sonne. Erst ab Donnerstag ändert sich das Wetter. Kurzfristig wird's kühler. Der FFH-Verkehrsservice hat jetzt nur noch diese eine Meldung für die A3 Frankfurt-Köln. Am Frankfurter Kreuz ist die Abfahrt zur A5 Richtung Darmstadt gesperrt. Hier ist ein mit Holz beladener LKW umgekippt. Die Bergungsarbeiten werden noch bis in die Nacht dauern. Bitte fahrt auf die A5 nach Frankfurt-Niederrad und dann auf der anderen Seite der A5 in Richtung Darmstadt. Wer zum Flughafen möchte, der fährt am besten bereits bei Frankfurt-Süd über die B43.

0: kündigt seine letzte große Bühnentour an für 2027 mit Finale in Deutschland. Mehr dazu gleich. Außerdem gibt es etwa Leben auf dem Saturn, also ich meine den Planeten, ne? Wissenschaftler machen eine erstaunliche Entdeckung. Auch darüber sprechen wir.
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0: Was ist auffälliger? Seine Frisur oder seine Reibeisenstimme? Rod Stewart kündigt seine letzte Konzertreise an mit Finale in Deutschland.
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0: Ja, das ist sie, Rock- und Poplegende Rod Stewart. Mittlerweile 81, geht wieder auf Tournee, allerdings zum letzten Mal. Das kündigt Sir Rod Stewart, wie er ja offiziell heißt, nach viel Nachdenken und Traurigkeit an, wie er auf Instagram erzählt. Da sagt er auch, ich gehe nicht in Rente, aber das wird die letzte Rock'n'Roll-Tour.
2: I'm not retiring, but this will be the last Rock'n'Roll-Tour.
0: Oh. The Final Encore, also die letzte Zugabe, so heißt seine Tour, die im Frühjahr 2027 startet, mit Auftritten unter anderem in Großbritannien. Den Schlusspunkt setzt er dann in Deutschland, also Berlin, Düsseldorf, München und ganz final Ende Juli Hannover. Dort gehen dann 60 Bühnenjahre zu Ende. Alle sollen kommen, das singt er ein bisschen albern auf Insta.
2: 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It's gonna be great.
0: Was für ein verrückter Typ, oder? Rod Stewart plant seine letzten Großkonzerte. Also feiern wir ihn doch mit einem seiner größten Hits. Hier ist er mit Rhythm of My Heart bei Hitradio.

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9: Um 20.28 Uhr, diese eine Meldung, die ist hartnäckig, wird uns auch noch ein Weilchen beschäftigen. A3, Frankfurt-Köln. Am Frankfurter Kreuz ist die Abfahrt zur A5 Richtung Darmstadt gesperrt. Hier ist nämlich ein mit Holz beladener LKW umgekippt. Und die Bergungsarbeiten werden noch bis in die Nacht hineingehen. Also bitte fahrt weiter bis zum Mönchhof-Dreieck und dann auf die A67 Richtung Darmstadt. Wer zum Flughafen möchte, fährt am besten bereits bei Frankfurt Süd über die B43. Also die Umleitung hat sich da ein bisschen geändert. Weiter bis zum Mönchhof-Dreieck auf die A67 Richtung Darmstadt. Zum Flughafen geht's über die B43. Gute Fahrt.
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0: Gibt es Außerirdische? Ja, sagen jetzt auf einmal die Wissenschaftler. Kann gut sein. Hier ist jetzt Radio FFH jetzt, euer Feierabend-Update. Außerirdisches Leben im All könnte erstaunlich nah in unserer kosmischen Nachbarschaft existieren, nämlich am Planeten Saturn. Die Chance dafür ist jedenfalls gestiegen, denn deutsche Forscher haben eine verblüffende Studie über den Saturnmond Enceladus gemacht. Wusste gar nicht, dass es den gibt, aber gut, dass darüber geforscht wird. FFH-Reporter Ronny Thorau, um was für außerirdische Lebensformen geht es da am Saturn oder auf dem Saturn?
1: Ja, wir reden jetzt nicht von zweibeinigen Aliens mit Glubschaugen, sondern von Mikroorganismen. Aber würden wir auf dem Eismond Enceladus außerirdische kleine Lebensformen finden, dann wäre auch das eine absolute Sensation. Die deutschen Forscher haben in einer Laborkammer die Bedingungen des Ozeans unter der Eiskruste von Enceladus nachgebildet und bestimmte Tiefseeorganismen von der Erde da reingetan. Und die konnten überleben. Das heißt, Enceladus ist noch lebensfreundlicher als sowieso schon vermutet.
0: Aha. Wobei glubschäugige Männchen hätte ich jetzt schon irgendwie cooler gefunden als Mikroorganismen. Wann werden wir wissen, ob auf Enceladus wirklich außerirdisches Leben existiert?
1: Ja, noch fehlt der klare Beweis, weil wir eben nicht direkt nachschauen konnten. Aber in einigen Jahren soll zum Beispiel eine ESA-Sonde zum Saturnmond Enceladus hinfliegen und da Proben aus Geysiren auffangen, die dort Fontänen ins All schleudern. Und in diesen Proben, da können wir dann nachschauen, ob tatsächlich an einem zweiten Ort in unserem Sonnensystem Leben entstanden ist. Wenn ja, dann würde das die Wahrscheinlichkeit von Leben überall im All wohl enorm erhöhen.
0: Wahnsinn. Ja, da gucken wir dann mal rein, ne, in diese Ergebnisse. Eine unbemannte Raumsonde braucht für einen Flug bis zum Saturn übrigens 3 bis 7 Jahre. Wenn jemand an Bord ist, also eine bemannte Mission, mindestens 8 Jahre, bis du überhaupt dort bist, ne, und dann sagst du Hallo zu Mikroorganismen. Muss man mögen, so einen Astronautenjob, muss ich sagen. Aber spannend.

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6: Ich bin Dirk Zeitler. Im Streit um die Pflegereform erhöht Gesundheitsminister Lindemann den Druck auf Finanzminister Klingbeil. Der CDU-Politiker fordert, dass der Bund mehr als 5 Milliarden Euro an die Pflegeversicherung zahlt. Lindemann will am Mittwoch einen Gesetzentwurf vom Bundeskabinett vorlegen, um ein drohendes Milliardendefizit der gesetzlichen Pflegeversicherung in diesem Jahr zu verhindern. Die SPD droht mit der Blockade eines reinen Spargesetzes. Aus Angst vor digitaler Gewalt ziehen sich viele Frauen im Netz zurück. Laut einer Umfrage im Auftrag des Deutschen Frauenrats schränken 2/3 ihr Online-Verhalten deshalb ein. Bei den 18- bis 29-Jährigen sind es sogar 76%.
7: Manche Frauen posten weniger Fotos, andere ziehen sich komplett aus den sozialen Medien zurück. Besonders stark betrifft das diejenigen, die selbst schon digitale Gewalt erlebt haben. Dazu zählen unerwünschte sexualisierte Nachrichten, Erpressung, Drohungen oder intime Bilder, die ohne Zustimmung verbreitet werden. Selbst die Angst davor verändert also schon das Online-Verhalten. Die große Mehrheit der Befragten fordert deshalb, dass Plattformen Frauen besser schützen und solche Inhalte schnell löschen müssen. Zoe Tassovali, Nachrichtenredaktion.
6: Das hat das Starship von SpaceX noch nie geschafft. Die größte Rakete der Welt hat bei einem Testflug erstmals eine Umlaufbahn um die Erde erreicht. Gestartet war sie am Morgen vom Weltraumbahnhof des Unternehmens von Elon Musk in Texas.
8: Es ging alles schneller als gedacht. Nach 3 Stunden kam das Starship als Flammenball zurück und stürzte in den Pazifik, eine kontrollierte Landung. Warum die Mission verkürzt wurde, sagte SpaceX zunächst nicht. Eigentlich hatte die Rakete die Erde 6-mal umrunden sollen. Das Starship besteht aus 2 Teilen und ist größer als die Freiheitsstatue. Der 70 Meter lange Booster und die 50 Meter lange Kapsel können nach der Rückkehr zur Erde wiederverwendet werden. Viele vorherige Testflüge waren schon schiefgegangen. Aus den USA, Tina Eck.
6: Der extreme Sommer mit Hitze, Dürre und Bränden hat Landwirte in Europa stark getroffen. Der Schaden für den EU-Agrarsektor werde derzeit auf 14 bis 17 Milliarden Euro geschätzt, sagte Agrarkommissar Hansen nach einem Treffen der Minister in Brüssel. Das genaue Ausmaß werde sich zeigen, wenn die Ernte abgeschlossen sei.

Ja, dann der Dienstag. Ja, wieder sommerlich. Schön warm, bis 29 Grad in der Spitze. Sind viele Wolken unterwegs, auch mal die Sonne. Aber wie gesagt, die Wärme steht im Vordergrund. 26 Grad sollten es mindestens sein bei euch im Helferfahrland. Also nochmal richtig knacke warm. Das geht am Mittwoch auch so weiter. Ab Donnerstag kriegen wir mal eine kurzfristige kleine Änderung. Da wird es mal ein bisschen kühler und vielleicht auch mal ein bisschen nasser. Der FFH-Verkehrsservice hat nur diese eine Meldung für die A3 Frankfurt-Köln. Am Frankfurter Kreuz, da ist immer noch die Abfahrt zur A5 Richtung Darmstadt gesperrt. Hier ist ein mit Holz beladener LKW umgekippt. Die Bergungsarbeiten werden noch bis in die Nacht hinein dauern. Bitte fahrt weiter bis zum Mönchhof-Dreieck und dann auf die A67 Richtung Darmstadt. Wer zum Flughafen möchte, fährt am besten bereits bei Frankfurt Süd über die B43. Also rechtzeitig ans Abbiegen denken. Gute und sichere Fahrt für euch.

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3: Ich bin Uli Reitinger. Kurz vor der geplanten Pflegereform liegen Union und SPD weiter über Kreuz. Gesundheitsminister Linnemann fordert Milliarden vom Bund für die Pflegekassen. Die SPD will dagegen auch die private Pflegeversicherung stärker beteiligen.
4: Wirklich viel Zeit bleibt nicht. Den gesetzlichen Pflegekassen droht bis Jahresende schon ein Minus von 4,4 Milliarden Euro. Linnemann will deshalb schon jetzt am Mittwoch einen Gesetzentwurf ins Kabinett bringen und höhere Beiträge verhindern. Die SPD droht allerdings, das Gesetz zu blockieren, wenn es dabei nur ums Sparen geht. Sie will außerdem die Kosten für Menschen im Pflegeheim begrenzen. Linnemann lehnt das wiederum ab. Auch beim Geld aus der privaten Pflegeversicherung sieht er verfassungsrechtliche Probleme. Zoe Tassovali, Nachrichtenredaktion.
3: Die Unternehmen in Deutschland werden beim Stellenabbau zurückhaltender. Das Beschäftigungsbarometer des Münchner IFO-Instituts ist im 3. Monat in Folge gestiegen. Die Fachleute sehen darin eine Stabilisierung des Arbeitsmarkts, aber noch keine echte Erholung.
5: Lichtblicke gibt es vor allem bei den Dienstleistern. Dort wollen mehr Unternehmen Personal einstellen als abbauen. Neue Leute suchen zum Beispiel Ingenieurbüros sowie Rechts- und Steuerberatungen. In der Industrie und im Handel werden dagegen mehr Stellen gestrichen. Allerdings gibt es auch Industriebetriebe, die zusätzliche Mitarbeiter suchen, etwa in der Lebensmittelbranche. Bei den Leiharbeitsfirmen wächst ebenfalls die Hoffnung und auf dem Bau hat sich zuletzt kaum etwas verändert. Thomas Bleskin, Nachrichtenredaktion.
3: Der extreme Sommer mit Hitze, Dürre und Bränden hat Landwirte in Europa stark getroffen. Die EU-Kommission schätzt den Schaden für den europäischen Agrarsektor auf 14 bis 17 Milliarden Euro. Das genaue Ausmaß zeigt sich, wenn die Ernte abgeschlossen ist, heißt es nach einem Treffen der EU-Agrarminister in Brüssel. So sei etwa nicht genügend Gras als Futtermittel gewachsen, was Viehhaltern Probleme bereite. In Frankreich hat es heute erneut Riesenproteste an Schulen gegeben. In mehreren Städten gab es Dutzende Verletzte und mindestens 164 Festnahmen. 180 Schulen waren betroffen. Morgen sollen die Proteste weitergehen, dann steht in Frankreich auch ein nationaler Streiktag im öffentlichen Dienst an. Die Proteste richten sich unter anderem gegen die schlechte Ausstattung der Schulen.
6: Zum Wetter, die aktuelle Vorhersage des Deutschen Wetterdienstes. Heute Abend und in der Nacht in der Nordwesthälfte wolkig, vor allem an der Nordsee und an der Grenze zu Benelux noch örtlich Schauer. Ganz im Nordwesten vereinzelt gewittrig, sonst meist trocken. Tiefstemperatur unter den dichten Wolken 16 bis 11 Grad, sonst 11 bis 5 Grad. Morgen im Norden und Nordwesten wolkig, meist aber trocken, sonst nach Nebelauflösung heiter bis sonnig, Höchsttemperatur zwischen 20 und 29 Grad.
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7: A3 Frankfurt Richtung Köln. Am Frankfurter Kreuz ist die Abfahrt zur A5 Richtung Darmstadt gesperrt. Hier ist ein mit Holz beladener LKW umgekippt. Die Bergungsarbeiten werden noch bis in die Nacht dauern. Bitte fahrt weiter bis Mönchhof-Dreieck und dann auf die A67 Richtung Darmstadt. Wer zum Flughafen möchte, fährt am besten bereits bei Frankfurt Süd über die B43. Und A49, Kassel Richtung Gießen, zwischen Kassel-Waldau und Kassel-Aue-Stadion, ein Unfall. Hier liegen Fahrzeugteile auf der Fahrbahn, bitte fahrt hier vorsichtig. Sonst kommt gut an.

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1: Ich bin Uli Reitinger. Kurz vor der geplanten Pflegereform liegen Union und SPD weiter über Kreuz. Gesundheitsminister Linnemann fordert Milliarden vom Bund für die Pflegekassen. Die SPD will dagegen auch die private Pflegeversicherung stärker beteiligen.
2: Wirklich viel Zeit bleibt nicht. Den gesetzlichen Pflegekassen droht bis Jahresende schon ein Minus von 4,4 Milliarden Euro. Linnemann will deshalb schon jetzt am Mittwoch einen Gesetzentwurf ins Kabinett bringen und höhere Beiträge verhindern. Die SPD droht allerdings, das Gesetz zu blockieren, wenn es dabei nur ums Sparen geht. Sie will außerdem die Kosten für Menschen im Pflegeheim begrenzen. Linnemann lehnt das wiederum ab. Auch beim Geld aus der privaten Pflegeversicherung sieht er verfassungsrechtliche Probleme. Zoe Tassovali, Nachrichtenredaktion.
1: Die Unternehmen in Deutschland werden beim Stellenabbau zurückhaltender. Das Beschäftigungsbarometer des Münchner IFO-Instituts ist im 3. Monat in Folge gestiegen. Die Fachleute sehen darin eine Stabilisierung des Arbeitsmarkts, aber noch keine echte Erholung.
3: Lichtblicke gibt es vor allem bei den Dienstleistern. Dort wollen mehr Unternehmen Personal einstellen als abbauen. Neue Leute suchen zum Beispiel Ingenieurbüros sowie Rechts- und Steuerberatungen. In der Industrie und im Handel werden dagegen mehr Stellen gestrichen. Allerdings gibt es auch Industriebetriebe, die zusätzliche Mitarbeiter suchen, etwa in der Lebensmittelbranche. Bei den Leiharbeitsfirmen wächst ebenfalls die Hoffnung und auf dem Bau hat sich zuletzt kaum etwas verändert. Thomas Bleskin, Nachrichtenredaktion.
1: Der extreme Sommer mit Hitze, Dürre und Bränden hat Landwirte in Europa stark getroffen. Die EU-Kommission schätzt den Schaden für den europäischen Agrarsektor auf 14 bis 17 Milliarden Euro. Das genaue Ausmaß zeigt sich, wenn die Ernte abgeschlossen ist, heißt es nach einem Treffen der EU-Agrarminister in Brüssel. So sei etwa nicht genügend Gras als Futtermittel gewachsen, was Viehhaltern Probleme bereite. In Frankreich hat es heute erneut Riesenproteste an Schulen gegeben. In mehreren Städten gab es Dutzende Verletzte und mindestens 164 Festnahmen. 180 Schulen waren betroffen. Morgen sollen die Proteste weitergehen, dann steht in Frankreich auch ein nationaler Streiktag im öffentlichen Dienst an. Die Proteste richten sich unter anderem gegen die schlechte Ausstattung der Schulen. Das Wetter, die aktuelle Vorhersage des Deutschen Wetterdienstes. In der Nacht ist es in der Nordwesthälfte wolkig, vor allem an der Nordsee und an der Grenze zu Benelux gibt's noch örtlich Schauer. Ganz im Nordwesten müssen wir mit dem ein oder anderen Gewitter rechnen. Im Rest des Landes bleibt es trocken, bei 5 bis 16 Grad. Morgen dann im Norden und Nordwesten viele Wolken, aber meist trocken. Ansonsten gibt's nach Nebelauflösung viel Sonne. Die Höchsttemperatur liegt morgen zwischen 20 und 29 Grad.
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4: A3 Frankfurt Richtung Köln. Am Frankfurter Kreuz ist die Abfahrt zur A5 Richtung Darmstadt gesperrt. Hier ist ein mit Holz beladener LKW umgekippt. Die Bergungsarbeiten werden wahrscheinlich noch bis in die Nacht dauern. Fahrt also bitte weiter bis zum Mönchhof-Dreieck und dann auf die A67 Richtung Darmstadt. Und wer zum Flughafen möchte, fährt am besten bereits bei Frankfurt Süd über die B43. A7 Kassel Richtung Hannover. Vollsperrung zwischen Kreuz Kassel-Mitte und Kassel-Nord wegen Bergungsarbeiten nach einem Unfall. Und A643 Mainz-Wiesbaden zwischen Wiesbaden-Eppelallee und Schiersteiner Kreuz steht ein defektes Auto. Kommt gut an!

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1: Mit einer Warnmeldung. Achtung, auf der A3 Köln Richtung Frankfurt. In der Abfahrt Limburg-Nord liegt ein Plastikteil auf der Fahrbahn. Bitte fahrt hier besonders vorsichtig.

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1: Ich bin Uli Reitinger. Im Streit um die Pflegereform erhöht CDU-Gesundheitsminister Carsten Linnemann den Druck auf SPD-Finanzminister Klingbeil. Linnemann fordert, dass der Bund mehr als 5 Milliarden Euro an die Pflegeversicherung zahlt. Die SPD verlangt dagegen unter anderem eine Begrenzung der Heimkosten und eine Beteiligung der privaten Pflegeversicherung.
2: Linnemann lehnt beide SPD-Vorschläge ab. Bei einem Finanzausgleich mit der privaten Pflegeversicherung sieht er verfassungsrechtliche Probleme. Ein Deckel bei den Heimkosten ist aus seiner Sicht nicht ausreichend. Stattdessen fordert er vom Bund Gelder, die von der Pflegeversicherung während der Corona-Pandemie für Krisenmaßnahmen ausgegeben wurden, etwa um Mindereinnahmen bei Pflegeeinrichtungen auszugleichen oder Tests zu beschaffen. Linnemanns Argument, solche gesamtgesellschaftlichen Aufgaben hätten aus Steuern bezahlt werden müssen. Am Mittwoch will er seinen Gesetzentwurf ins Kabinett bringen. Thomas Pleskin, Nachrichtenredaktion.
1: Bei einer Serie russischer Angriffe auf die ukrainische Hauptstadt Kiew ist auch eine Klinik getroffen worden. Das hat Präsident Zelensky auf Telegram gepostet. Zu möglichen Opfern dieses Angriffs machte er keine Angaben. Kurz zuvor war in Kiew das Gebäude der Akademie der Wissenschaften getroffen worden. Nach ukrainischen Angaben gab es dabei 2 Todesopfer. Aus Angst vor digitaler Gewalt ziehen sich viele Frauen im Netz zurück. Laut einer Umfrage im Auftrag des Deutschen Frauenrats schränken 2 Drittel ihr Online-Verhalten deshalb ein. Bei den 18- bis 39-Jährigen sind es sogar 76%.
3: Manche Frauen posten weniger Fotos, andere ziehen sich komplett aus den sozialen Medien zurück. Besonders stark betrifft das diejenigen, die selbst schon digitale Gewalt erlebt haben. Dazu zählen unerwünschte sexualisierte Nachrichten, Erpressung, Drohungen oder intime Bilder, die ohne Zustimmung verbreitet werden. Selbst die Angst davor verändert also schon das Online-Verhalten. Die große Mehrheit der Befragten fordert deshalb, dass Plattformen Frauen besser schützen und solche Inhalte schnell löschen müssen. Zoe Tassovali, Nachrichtenredaktion.
1: Das höchste Windrad der Welt hat im brandenburgischen Schipkau in der Lausitz seine endgültige Höhe von 365 Metern erreicht. Das teilte das Unternehmen Gicon mit. Mit einer Nabenhöhe von 300 Metern sei die Anlage die höchste Windenergieanlage der Welt und das zweithöchste Bauwerk Deutschlands. Mit den Rotorblättern erreicht das Windrad die 365 Meter. Zum Vergleich, der Berliner Fernsehturm ist nur 3 Meter höher. Das Wetter, die aktuelle Vorhersage des Deutschen Wetterdienstes. In Teilen Deutschlands hält der Spätsommer noch ein bisschen durch. Im Südwesten und Westen steigt die Temperatur bei viel Sonne nochmal auf über 30 Grad. Im Norden und Nordwesten sind zwar mehr Wolken unterwegs, aber auch hier bleibt es trocken und auch hier wird es mit 23 bis 29 Grad sehr angenehm. Nur an der See ist es etwas kühler. Am Mittwoch ändert sich an diesem Wettermix zunächst nicht viel. Bei Sonne wird es bis zu 29 Grad warm. Erst in der zweiten Tageshälfte ziehen im Westen Schauer auf.
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4: Ja, in der Nacht haben wir jetzt 2 Meldungen. Auf der A3 Frankfurt Richtung Köln. Am Frankfurter Kreuz ist die Abfahrt zur A5 Richtung Darmstadt gesperrt. Hier ist ein mit Holz beladener LKW umgekippt. Die Bergungsarbeiten werden noch bis in die Nacht dauern. Bitte fahrt weiter bis zum Münchow-Dreieck und dann auf die A67 Richtung Darmstadt. Wer zum Flughafen möchte, fährt am besten bereits ab Frankfurt Süd über die B43. Dann haben wir noch auf der A7 Kassel Richtung Hannover eine Vollsperrung zwischen Dreieck Kassel Süd und Kassel Nord wegen Bergungsarbeiten nach einem Unfall. Hier staut es sich auf 4 Kilometer. Kommt gut durch die Nacht durch.

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1: Es kam gerade eine Gefahrenmeldung rein, und zwar auf der A45 Gießen Richtung Dortmund. In der Abfahrt Siegen liegen Gegenstände auf der Fahrbahn. Bitte fahrt hier besonders vorsichtig. Ich wiederhole nochmal, auf der A45 Gießen Richtung Dortmund. In der Abfahrt Siegen liegen Gegenstände auf der Fahrbahn. Bitte fahrt hier besonders vorsichtig.

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3: Ich bin Uli Reitinger. Im Streit um die Pflegereform erhöht CDU-Gesundheitsminister Carsten Linnemann den Druck auf SPD-Finanzminister Klingbeil. Linnemann fordert, dass der Bund mehr als 5 Milliarden Euro an die Pflegeversicherung zahlt. Die SPD verlangt dagegen unter anderem eine Begrenzung der Heimkosten und eine Beteiligung der privaten Pflegeversicherung.
4: Linnemann lehnt beide SPD-Vorschläge ab. Bei einem Finanzausgleich mit der privaten Pflegeversicherung sieht er verfassungsrechtliche Probleme. Ein Deckel bei den Heimkosten ist aus seiner Sicht nicht ausreichend. Stattdessen fordert er vom Bund Gelder, die von der Pflegeversicherung während der Corona-Pandemie für Krisenmaßnahmen ausgegeben wurden, etwa um Mindereinnahmen bei Pflegeeinrichtungen auszugleichen oder Tests zu beschaffen. Linnemanns Argument, solche gesamtgesellschaftlichen Aufgaben hätten aus Steuern bezahlt werden müssen. Am Mittwoch will er seinen Gesetzentwurf ins Kabinett bringen. Thomas Pleskin, Nachrichtenredaktion.
3: Bei einer Serie russischer Angriffe auf die ukrainische Hauptstadt Kiew ist auch eine Klinik getroffen worden. Das hat Präsident Selenskyj auf Telegram gepostet. Zu möglichen Opfern dieses Angriffs machte er keine Angaben. Kurz zuvor war in Kiew das Gebäude der Akademie der Wissenschaften getroffen worden. Nach ukrainischen Angaben gab es dabei 2 Todesopfer. Aus Angst vor digitaler Gewalt ziehen sich viele Frauen im Netz zurück. Laut einer Umfrage im Auftrag des Deutschen Frauenrats schränken 2 Drittel ihr Online-Verhalten deshalb ein. Bei den 18- bis 39-Jährigen sind es sogar 76%.
5: Manche Frauen posten weniger Fotos, andere ziehen sich komplett aus den sozialen Medien zurück. Besonders stark betrifft das diejenigen, die selbst schon digitale Gewalt erlebt haben. Dazu zählen unerwünschte sexualisierte Nachrichten, Erpressung, Drohungen oder intime Bilder, die ohne Zustimmung verbreitet werden. Selbst die Angst davor verändert also schon das Online-Verhalten. Die große Mehrheit der Befragten fordert deshalb, dass Plattformen Frauen besser schützen und solche Inhalte schnell löschen müssen. Zoe Tassovali, Nachrichtenredaktion.
3: Das höchste Windrad der Welt hat im brandenburgischen Schipkau in der Lausitz seine endgültige Höhe von 365 Metern erreicht. Das teilte das Unternehmen Gicon mit. Mit einer Nabenhöhe von 300 Metern sei die Anlage die höchste Windenergieanlage der Welt und das zweithöchste Bauwerk Deutschlands. Mit den Rotorblättern erreicht das Windrad die 365 Meter. Zum Vergleich, der Berliner Fernsehturm ist nur 3 Meter höher. Das Wetter, die aktuelle Vorhersage des Deutschen Wetterdienstes. In Teilen Deutschlands hält der Spätsommer noch ein bisschen durch. Im Südwesten und Westen steigt die Temperatur bei viel Sonne nochmal auf über 30 Grad. Im Norden und Nordwesten sind zwar mehr Wolken unterwegs, aber auch hier bleibt es trocken. Und auch hier wird es mit 23 bis 29 Grad sehr angenehm. Nur an der See ist es etwas kühler. Am Mittwoch ändert sich an diesem Wettermix zunächst nicht viel. Bei Sonne wird es bis zu 29 Grad warm. Erst in der zweiten Tageshälfte ziehen im Westen Schauer auf.
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6: Wir haben im Landkreis Kassel eine Gefahrenmeldung. Und zwar zwischen Gottsbüren und Gieselwerder sind 2 schwarze Wasserbüffel auf der Fahrbahn. Bitte fahrt hier in beiden Richtungen vorsichtig, da man die auch schwer erkennen kann. Ich wiederhole nochmal, im Landkreis Kassel zwischen Gottsbüren und Gieselwerder sind 2 schwarze Wasserbüffel auf der Fahrbahn. Bitte fahrt hier in beiden Richtungen vorsichtig. Dann haben wir noch auf der A7 Kassel zwischen Hannover immer noch die Vollsperrung zwischen Dreieck Kassel Süd und Kassel Nord wegen Bergungsarbeit nach einem Unfall in Höhe Kassel Ost. Hier haben wir 3 Kilometer stockender Verkehr und Stau. Kommt gut durch die Nacht.

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4: Ich bin Uli Reitinger. Der Deutsche Pflegerat hat die schwarz-rote Koalition aufgefordert, die Pläne für eine Pflegereform umfassend zu überarbeiten. Besonders kritisch seien die höheren Hürden beim Zugang zu Pflegegraden und die geplante Streichung des Entlastungsbeitrags bei Pflegegrad 1, sagte Verbandspräsidentin Christiane Vogler dem Redaktionsnetzwerk Deutschland. Die Pflegereform steht aktuell im Mittelpunkt eines Koalitionsstreits. CDU-Gesundheitsminister Linnemann will am Mittwoch einen Gesetzentwurf ins Kabinett bringen. Die SPD droht mit einer Blockade und lehnt ein reines Kürzungspaket ab. Ist die EU ausreichend gewappnet für einen möglichen militärischen Konflikt mit Russland? Offenbar nicht. Ein aktueller Bericht zur Verteidigungsbereitschaft deckt Schwachstellen auf, teilte die EU-Außenbeauftragte Kaja Kallas bei einem Verteidigungsministertreffen in Brüssel mit.
5: Große Lücken gibt es dem Bericht zufolge, und zwar vor allem bei der Luftverteidigung, bei Drohnen und bei den Munitionsbeständen. Es sei viel getan worden, aber noch nicht genug. Bis 2030 müsse die Verteidigungsbereitschaft dringend so verbessert werden, dass Russland keinen Angriff auf einen EU-Staat wagen könne. Kallas sagte, man müsse sich jetzt darauf konzentrieren, die vorhandenen Lücken tatsächlich zu schließen. Aus Brüssel, Dieter Ebeling.
4: Bundespräsident Steinmeier hat das Bundesverfassungsgericht zum 75. Geburtstag als Glücksfall für unsere liberale Demokratie gewürdigt. Bei einem Festakt in Karlsruhe sagte er, das Gericht habe entscheidend dazu beigetragen, dass die Demokratie in Deutschland zu einer Erfolgsgeschichte geworden ist.
6: Neben Bundespräsident Steinmeier, der die Festrede hielt, kamen auch Bundeskanzler Friedrich Merz, Bundestagspräsidentin Julia Klöckner und zahlreiche weitere Vertreter aus der Politik, Justiz und Gesellschaft nach Karlsruhe, um das besondere Jubiläum zu feiern. Bundeskanzler Merz bedankte sich nach der Veranstaltung bei den aktuellen und ehemaligen Richterinnen und Richtern. Sie seien gerade in diesen turbulenten Zeiten eine wichtige Säule unserer Demokratie. Aus Karlsruhe, Jacqueline Melcher.
4: Der ChatGPT-Entwickler OpenAI hat wegen Sicherheitsbedenken die Veröffentlichung eines neuen KI-Modells gestrichen. Unter anderem habe die Software in Tests Nutzer nicht immer ehrlich darüber informiert, welche Aktionen sie unternommen oder nicht unternommen habe, berichtet das Wall Street Journal. Außerdem habe das KI-Modell zum Teil auf eigene Initiative gehandelt, ohne eine Nutzererlaubnis einzuholen. Das Wetter, die aktuelle Vorhersage des Deutschen Wetterdienstes. Der Spätsommer hält noch ein bisschen durch. Im Südwesten und Westen steigt die Temperatur mit viel Sonne nochmal auf 30 Grad und mehr. Im Norden und Nordwesten sind zwar mehr Wolken unterwegs, aber auch hier bleibt es trocken und mit 23 bis 29 Grad sehr angenehm. Nur an der See ist es etwas kühler. Am Mittwoch ändert sich an diesem Wettermix zunächst nicht viel. Bei Sonne wird es bis zu 29 Grad warm. Erst in der zweiten Tageshälfte ziehen im Westen Schauer durch.
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7: Ja, wir haben zwei Meldungen parat. Auf der A3 Köln Richtung Frankfurt zwischen Autobahnanschlussstelle Frankfurter Kreuz und Autobahnkreuz Frankfurter Kreuz steht ein defektes, unbeleuchtetes Fahrzeug auf der Fahrbahn. Und dann haben wir noch die ganze Nacht heute schon die A7 Kassel Richtung Hannover. Da haben wir noch die Vollsperrung zwischen Dreieck Kassel Süd und Kassel Nord wegen eines Unfalls in Höhe Kassel Ost. Es laufen die Reinigungsarbeiten und der Verkehr wird deswegen ab Kreuz Kassel Mitte auf die A49 abgeleitet. Die Reinigungsarbeiten sollen aber demnächst vorbei sein. Kommt gut durch die Nacht.